0: wurden 322 Menschen in der humanitären Hilfe verwundet und 235 entführt. In der Türkei könnten bald tausende mutmaßliche ehemalige PKK-Anhänger freikommen. Das Parlament in Ankara hat ein entsprechendes Gesetz mit großer Mehrheit verabschiedet. Die Freilassungen sind an mehrere Bedingungen geknüpft. Dazu gehören die offizielle Auflösung der verbotenen kurdischen Arbeiterpartei PKK und ihrer Gruppierungen und die Abgabe ihrer Waffen. Die Gewerkschaft der Polizei in Berlin drängt angesichts der neuen Schusswaffenvorfälle darauf, dass die Ermittler mehr Befugnisse bekommen. Der Vorsitzende W. forderte im rbb24-Inforadio, dass zum Beispiel die KI-gestützte Videoüberwachung ausgeweitet wird.
1: Schutz fängt auch daran, dass wir die Täter schneller kriegen, dass wir hart bestrafen und zwar mit gutem Videomaterial optional, dass wir die Beweise haben, dass nicht irgendwie so eine milde Strafe rauskommt, sondern eine harte Strafe, weil der Nachahmereffekt, gerade bei jüngeren Leuten, der scheint da zu sein, aber den müssen wir einfach mal abkappen.
0: Der Berliner GdP-Vorsitzende Stefan W. In der vergangenen Nacht ist am Bahnhof Zoo ein Mann erschossen worden. Die Fahndung nach dem mutmaßlichen Täter läuft. Bei der Leichtathletik-EM in Birmingham holte am Abend der deutsche 5000-Meter-Läufer Florian Brem Silber. Zuvor hatte die deutsche Olympiasiegerin Yemisi Mabry Bronze im Kugelstoßen gewonnen. Bei der Schwimm-Europameisterschaft in Paris hat die deutsche 4x200-Meter Freistil-Staffel der Männer Bronze gewonnen. Soweit die Nachrichten. 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Das Wetter. In der Nacht klar, Tiefstwerte 14 bis 10 Grad. Aktuell in Berlin-Buch 16 und in Klettwitz 18 Grad. Heute am Dienstag im Norden gelegentlich einige Wolken, aber trocken. Die Zeit, es ist 2.03 Uhr.
2: Hallo auf die Straßen. A7 Kassel Richtung Hannover. Zwischen Kassel Nord und Hedemünden immer noch 6 Kilometer Stau nach einer Sperrung. Und die A96 München Richtung Lindau ist zwischen Memmingen Nord und Aitrach wegen einer Nachtbaustelle noch etwa 2 Stunden gesperrt. Gute Fahrt.
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2: Von MDR Thüringen mit Klaus Schrädergrau. Und jetzt gibt's ein Original. 6 Minuten 38. Die Dire Straits. Brothers in Arms.

Name of the Game von ABBA an diesem Dienstag, den 11. August. Wir haben noch gar nicht auf unsere prominente Geburtstagsliste geguckt heute. Und da starten wir mit Jorge González von Let's Dance. Der Mann ist ja auch Choreograf aus Kuba und Model. Er wird heute 59 Jahre alt. Hulk Hogan, der Wrestler und Schauspieler, ist schon gestorben, und zwar im vergangenen Jahr mit nur 71 Jahren. Heute wäre er 73 geworden. Nee, 2025, irgendwas stimmt da nicht, sehe ich gerade. Muss ich nochmal nachgucken. Irgendwas stimmt nicht. Annette Blyton, den kennen wir noch. Sie kennen wir noch als Kinderbuchautorin von den 5 Freunden. Sie wurde 1897 geboren und starb 1968 mit 71 Jahren. Das war ihre erfolgreichste Reihe. Und dann haben wir Eric Carmen, der Mann, der die hungrigen Augen, The Hungry Eyes, zum Dirty Dancing Soundtrack beigetragen hat. Auch er ist leider schon verstorben. 2024 wäre heute 77 Jahre alt geworden. Und alle, die heute ihren Ehrentag haben, sagen wir natürlich auch Gratulation.

0: Lady Allen. So, jetzt haben wir mal ein bisschen gerechnet. Hulk Hogan wäre tatsächlich heute 73 Jahre alt geworden. Er verstarb im vergangenen Jahr kurz vor seinem 72. Geburtstag eben dann mit 71. Und einen haben wir tatsächlich auch noch vergessen. Wir erinnern gerne immer wieder mal an den Schauspieler und Kabarettisten Dieter Krebs. Er wäre heute 79 Jahre alt geworden. Er wurde leider nur 52. Und einer meiner Lieblingssketche ist der, wo er mit Dieter Pfaff im Baumarkt unterwegs ist. Dieter Krebs als Verkäufer und Dieter Pfaff brauchte eine Gardinenstange. Der Sketch ist stark eingekürzt, aber trotzdem noch verständlich und lustig.
1: Guten Tag, was darf es sein?
2: Ich hätte gerne eine Gardinenstange.
1: Wie lang?
2: Also circa 80 cm ungefähr.
1: Ja, circa nützt mir nichts, ne? Muss schon die genauen Maße haben. Was soll ich denn jetzt bringen? Die 70er mit Muffe oder die genormte 90er zum Abwinkel mit eingepasster Mutter und bündig abschließender Verlängerungsstange?
2: Ich glaube, ich hätte dann doch lieber eine Tube Alleskleber.

0: 2.31 Uhr. Hallo auf die Straßen. Wir haben nur noch eine Meldung, und zwar von der A96 München Richtung Lindau. Die Autobahn ist zwischen Memmingen Nord und Aitrach wegen einer Nachtbaustelle noch bis etwa 4 Uhr gesperrt. Kommen Sie gut durch.
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0: Mit Klaus Schredder-Grau und jetzt eine Nummer aus dem Jahre 1992. Ein großer Hit für Matu, You Never Walk Alone. Und im Interview hat er uns mal verraten, dass er diesen Song zu einer Zeit geschrieben hatte, wo es ihm wirklich sehr, sehr schlecht ging. Denn da hatte er sich von seiner Familie getrennt. Und mit diesem Song, den er seinen drei Söhnen gewidmet hat, David, Luca und Leon, wollte er sagen, okay, der Papa ist zwar nicht mehr zu Hause, aber ich bin immer für euch da.

Wenn sich in einem Bandnamen das Wort Brother verbirgt, dann heißt das noch lange nicht, dass die Mitglieder auch wirklich Brüder sind. Das war auch bei den Doobie Brothers hier nicht der Fall. Die haben sich einfach nur gut verstanden, wie Brüder eben. Und die Musik war ja auch wirklich wunderbar, wirklich klasse. Und deshalb sind sie auch in die Rock'n'Roll Hall of Fame eingezogen. Ist schon ein paar Jahre her. Die ARD-Hitnacht um 2.41 Uhr. Jetzt gleich Musik aus Belgien von Milo. Wenn man den mal live sehen will, da muss man auch schon Glück haben und auch weit fahren. Der einzige Auftritt in diesem Jahr.

und den wir im Moment gefunden haben, der ist im Dezember und zwar in Langenthal und da muss man über die Grenze und da gibt es auch noch Tickets am 13. Dezember im Old Capitol. Wenn Sie Lust und Laune haben, immerhin. Jetzt ist er erstmal bei uns, Little in the Middle.

Milo. Im Dezember ist er in Langenthal in der Schweiz. Das habe ich, glaube ich, gerade vergessen zu sagen. Da müssen Sie über die Grenze in die Schweiz. Liegt im Kanton Bern. 13. Dezember tritt er dort auf. Eine Warnmeldung für die Autofahrer. Auf der A3 Frankfurt Richtung Köln ist zwischen Kelsterbach und dem Mönchhofdreieck aufgrund eines Waldbrands mit Sichtbehinderungen zu rechnen. Hier bitte ganz besonders vorsichtig fahren. Auf der A3 Frankfurt Richtung Köln ist zwischen Kelsterbach und dem Mönchhofdreieck aufgrund eines Waldbrands mit Sichtbehinderungen zu rechnen. Hier bitte vorsichtig fahren.

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1: Um 3 Uhr mit Olaf Knapp. Ein Erdbeben der Stärke 7,4 hat den Westen Kolumbiens erschüttert. Dabei sind nach aktuellen Informationen mehr als 110 Menschen getötet und viele weitere verletzt worden. Aus Mexiko-Stadt Christina Fee Möbus.
2: Vor allem viele Städte im Süden und im Westen Kolumbiens sind betroffen. Besonders hart getroffen hat es den Ort Pereira. Das ist etwa 65 Kilometer Luftlinie vom Epizentrum des Erdbebens entfernt. Eine 500.000 Menschen lebt dort. Und nach Angaben des lokalen Bürgermeisters sind allein in Pereira mindestens 40 Menschen ums Leben gekommen. Viele Tote werden auch vermeldet rund um die Großstadt Cali im Süden Kolumbiens. In Teilen der betroffenen Gebiete ist auch die Internet- und Stromversorgung zusammengebrochen.
1: Inzwischen haben mehrere Länder ihre Unterstützung zugesagt, darunter die USA und Mexiko, aber auch Venezuela, wo es erst Ende Juni ein verheerendes Erdbeben mit tausenden Toten gegeben hat. Die Ukraine meldet neue russische Raketenangriffe auf Kiew und andere Großstädte. Wie der Militärgouverneur von Saporischschja mitteilte, sind allein dort mindestens 5 Menschen getötet und weitere 20 verletzt worden. Demnach hat die russische Luftwaffe unter anderem Industrieanlagen angegriffen. Aus Kiew wurde zunächst ein Verletzter gemeldet. Bürgermeister Vitali Klitschko schrieb auf Telegram, die Stadt stehe unter Beschuss, die Menschen sollten in den Schutzräumen bleiben. Immer mehr Bundesländer setzen das Sonntagsfahrverbot für Lastwagen aus. Jetzt haben auch Mecklenburg-Vorpommern, Bayern und Baden-Württemberg bekannt gegeben, dass in ihren Bundesländern Lkw vorerst an Sonn- und Feiertagen fahren dürfen. Grund sind die niedrigen Wasserstände in den Flüssen, die für den Warentransport wichtig sind. Zuvor hatten schon 4 andere Bundesländer das Sonntagsfahrverbot für Lastwagen vorerst aufgehoben, darunter Niedersachsen und Nordrhein-Westfalen. Die deutschen Leichtathletinnen und Leichtathleten sind gut in die Europameisterschaften in Großbritannien gestartet. Das Team hat am ersten Tag 2 Medaillen geholt. Aus Birmingham Jens-Jörg Rieck.
3: Tränen nach dem größten Erfolg seiner Karriere für Florian Brem. Der Bayer holt Silber über die 5000 Meter. Bislang ist er 2-mal deutscher Meister gewesen. Jetzt sein größter Erfolg hinter Jakob Ingebrigtsen, dem Titelverteidiger und großen Favoriten in dieser Entscheidung. Die zweite deutsche Medaille, die holte Yemisi Mabry. Im Kugelstoßen wurde sie Bronzemedaillengewinnerin, wie schon bei den letzten Europameisterschaften, hinter den beiden Niederländerinnen Jessica Skilder und Jorinde van Klinken.
1: Das Wetter in Deutschland. Am Tage ist es oft heiter, im Norden zeitweise dichtere Wolken, im Süden einzelne Schauer oder Gewitter. Höchstwerte 18 Grad in Nordfriesland bis 34 Grad am Oberrhein. Morgen dann freundlich an den Alpen Gewitter bis 36 Grad. Es ist 3.03 Uhr.
4: Hallo auf die Straßen, hier ist der Verkehrsservice in der ARD-Hitnacht. Die A96 München Richtung Lindau ist zwischen Memmingen Nord und Aitrach wegen einer Nachtbaustelle bis etwa 4 Uhr gesperrt. Das war's auch schon, gute Fahrt für Sie.
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4: Klaus Schräder-Gau, hallo.

0: Memphis Tigers in der ARD Hitnacht. I wonder why. 14 Minuten nach drei haben wir's. Ja, und der Sommer wird ja in dieser Woche nochmal richtig Vollgas geben. Heute ist das ja noch ganz erträglich, aber bis zum kommenden Samstag gibt's insbesondere im Südwesten unseres Landes Temperaturen bis zu 37 Grad. Und da geht's am kommenden Sonntag auch wieder steil runter. Aber bis dahin müssen wir die Hitze erst einmal irgendwie verarbeiten wieder. Und viele suchen ja kühle Orte auf. Welcher ist denn Ihr Lieblingskühlort, sag ich mal?
1: Erstmal im Schatten sowieso und dann vielleicht mal noch ein Eis essen und heute im späten Nachmittag unter die Bäume. Zu Hause ist eh nicht auszuhalten.
2: Wir gehen hier ins Allee-Send oder zu Karstadt oder Galeria und da ist es sowieso angenehmer. Da kann man sich aufhalten, kann ein bisschen durchlaufen.
3: Am Meer, aber da bin ich ja nur leider nicht.
4: Der AWG-See in Gommern, da kann man rings um den See rumlaufen, überall ganz viele Bäume und es sind nicht so viele Menschen da.
5: Bei meiner Oma im Garten eigentlich. Ja, da ist halt ein riesen Pool und da mal ein bisschen plänscheln.

lieber Bernd. The Joker. Vorsicht bitte auf der A48 Koblenz-Dernbach. Zwischen Hörgrenzhausen und dem Dreieck Dernbach kommt Ihnen ein Falschfahrer entgegen. Bitte äußerst rechts fahren, nicht überholen. Falschfahrer auf der A48 Koblenz-Dernbach zwischen Hörgrenzhausen und dem Dreieck Dernbach. Äußerst rechts fahren, nicht überholen. Wir melden, wenn die Gefahr vorüber ist.

0: Das war ja seinerzeit eine südeuropäische Co-Produktion zwischen dem Italiener Eros Ramazzotti und der Schweizerin Tina Turner. 2013 nahm sie ja die Schweizer Staatsbürgerschaft an. Und damit ist es 3:30. Erst einmal die Entwarnung für die A48 Koblenz-Dernbach. Kein Falschfahrer mehr zwischen Höhr-Grenzhausen und dem Dreieck Dernbach. Und das war's dann auch schon. Allen unterwegs wünschen wir eine gute Fahrt.
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0: Mit Klaus Schredergau. Einen schönen guten Morgen.

0: schwingt ordentlich Country mit in der Nummer von High South, One Night at a Time. Ein Österreicher hat das allerdings produziert, und zwar Christian Seitz, der eigentlich sonst so für DJ Ötzi zuständig ist. Die ARD Hitnacht um 3.38 Uhr, gleich mit einem Song von Marius Müller, Westernhagen. Den Song hat er natürlich selbst geschrieben. Engel heißt er, und seine Texte sind ja auch manchmal etwas abstrus.
1: Also das darf mich natürlich nicht interessieren. Ich kann natürlich nicht unter der Prämisse schreiben, dass ich sage, wer versteht das? Und ich kann natürlich nicht mit Kalkül arbeiten. Es gibt viele Leute, die haben das Talent, aber das sind für mich eigentlich keine Künstler, weil künstlerische Arbeit muss immer egoistisch sein, weil sie sonst nicht ehrlich ist. Weiterhin glaube ich aber trotzdem, dass zum Beispiel es auch nicht gut ist, wenn jemand, der Songs schreibt oder auch jemand, der Bilder malt, das erklärt, was er da gemacht hat. Weil es ist immer nur die eigene Interpretation für dich selbst wichtig.

0800 80 80 110, das ist unsere Telefonnummer für unseren Anrufbeantworter. Und da hat uns gerade der Peter auf Band gesprochen. Er ist mit seinem LKW unterwegs und sagte, Mensch, ich hätte gerne auch mal deutschen Schlager gehört. Ja, diese Idee haben manche Hörer, die uns hier eingeschaltet haben. Aber dafür gibt es ja die ARD Schlager. Nacht. Wir sind ja die Hitnacht. Und der Schlager ist dort zu Hause und die Schlagernacht wird beispielsweise auch übertragen von den Kollegen von der MDR Schlagerwelt über DAB+ oder auch von HR4, BR Schlager, NDR Schlager. 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Können Sie sich das auch gerne anhören. 4:10, gleich die Nachrichten. Bei uns gibt's jetzt gleich Mike and the Mechanics, Pink Floyd und jetzt Garland Jeffries.

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1: Um 4 Uhr mit Olaf Knapp. Der Westen Kolumbiens ist von einem schweren Erdbeben erschüttert worden. Mehr als 110 Menschen kamen nach aktuellen Angaben der Behörden ums Leben. Die Zahl der Opfer könnte aber noch steigen. Aus der Nachrichtenredaktion Christoph Johansen.
2: Das Beben der Stärke 7,4 ereignete sich am frühen Morgen Ortszeit um kurz nach 7:30. Menschen liefen in Panik aus ihren Häusern, um sich in Sicherheit zu bringen. Bilder von vor Ort zeigen eingestürzte Gebäude, Trümmerhaufen und den umgeknickten Turm einer Kathedrale. Noch immer suchen Einwohner und Einsatzkräfte in den Trümmern nach Überlebenden und Opfern. Zum Teil fielen die Mobilfunknetze und die Stromversorgung aus. Es ist das stärkste Erdbeben in Kolumbien seit mindestens 10 Jahren. Betroffen ist vor allem der mittlere Westen zwischen Cali und Medellin.
1: Inzwischen haben mehrere Länder ihre Unterstützung zugesagt, darunter die USA und Mexiko, aber auch Venezuela, wo es erst Ende Juni ein verheerendes Erdbeben mit tausenden Toten gegeben hatte. Die Ukraine meldet neue russische Raketenangriffe auf Kiew und andere Großstädte. Wie der Militärgouverneur von Saporischschja mitteilte, sind allein dort mindestens 5 Menschen getötet und weitere 20 verletzt worden. Demnach hat die russische Luftwaffe unter anderem Industrieanlagen angegriffen. Aus Kiew wurde zunächst ein Verletzter gemeldet. Bürgermeister Vitali Klitschko schrieb auf Telegram, die Stadt stehe unter Beschuss. Die Menschen sollten in den Schutzräumen bleiben. Immer mehr Bundesländer setzen das Sonntagsfahrverbot für Lastwagen aus. Jetzt haben auch Mecklenburg-Vorpommern, Bayern und Baden-Württemberg bekannt gegeben, dass in ihren Bundesländern Lkw vorerst an Sonn- und Feiertagen fahren dürfen. Grund sind die niedrigen Wasserstände in den Flüssen, die für den Warentransport wichtig sind. Zuvor hatten schon 4 andere Bundesländer das Sonntagsfahrverbot für Lastwagen vorerst aufgehoben, darunter Niedersachsen und Nordrhein-Westfalen. Die deutschen Leichtathletinnen und Leichtathleten sind gut in die Europameisterschaften in Großbritannien gestartet. Das Team hat am ersten Tag 2 Medaillen geholt. Aus Birmingham Jens-Jörg Rieck.
3: Tränen nach dem größten Erfolg seiner Karriere für Florian Brem. Der Bayer holt Silber über die 5000 Meter. Bislang ist er 2-mal deutscher Meister gewesen. Jetzt sein größter Erfolg hinter Jakob Ingebrigtsen, dem Titelverteidiger und großen Favoriten in dieser Entscheidung. Die zweite deutsche Medaille, die holte Yemisi Mabry. Im Kugelstoßen wurde sie Bronzemedaillengewinnerin, wie schon bei den letzten Europameisterschaften, hinter den beiden Niederländerinnen Jessica Skilder und Jorinde van Klinken.
1: Das Wetter in Deutschland. Am Tage oft heiter, im Norden zeitweise dichtere Wolken, im Süden einzelne Schauer oder Gewitter, 18 Grad in Nordfriesland bis 34 Grad am Oberrhein. Und morgen am Mittwoch freundlich an den Alpen ein paar Gewitter, 19 bis 36 Grad. Es ist 4.03 Uhr.
4: Einen schönen guten Morgen auf die Straßen. Wir haben eine Meldung und zwar von der A38 Leipzig Richtung Göttingen. Die Autobahn ist zwischen Leipzig Südwest und Lützen nach einem Unfall gesperrt. Das war's, gute Fahrt.
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4: Mit Klaus Schredergau, hallo.

Faithful, The Ballad of Lucy Jordan in der ARD-Hitnacht. Leiden Sie auch unter Schlagzeilen-Burnout? Ja, was kann das sein? Nachrichtenmüdigkeit nennt man das auch. Also wenn man völlig überdreht ist von zu vielen Nachrichten, wenn man zu viel liest, ja, das kann auch zu chronischem Stress führen. Und viele haben ja auch auf ihren Smartphones sogenannte Push-Benachrichtigungen aktiviert von vielen Diensten, die dann ruckzuck Eilmeldungen aufs Handy schicken, wenn es ganz besonders wichtig und schnell gehen muss. Aber manchmal ist das dann auch nicht ganz so tragisch, was da immer abgesondert wird. Von daher sollte man sich tatsächlich auch mal eine Pause gönnen, was Nachrichten angeht. Ist gar nicht mal so schlimm. Da kriegt man auch die nächsten Tage noch ausreichend mit. Aber sollte man tatsächlich mal tun. Ich war ja damals oder vor vielen Jahren auch mal Nachrichtenredakteur im Hörfunk und ein Nachrichtenjunkie. Mir wurde das am Ende auch zu viel, diese ganzen Kriegs- und Krisenberichte. Das kann einen schon anpacken. Ja, und deshalb habe ich es mir auch mittlerweile angewöhnt, nur noch einmal am Tag die Nachrichten zu lesen im Netz. Und eine Nachrichtensendung im Fernsehen muss am Tag ja dann auch mal reichen. Machen Sie es doch auch mal, falls Ihnen das alles zu viel werden sollte. Gleich Maroon 5 und die Memories, zuvor der gute alte Eddie Grant in der ARD-Hitnacht. I don't wanna dance.

0: Maroon 5. In der ARD-Hitnacht. Jetzt geht's in die 80er zu einer Ikone, kann man ja sagen. Sie war immer ein bisschen schräg, ein bisschen zu farbig, ein bisschen zu laut, Cyndi Lauper. Und zu Anfang ihrer Karriere hatte sie es auch nicht einfach.
1: I had people come up to me once, tell me I sang like a rat.
2: Ich hatte Leute, die sagten, du klingst wie eine Ratte. Mir war es egal, weil der Sound gut war, klang ich gut und dachte irgendwann, ich bin gut.
1: I would actually think I was great.
0: Cyndi Lauper, Girls Just Want to Have Fun war ja ihr allererster großer Hit, aber sie kann ja auch anders. Mit dieser wunderbaren Ballade True Colors.

0: um 16:30. Schönen guten Morgen auf die Straßen. Eine Meldung haben wir von der A38 Leipzig Richtung Göttingen. Die Autobahn ist zwischen Leipzig Südwest und Lützen nach einem Unfall gesperrt. Das war's. Gute Fahrt.
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0: Mit Klaus Schrader-Grau. Einen schönen guten Morgen. Ja, und wenn Sie noch keine süßen Träume hatten, hier gibt's sie zumindest musikalisch von den Eurythmics.

Vor knapp 25 Jahren war das ein Hit für Orange Blue, She's Got That Light. Ja, und die beiden Jungs, der Vince und der Volkan, machen auch weiterhin Musik zusammen. Letztes Werk datiert aus dem Jahre 2020. Das Album Right schaffte es zumindest für eine Woche in die deutschen Albumcharts. Für viele geht die ARD-Hitnacht gleich zu Ende. Um 5 Uhr starten in vielen Landesrundfunkanstalten die Morningshows. Da wünsche ich Ihnen viel, viel Spaß. Die ARD-Hitnacht gibt's noch eine Stunde zwischen 5 und 6 auf SWR 4 und WDR 4. Ich bin Klaus Schredergau und wünsche Ihnen einen guten Start in den Dienstag.

wichtige Warnmeldung für die Autofahrer auf der A46 Heinsberg-Düsseldorf im Dreieck Mönchengladbach-Wandlow kommt Ihnen ein Falschfahrer entgegen. Bitte äußerst rechts fahren, nicht überholen. Auf der A46 Heinsberg-Düsseldorf im Dreieck Mönchengladbach-Wandlow ist ein Falschfahrer unterwegs. Vorsicht bitte in beiden Richtungen.

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1: Um 5 Uhr mit Ida Leinfelder, guten Morgen. Bei einem schweren Erdbeben sind in Kolumbien mehr als 110 Menschen getötet worden. Zahlreiche Gebäude sind nach Angaben der örtlichen Behörden eingestürzt. Aus dem ARD-Studio Mittelamerika, Christina Möbus.
2: Besonders betroffen ist die Provinz Chocó an der kolumbianischen Pazifikküste. Dort lag auch das Epizentrum des Bebens, nahe der Gemeinde San José del Palmar in einer Tiefe von 107 Kilometern. Häuser sind beschädigt, Felsbrocken stürzten auf die Straßen. Auch in der Großstadt Cali in der südlichen Provinz Valle del Cauca hat das Erdbeben große Schäden angerichtet. Nach Angaben des örtlichen Bürgermeisters stürzten dort mindestens 20 Gebäude ein. Menschen seien darin eingeschlossen.
1: In der Türkei könnten bald tausende mutmaßliche ehemalige PKK-Anhänger freikommen. Das Parlament in Ankara hat ein entsprechendes Gesetz mit großer Mehrheit verabschiedet. Betroffen sind rund 3.500 der knapp 10.000 inhaftierten ehemaligen PKK-Anhänger. Die Freilassungen sind an mehrere Bedingungen geknüpft. Dazu gehören die offizielle Auflösung der verbotenen kurdischen Arbeiterpartei PKK und ihrer Gruppierungen sowie die Abgabe der Waffen. Bei neuen russischen Luftangriffen auf die Ukraine sind im Südosten des Landes mindestens 5 Menschen getötet worden. 20 weitere wurden verletzt. Das teilten ukrainische Behörden mit. Auch in Kiew gab es in der Nacht wieder Luftalarm. Nach Angaben von Bürgermeister Klitschko steht die Stadt unter Beschuss. Augenzeugen berichten von Explosionen. Passagiere der Lufthansa müssen vorerst keine weiteren Streiks der Piloten fürchten. Die Gewerkschaft Vereinigung Cockpit gab bekannt, dass man sich mit dem Unternehmen auf ein Schlichtungsverfahren geeinigt hat. Andreas Gerlach.
3: Die Schlichtung betrifft nicht nur Lufthansa selbst, sondern auch die Töchter Lufthansa Cargo, Lufthansa Cityline und Eurowings. Offiziell geht es um Regelungen der Altersversorgung und der Bezahlung. Kritisiert wird von Cockpit aber auch die Strategie des LH-Vorstands, Flugzeuge und die Crews in Töchter mit niedrigerer Bezahlung zu verlagern. Deshalb hat es in diesem Jahr schon 7 Tage lang Streiks der Piloten gegeben.
1: In den letzten 6 Wochen vor der Berlin-Wahl wirbt das Abgeordnetenhaus aktiv für eine hohe Wahlbeteiligung. Parlamentspräsidentin Seibelt gibt heute den Startschuss für die Kampagne Wähl dir dein Berlin. Verschiedene Aktivitäten wie Plakate und Social-Media-Beiträge sollen möglichst viele Menschen zur Stimmabgabe motivieren. Auch Unterstützer aus Wirtschaft und Gesellschaft werden in die Kampagne eingebunden. Soweit die Nachrichten. 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
4: Sie sind rechtzeitig wach, um gleich einen wunderschönen Sonnenaufgang zu sehen. Halbe Stunde dauert's noch. Es gibt heute einen Mix aus Sonne und Wolken. Im Norden tagsüber auch mal wolkiger, aber trocken bleibt's und es geht hoch auf 21 bis 24 Grad. Aktuell sind's um die 14 Grad. Morgen dann Sonne satt und 2 bis 3 Grad wärmer.
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4: Vorsicht im Havelland. Zwischen Tremmen und Erziehen liegt ein Fuchs auf der Straße. Und in Berlin ist der Tiergartentunnel noch bis kurz vor 6 in beiden Richtungen gesperrt. Und wenn Sie noch was gesehen haben, gerne anrufen beim Antenne Verkehrsservice unter der 0331 70 98 101. Gute Fahrt!
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4: Frische Luft, gut zum Durchatmen. Genießen Sie die Ruhe am Morgen. Schönen Start in den Dienstag.

0: 5. Jetzt geht's erstmal zur Arbeit am Dienstagmorgen. Aber morgen Abend haben Sie hoffentlich schon eine Verabredung zum Sonnenfinsternis gucken. Seltenes Naturspektakel. Und unser Antenne-Reporter Johann Frederik Paul hat gestern von vielen Potsdamern gehört, ach, wir entscheiden das spontan, wo und wann wir die gucken, aber...
1: Ja, aber ganz spontan wird wahrscheinlich nicht klappen. Ich war in Potsdam in Buchläden, Drogerien, bei Optikern, in der Apotheke und sogar beim Planetarium. Nirgends gibt es Sonnenfinsternisbrillen. Viele Optiker haben dazu sogar schon einen Zettel ins Schaufenster gehängt. Ich war also auch wirklich nicht der Erste, der fragt.
0: Okay, also ein bisschen Vorbereitung braucht es also. Heißt, wo kriegt man jetzt noch eine Brille her?
1: Naja, also vielleicht gibt es hier und da mit etwas Glück noch Nachschub. Das wurde mir heute bei zwei Optikern gesagt. Ansonsten ganz wichtig, bitte nicht eine Schweißerbrille, Röntgenbilder, CDs oder ähnliches benutzen. Das kann die Augen schädigen. Mhm. Und einige Astronomieinstitute bieten Public Viewing an. Da gibt es dann auch noch solche Brillen.
0: Ah, na dann kann die Sonnenfinsternis ja kommen. Morgen ab 19 Uhr circa geht's los. Bis zu 85% der Sonne wird verdeckt sein. Und das Tolle, nach dem Sonnenuntergang gibt's noch die Chance, ganz viele Sternschnuppen zu sehen. Es wird ein besonderer Abend.

0: Brandenburg, schönen guten Morgen. 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Die Kaffeemaschine läuft, der Geschirrspüler ist an. 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

0: 5.30 Uhr. 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
1: Im Studio Ronald Schleif. Guten Morgen. Die Waldbrandgefahr in Brandenburg wird in den kommenden Tagen steigen. Davon geht der Waldbrandschutzbeauftragte Engel aus. Er sagte im rbb-Fernsehen, auch wenn gerade Verschnaufen angesagt ist, sei es trocken. Lufthansa-Kunden bleiben erstmal von Streiks verschont. Die Pilotengewerkschaftvereinigung Cockpit und die Fluglinie haben sich im Tarifstreit darauf verständigt, zunächst in der Schlichtung weiterzusprechen. In Kolumbien ist die Zahl der Todesopfer nach einem der schwersten Erdbeben seit Jahrzehnten auf 111 gestiegen. Mehr als 2000 Menschen werden noch vermisst.
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1: Auch im Kreis Oberhavel wird das Wasser knapp. Wegen der Trockenheit führen Flüsse, Seen und Gräben immer weniger Wasser. Deshalb ruft der Landkreis dazu auf, Wasser zu sparen, besonders im Garten und beim Pool. Mehr dazu von Britta Notnagel.
2: Beim Gießen gilt lieber früh morgens oder abends, damit möglichst wenig Wasser verdunstet. Wer kann, sollte Regenwasser in Tonnen oder Zisternen sammeln und für die Pflanzen nutzen. Bei längerer Trockenheit sollte der Rasen nicht gegossen werden. Auch eine Poolabdeckung hilft, Wasser zu sparen, denn dadurch verdunstet deutlich weniger. Wer Wasser aus Flüssen oder Seen mit einer Pumpe entnehmen will, braucht dafür eine Erlaubnis. Sonst droht ein Bußgeld von bis zu 50.000 Euro.
1: Alte Ortskürzel auf Nummernschildern sind in Brandenburg beliebt. Seit 2012 wurden rund 421.000 sogenannte Heimatkennzeichen neu vergeben. Das zeigt eine Auswertung der Hochschule Heilbronn. Laut Studienautor Ralf Borchert vermitteln die alten Kennzeichen vielen ein Gefühl von Heimat und Identität. Was in unserer Region gefragt ist, weiß Marianne Keter.
3: Am häufigsten ist KW für Königs Wusterhausen mit fast 40.000 Zulassungen. Danach folgt RN für Rathenow. Das Kennzeichen wurde schon mehr als 20.000 Mal vergeben. Wesentlich geringer war bisher die Nachfrage nach ZS für Zossen mit rund 1.200 Zulassungen und JB für Jüterborg mit gut 1.000. In Luckenwalde wurde LUK sogar nur 800 Mal vergeben. Und Schlusslicht hier bei uns ist Bad Belzig. Nur 450 Fahrzeuge tragen bisher ein Kennzeichen mit dem Kürzel BEL.
1: In Premnitz im Havelland kodiert die Polizei heute kostenlos Fahrräder. Zwischen 10 und 13 Uhr können Interessierte zum Bürgeramt in der Gerhard-Hauptmann-Straße kommen. Eine Anmeldung ist nicht notwendig, aber wer sein Fahrrad kodieren lassen möchte, braucht einen Ausweis und muss nachweisen, dass ihm das Fahrrad gehört. Die Zeit 5.33 Uhr.
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4: Die Lufttemperatur heute eigentlich ziemlich gleich mit der Wassertemperatur in den Seen. 21 bis 24 Grad bekommen wir heute. Aktuell sind es um die 13 Grad. Dazu gibt es viel Sonnenschein, auch immer mal ein paar Wolken. Vor allem in Richtung Prignitz und Uckermark wird es zeitweise wolkiger, aber trocken. Und morgen dann viel Sonnenschein bei bis zu 27 Grad.
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4: In Werder ist seit gestern die Eisenbahnstraße zwischen dem Kreuzungsbereich unter den Linden und der Chemnitzer Straße wegen Bauarbeiten gesperrt. Das geht jetzt anderthalb Jahre so. Und der Tiergartentunnel in Berlin, der ist noch bis kurz vor sechs in beiden Richtungen gesperrt. Ansonsten rollt der Verkehr. Gute Fahrt.
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0: Dienstagmorgen, hier ist Antenne Brandenburg und wer ist am Telefon? Guten Morgen.
1: Ja, hier ist der Ronald Heise.
0: Morgen, wie ist die Stimmung?
1: Gut, auf dem Weg zur Arbeit.
0: Was steht heute an?
1: Salate machen. Ich arbeite im Edeka-Markt und mache da Salate.
0: Ah, du bist der, der die vorschnippelt, dass man es nicht mehr selber machen muss?
1: Genau.
0: Warum rufst du an?
1: Für das Solardings da.
0: Du möchtest das Solardingsbums fürs Dach?
1: Genau.
0: Warum?
1: Ja, da kann man ein bisschen Strom sparen, ne?
0: Du hast alles richtig gemacht. Wir haben aufgerufen, du hast angerufen rechtzeitig und am Freitag losen wir den Gewinner aus. Am Freitag unbedingt das Handy auf laut haben.
1: Okay.
0: Schönen Tag dir.
1: Danke auch.
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0: Morgen mit Antenne Brandenburg. Wir schauen einmal auf die Straßen. Im Landkreis Dahme-Spreewald gab es einen Wildunfall zwischen Motzen und Galun. Oder noch einen Hinweis zur S-Bahn. Wegen einer Streckenstörung kommt es auf der S1 zu Verspätungen. Und in Birkenwerder müssen Sie in beiden Richtungen umsteigen. Kommen Sie gut zur Arbeit heute Morgen. 5.49 Uhr haben wir es.
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1: Im Studio Mario Köhne, guten Morgen. Die Hitze macht zwar heute eine Pause, trotzdem geht Brandenburgs Waldbrandschutzbeauftragter Engel davon aus, dass die Waldbrandgefahr in den kommenden Tagen wieder steigt. Trocken sei es ohnehin, sagte Engel im rbb-Fernsehen.
2: Das wird auch dazu führen, dass wir landesweit die zweithöchste Gefahrenstufe 4 haben werden. Also ob wir vielleicht hier und da sogar die 5 haben werden, kann ich noch nicht sagen. Das müssen wir abwarten. Auf jeden Fall, die Waldbrandsituation ist noch nicht vorbei und die Unsicherheiten, was die nächste Woche angeht, da mag ich noch keine Prognose abgeben. Auf jeden Fall steht uns erstmal eine brenzlige Woche vor und insbesondere das Wochenende.
1: Sie sollen versucht haben, einen Mann zu töten, weil sie ihm Schmuck im Wert von 50.000 Euro stehlen wollten. Vor dem Landgericht in Frankfurt-Oder müssen sich deswegen ab heute 3 Männer wegen Totschlags verantworten. Das Trio soll sein Opfer im vergangenen September in Korin im Barnim in eine Falle gelockt haben. Der Mann konnte sich allerdings befreien. Ein Urteil wird im Dezember erwartet. Wer mit der Lufthansa oder auch Eurowings fliegt, bleibt erstmal von Streiks verschont. Laut Gewerkschaft Vereinigung Cockpit gibt es eine Schlichtung mit dem Unternehmen. Die Lufthansa hat das bestätigt, wie Andreas Gerlach berichtet.
3: Offiziell geht es um Regelungen der Altersversorgung und der Bezahlung. Kritisiert wird von Cockpit aber auch die Strategie des LH-Vorstands, Flugzeuge und die Crews in Töchter mit niedrigerer Bezahlung zu verlagern. Deshalb hat es in diesem Jahr schon 7 Tage lang Streiks der Piloten gegeben. Viele Flüge fielen aus, auch während des Festakts zum 100. Jahrestag der Gründung der ersten Lufthansa. Streiks gab es auch beim Lufthansa-Kabinenpersonal. Hier laufen Gespräche zwischen dem Unternehmen und der Gewerkschaft UFO.
1: Auf die Vereine in Deutschland kommen doch keine höheren Steuern zu. Bundesfinanzminister Klingbeil hat angekündigt, die Pläne zurückzunehmen, nachdem er dafür kritisiert wurde. Vorgesehen war, den Freibetrag für Vereine zu senken. Kritik kam aus der Opposition, aber auch aus der Union. Es war eines der schwersten Erdbeben in Kolumbien seit Jahrzehnten. Mindestens 111 Menschen sind laut Behörden dabei ums Leben gekommen. Rund 2000 Vermisste gibt es noch. Das Land hat den Notstand ausgerufen. Christoph Johansen mit weiteren Einzelheiten.
4: Das Beben der Stärke 7,4 ereignete sich am frühen Morgen Ortszeit um kurz nach 7:30. Menschen liefen in Panik aus ihren Häusern, um sich in Sicherheit zu bringen. Bilder von vor Ort zeigen eingestürzte Gebäude, Trümmerhaufen und den umgeknickten Turm einer Kathedrale. Noch immer suchen Einwohner und Einsatzkräfte in den Trümmern nach Überlebenden und Opfern. Zum Teil fielen die Mobilfunknetze und die Stromversorgung aus.
1: Das Erdbeben war auch in den Nachbarstaaten Venezuela, Panama und Ecuador zu spüren. Dort hat es keine größeren Schäden gegeben. Und bei der Leichtathletik-Europameisterschaft in Birmingham hat Florian Brem über 5000 Meter Silber gewonnen. Yemesi Mabri holte Bronze im Kugelstoßen. Bei der Schwimm-EM in Paris gab es Bronze für die 4x200 Meter Staffel der Männer. Und soweit die Antenne Brandenburg Nachrichten. 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
5: Heute ein guter Tag für Gartenarbeit, es wird nicht ganz so heiß. Aktuell haben wir um die 14 Grad, 21 bis 24 Grad werden es maximal. Dazu immer wieder Sonnenschein, auch mal dichtere Wolken, vor allem im Norden, aber es bleibt trocken. Und morgen wird es ein Ticken wärmer mit Sonnenschein und den klaren Himmel. Den brauchen wir ja auch, um die Sonnenfinsternis um 19 Uhr dann zu sehen.
6: Ah, ist das morgen schon?
5: Das ist morgen.
0: Ah. 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
5: A13 Dresden Richtung Berlin, zwischen Mittenwalde und Rago steht ein Pannenauto auf der Standspur. Im Landkreis Dahme-Spreewald gab es einen Wildunfall zwischen Motzen und Galun. Und dann noch ein Hinweis zur S-Bahn. Wegen einer Streckenstörung kommt es auf der S1 zu Verspätungen. In Birkenwerder müssen alle aussteigen in beiden Richtungen. Und wegen einer Signalstörung fährt die S5 zwischen Malsdorf und Hoppegarten nur alle 20 Minuten. Da, wo es geht, eine gute Fahrt.
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6: Kurz nach 6, wir erwischen Sie mit Duschkopf in der Hand unter der Dusche. Können Sie gleich als Mikro nutzen. Gerne mitsingen beim 80er von Heinz Rudolf Kunze. Ja, was kommt dann? Heinz Rudolf Kunze findet es ganz dolle schlimm, wenn man missversteht.
7: Die sehr eindeutige Zeile, du bist mein Reim auf Schmerz.
8: Weißt du, was ich mal verstanden habe? Du bist mein Rainbow-Schmerz. Und das habe ich auch gesagt. Ich habe das 10 Jahre gesungen.
7: Das hätte wenig Sinn gemacht, aber viele haben verstanden Rheumaschmerz.
8: Du bist mein Rheumaschmerz.
6: In diesem Sinne, gute Besserung und
8: guten Morgen.

0: 12 Minuten nach 6, hier ist Antenne Brandenburg. Sagen Sie, haben Sie Internet? Ja? Na dann herzlichen Glückwunsch. Es gibt aber Menschen, die haben noch nie des Internets genutzt. Über 2 Millionen Menschen in Deutschland habe ich gelesen, die meisten über 65. Und alle anderen, die sind online und haben WLAN und meist auch einen lustigen Routernamen. Wie kommen wir so ein bisschen auf das Thema? Bei meinen Nachbarn habe ich es letztens gelesen, als ich so WLAN verbinden wollte. Und dann dachte ich, oh Gott, ist das lustig. Leonardo da Vinci wurde angezeigt. Ich weiß nicht, welcher Nachbar das ist, aber Grüße dort, wo ich wohne. Leonardo da Vinci, aber da gibt es ja noch mehr.
1: Gibt noch mehr. Peter aus Manschnow zum Beispiel hat über die Antenne-App geschrieben. Guten Morgen, Marie und Christopher. Unser WLAN-Router-Name ist Robert Welandowski. Das finde ich gut.
0: Das finde ich auch schön.
1: Ja, auch lustig, Brandenburger Orte, wenn man die verknüpft mit dem Namen. Bernd aus Glindow zum Beispiel hat Glindows 95.
0: Ach so, angelehnt an Windows. Glindows 95. Das ist kreativ.
1: Ja.
0: Aber wie heißt denn Ihr WLAN zu Hause? Gerne mal anrufen 0331 70 98 100. Sie können aber auch gerne eine Nachricht schicken über die Antenne-App. Guten Morgen.

0: Das ist Frieda.
1: Von ABBA?
0: Von ABBA im Hintergrund. Harpo und Frieda von ABBA. Alle zusammen. Das ist die schönste Musik für Brandenburg. Hier auf Antenne Brandenburg. Wer ist denn am Telefon? Hallo?
2: Ja, schönen guten Tag. Hier ist die Familie May aus Samund. Hammermusik. Super. Die Hausarbeit geht wie von selbst. Ihr seid die Besten.
0: Oh, das freut uns. Ja, Hausarbeit um kurz vor 6:30 ist ja auch schön. Und wenn Sie sagen, den großen Putz, also den großen Hausputz, den haben wir am Wochenende, also der steht noch bevor. Da haben wir auch was für Sie.
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0: Sie stimmen jede Woche ab für Ihre Lieblingssongs auf antennebrandenburg.de. Das Motto diese Woche, Zahlen bitte. Also Songs, die irgendwas mit Zahlen im Namen zu tun haben. Zum Beispiel der hier. Wo war da jetzt eine Zahl?
1: 1000.
0: Das ist das berühmte TH.
1: Genau.
0: 1000
1: Miles.
0: Ja, ja, auch nur auf Deutsch. Aber Sie können ja mal das TH üben. Und wenn Sie sagen, das ist auch einer meiner Lieblingssongs, na dann gerne abstimmen für Vanessa Carlton und 1000 Miles auf antennebrandenburg.de. Hören wir gleich.
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1: Im Studio Ronald Schleif. Guten Morgen. Durch den Klimawandel wird auch die Lage in Brandenburgs Wäldern immer kritischer. Das hat der Waldbrandschutzbeauftragte Engel erklärt. Er geht auch davon aus, dass die Waldbrandgefahr in den kommenden Tagen wieder steigt. Auf die Vereine in Deutschland kommen doch keine höheren Steuern zu. Bundesfinanzminister Klingbeil hat angekündigt, die Pläne für einen niedrigeren Freibetrag zurückzunehmen, nachdem er dafür vom Koalitionspartner und aus der Opposition kritisiert wurde. Nach dem schweren Erdbeben in Kolumbien ist die Zahl der Toten auf 111 gestiegen. Mehr als 2000 Menschen werden noch vermisst.
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1: Die finanzielle Lage im Landkreis Havelland bleibt angespannt. Deshalb hat der Kämmerer am Abend eine Haushaltssperre verhängt. Die Kreisverwaltung begründete das mit einer aktuellen Prognose des Haushalts für das laufende Jahr, die sich aus dem jüngsten Halbjahresbericht ergibt. Demnach hat sich die finanzielle Lage weiter verschlechtert. Die Sperre gilt demnach ab sofort für sämtliche Budgets der Verwaltung. Gebührenbescheide werden nicht bezahlt, Briefe bleiben unbeantwortet. In Brandenburg an der Havel hat sich der Streit um die Finanzierung des Rettungsdienstes zugespitzt. Falls es bis zum Herbst keine Einigung gibt, will die Stadt notfalls gegen den Verband der Ersatzkassen klagen, sagte uns der zuständige Beigeordnete Thomas Barth.
2: Der Rettungsdienst selbst steht überhaupt nicht zur Disposition. Es gibt auch keine Einschränkungen. Das große Aber kommt, was den Finanzbereich anbelangt. Es wird immer rausgezögert, rausgeschoben. Also gab es eigentlich eine Vereinbarung, dass die Krankenkassen, wenn es etwas gibt, innerhalb von 3 Monaten reagieren. Nun war es so, dass wir der ersten großen Krisengespräche im Ministerium letzten Jahr im Dezember hatten, mit allen Landkreisen, allen kreisfreien Städten, weil dieses Problem haben nicht nur wir, das haben eigentlich alle.
1: Inzwischen sind die unbezahlten Rechnungen in Brandenburg an der Havel auf mehr als 14 Millionen Euro gestiegen. Das Geld fehlt in der Stadtkasse. In Strausberg macht der Neubau des Feuerwehrtechnischen Zentrums für Märkisch-Oderland laut der Kreisverwaltung gute Fortschritte. Gut 32 Millionen Euro investiert der Landkreis in das neue Zentrum im Gewerbegebiet. Michael Lietz kennt die Einzelheiten.
3: Der Rohbau ist bereits fertig. Derzeit laufen unter anderem Arbeiten an Fassaden und Innenräumen. Geplant sind Verwaltungsräume, Werkstätten, Fahrzeughallen und ein Katastrophenschutzlager. Auch die Feuerwehrausbildung soll künftig bessere Bedingungen bekommen, unter anderem mit einem Kletterturm und Übungsmöglichkeiten für Einsätze bei der Bahn.
1: Im nächsten Juli soll das neue Zentrum fertig sein. Die Zeit 6.33 Uhr.
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4: Beim Frühstück machen strahlt oft schon die Sonne ins Küchenfenster. Es wird heute schön mit mal Wolken, mal Sonne. Vor allem im Norden kann es auch wolkiger sein, aber trocken. Und wir erreichen 21 bis 24 Grad. Morgen sind bis zu 27 Grad möglich und die Sonne scheint fast den ganzen Tag.
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4: Vorsicht auf der A9 Leipzig Richtung Berlin. Zwischen Niemeck und Brück liegen Reifenteile auf der Fahrbahn. In Falkensee auf der Schwarzkopfstraße bis Potsdamer Straße arbeiten einige Ampeln fehlerhaft. In Berlin die A111 ist stadtauswärts zwischen am Festplatz und dem Flughafentunnel gesperrt. Die Höhenkontrolle wurde ausgelöst. Und noch ein Hinweis zur S-Bahn. Wegen einer Streckenstörung kommt es auf der S1 zu Verspätungen. Und in Birkenwerder müssen alle in beiden Richtungen umsteigen.
5: Ja, S1. Wer fährt denn die S1? Die S3 müssen Sie nehmen. Die fährt nach Erkner, Karlshorst.
6: Wir fahren sogar.
5: Na, kick mal ihn an.
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0: Wie viele Stunden verbringen Sie so am Tag im Internet?
1: Puh, viele.
0: Viele, ja, es sind 10. 10 Stunden etwa pro Tag verbringt jeder von uns im Internet, im Durchschnitt.
1: Ein Großteil davon natürlich auch zu Hause, im WLAN. Annette aus Brandenburg-Havel in ihrem WLAN-Netz namens Kauf dir selber WLAN, hat sie geschrieben über die Antenne-App.
0: Das ist der WLAN-Name von Annette. Kauf dir selber WLAN ist auch schön für die Nachbarn bestimmt. Wir wollen heute mal wissen, wie heißt denn ihr WLAN-Netz? 0331 70 98 100. Wer ist dran? Hallo?
2: Ja, hallo, schönen guten Morgen, hier ist der Carsten aus Potsdam. Mein WLAN-Name heißt Hollerödödödödödi.
1: Bitte? Nochmal.
2: Hollerödödödödi.
0: Wahlweise auch
3: Hollerödödödödö.
4: Die Dödödö.
5: Du Dödödi.
0: Von Loriot, weil?
2: Ja, weil ich im Loriot mag.
0: Gab schon Reaktionen irgendwie von den Nachbarn oder so?
2: Nee, eigentlich kaum. Der eine fragte, was, hey, wer ist denn das? Und bist du das? Und das war ja.

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0: Die Zeit 6.50 Uhr.
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1: Im Studio Mario Köhne. Guten Morgen. Brandenburgs Waldbrandschutzbeauftragter Engel beobachtet die Entwicklung des Klimas mit Sorge. Die Klima- und Wetterlage in Brandenburg wird in seinen Augen dadurch immer kritischer. Engel hat auf die großen Waldbrände in Südeuropa verwiesen und darauf, dass der Juni und Juli in Westeuropa noch nie so warm waren wie in diesem Jahr. Engel sagte im RBB Fernsehen,
2: dass wir Tage erlebt haben, auch hier in Brandenburg, mit über 40 Grad. Das ist schon heftig und das wird vielleicht sogar etwas, was wir jedes Jahr wiederkehrend haben werden. Nur dann haben wir eine Situation, wo unsere Wälder jetzt schon geschwächt sind und wie lange die das dann aushalten. Wir müssen auf jeden Fall ran und müssen auch aktiv was machen, damit es unseren Wäldern und letztendlich uns als Menschen wieder gut geht.
1: Drei Männer sollen im vergangenen September in Korin im Barnim versucht haben, einen Mann zu töten. Sie wollten ihrem Opfer unter anderem Schmuck im Wert von 50.000 Euro stehlen. Ab heute steht das Trio vor dem Landgericht Frankfurt-Oder. Ihm wird Totschlag vorgeworfen, wie Gerichtssprecher Michael Smolski erklärt.
3: Dazu sollen die Angeklagten den Geschädigten auf dessen Grundstück in eine Falle gelockt haben, überwältigt haben und versucht haben, ihn umzubringen. Der Geschädigte hat jedoch überlebt, konnte sich aus einem Kofferraum, in den ihn die Männer eingesperrt haben sollen, befreien.
1: Ein Urteil ist für Mitte Dezember geplant. Die finanzielle Lage in Brandenburgs Landkreisen wird immer angespannter. Seit gestern Nachmittag gilt auch im Havelland eine Haushaltssperre. Laut Landkreis gilt die Sperre für sämtliche Budgets. Demnach ist die angespannte Lage aufgefallen, als der Halbjahresbericht zum Haushalt erstellt wurde. Solche Sperren gibt es unter anderem auch in Oberhavel oder dem Barnim. Bei Lufthansa und Eurowings wird es vorerst keine weiteren Streiks geben. Die Gewerkschaft Vereinigung Cockpit und das Unternehmen haben sich auf ein Schlichtungsverfahren geeinigt. Das haben beide Seiten bestätigt. Offen sind Fragen zur Altersvorsorge und zum Gehalt. Die Piloten hatten im aktuellen Tarifstreit bisher 7-mal gestreikt. Auch für das Kabinenpersonal laufen Verhandlungen mit der Gewerkschaft UFO. Nach dem Erdbeben in Kolumbien ist die Zahl der Toten auf 111 gestiegen. Mehr als 2000 Menschen werden vermisst. Das Beben war eines der heftigsten seit Jahrzehnten. Es wurde eine Stärke von 7,4 gemessen. ARD-Korrespondentin Christina Möbus berichtet aus Südamerika.
4: Hunderte Wohnhäuser sind beschädigt, Dutzende komplett eingestürzt. Das ganze Ausmaß der Zerstörung ist noch nicht absehbar. In der südkolumbianischen Großstadt Cali suchen Rettungskräfte und Freiwillige teils mit bloßen Händen Verletzte aus den Trümmern zu bergen. Die Regierung hat den nationalen Katastrophenzustand ausgerufen und Soldaten in das Gebiet entsandt. Diverse Länder haben indessen bereits Unterstützung angeboten, unter anderem die Europäische Union, Mexiko und die USA.
1: Soweit die Antenne Brandenburg Nachrichten. 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
5: Heute ist Zeit, die Badehosen und die Handtücher mal zu waschen. Es wird etwas kühler und wenn es ab morgen wieder wärmer wird, ist alles sauber. 21 bis 24 Grad heute nur mit Sonne und Wolken im Mix und es bleibt trocken. Morgen dann super viel Sonnenschein und dann geht's hoch auf bis zu 27 Grad.
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5: A9 Leipzig Richtung Berlin. Zwischen Niemeck und Brück liegen Reifenteile auf der Straße. Dann Landkreis Barnim, Barsdorfer Weg. Zwischen dem Abzweig nach Wandlitz und dem Abzweig nach See sind zwei Pferde unterwegs. Im Landkreis Saame-Spreewald auf der Straße zwischen Lübben und Radensdorf liegt ein überfahrenes Tier. Und Vorsicht in Falkensee, Schwarzkopfstraße bis Potsdamer Straße, da arbeiten einige Ampeln fehlerhaft. Da, wo es geht, eine gute Fahrt.
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0: trinken die aber erst zum Mittag, ne? Die Cola hingegen können Sie jetzt schon trinken, dann sind Sie wach. Guten Tag, hier ist Antenne Brandenburg. Und wir gehen ans Telefon, wer ist da? Hallo?
1: Stefanie Bednarik ist hier dran, aus Werder an der Havel, aber jetzt gerade auf der Dienststelle in Potsdam.
0: Was haben Sie zu tun?
1: In einer Behörde.
0: Was kriege ich bei Ihnen?
1: So Steuern vielleicht zurück.
2: Ah, Finanzamt. Ah.
1: Genau.
0: Na, für welchen Nachnamen sind Sie denn verantwortlich? Für H wie Haarmeister?
1: Das bleibt geheim. Das bleibt geheim.
0: Jetzt sind wir ja schon beim Thema Geld und Geld sparen. Ja. Da ist ja so ein Balkonkraftwerk keine schlechte Idee.
1: Richtig.
0: Sie brauchen eins?
1: Ja, ich hätte gern eins. Oder wir hätten gern eins. Weil man mit dem Einfamilienhaus mehrere Sachen zu bedienen hat, stromtechnisch, wo uns so ein Balkonkraftwerk eben helfen würde. Genau.
0: Sie haben alles richtig gemacht.
2: Sie sind auf der Super. Gewinnerliste gelandet, wir sind rangegangen Super. Und damit ja, würde ich Ihnen Super. Einfach nur mal ans Herz legen, am Freitag das Handy auf laut zu machen, weil da rufen wir den Gewinner zurück.
1: Auf alle Fälle. Vielen Dank. Super.
0: Ja, behalten Sie bitte unbedingt Ihre gute Laune. Das ist ja toll.
1: Super, danke.

0: kurz vor 7:30 hier ist Antenne Brandenburg.
1: Schönen guten Morgen am Dienstag.
0: Sagen Sie, lernen Sie gerade eine neue Sprache? Vielleicht Englisch? Ja? Gut, dann gehen wir mal die Zahlen durch. 1 bis 8 und bitte. 1, 2, 3, 4, 5, 6, 7, 8. Ja, das ist nicht schlecht. Also, wenn Sie da jetzt mitgekommen sind, dann 1 mit Sternchen. Sie können auch gleich weitermachen und das Ganze singen. 1, 2, 3, 4, 5, 6, 7, 8. Das ist ein Vorschlag für unsere Antenne Sommer Top 30. 1, 2, 3, 4, 5, 6, 7, 8 von Ken Laszlo. Wenn Sie sagen, es ist einer meiner absoluten Lieblinge, dann gerne abstimmen, antennebrandenburg.de. Denn unser Wochenmotto: Zahlen bitte, Songs von 0 bis unendlich. Also hier geht es nur von 1 bis 8, aber theopraktisch geht da noch mehr.
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1: Im Studio Ronald Schleif. Guten Morgen. Brandenburgs Wälder müssen schneller umgebaut werden. Das fordert der Waldbrandschutzbeauftragte Engel. Laut Engel gibt es zu wenig Mischwälder und zu viele Monokulturen, in denen sich Brände schneller ausbreiten können. In den Regionalzügen der Bahn in Brandenburg hat es im ersten Halbjahr dieses Jahres 37 Übergriffe auf Zugbegleiter gegeben. Das sind laut Bahn 10 mehr als im Vorjahreszeitraum. Kunden von Lufthansa und Eurowings müssen erstmal nicht mehr mit Streiks rechnen. Die Pilotengewerkschaft Vereinigung Cockpit und die Fluglinie gehen im aktuellen Tarifstreit in die Schlichtung.
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1: Hennigsdorf im Kreis Oberhavel sucht Ideen für den Bürgerhaushalt im nächsten Jahr. Alle Einwohner können sich wieder aktiv mit ihren Vorschlägen beteiligen, sagte uns Daniel Eggers von der Stadtverwaltung.
2: Nur so wird das natürlich auch eine Meinung, die aus der Bürgerschaft kommt. Jetzt ist die Chance, wenn Sie Ideen haben oder Verbesserungsvorschläge, diese einzureichen. Das Ganze geht jetzt noch bis Ende Januar 2027. Jeder kann entweder sich jetzt aktiv beteiligen in der Einreichung oder dann noch aktiv bei der Abstimmung. Die Vorschläge werden ja eingereicht und dann geprüft und da wird natürlich auch eine Kostenschätzung abgegeben.
1: Einzelne Projekte werden mit maximal 25.000 Euro gefördert. Insgesamt stehen 150.000 zur Verfügung. Ein besonderes Wohnprojekt für junge Mütter und ihre Kinder ist im Gutshaus Dreven bei Küritz geplant. Dort will der Berlin-Brandenburgische Unternehmensverbund Kubibe das von dem Architekten Walter Gropius gestaltete Gutshaus in den nächsten Jahren dafür ausbauen. Mithilfe von therapeutischer Begleitung sollen hier bis zu 7 Mütter und insgesamt maximal 10 Kinder betreut werden, sagt Kubibe-Geschäftsführer Thilo Schwarz-Schlüssler.
3: Im Zentrum werden wir dort eine Einrichtung eröffnen, um Müttern, die Schwierigkeiten haben, wieder einen guten Kontakt zu ihrem Kind aufzubauen, dabei zu unterstützen, weil uns diese Mutter-Kind-Beziehung gerade in den ersten Lebensjahren sehr wichtig ist. Da geht es vor allem um junge Mütter, die in ihrem familiären Umfeld Schwierigkeiten haben. Was für uns entscheidend ist, keine akute Suizidgefahr und kein aktiver Drogenkonsum.
1: Die Sanierungskosten für das Gutshaus sollen bei rund 4 Millionen Euro liegen. Spieletag in der Stadtbibliothek Eberswalde. Dort können von 10 bis 19 Uhr verschiedenste Brett- und Kartenspiele der Bibliothek getestet werden. Mitmachen kann jeder, ganz ohne Anmeldung. Außerdem gibt es eine Spieletauschbörse. Dort lassen sich alte Spiele gegen andere eintauschen. Die Zeit 7.33 Uhr.
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4: Die Sonnenbrille in der Mittelkonsole brauchen Sie heute beim Autofahren. Es gibt einen schönen Mix aus Sonne und Wolken. Im Norden tagsüber auch mal wolkiger, aber trocken. Und es geht hoch auf 21 bis 24 Grad. Aktuell sind es noch um die 14 Grad. Und morgen Sonne satt und 2 bis 3 Grad wärmer.
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4: Vorsicht in beiden Richtungen auf der A20. Zwischen Prenzlau Süd und Ost sind Leute auf der Standspur. B101 Bad Liebenwerda Richtung Trebin. Zwischen Kloster Zinner und Luckenwalde West sind Radfahrer unterwegs. Landkreis Barnim, Basdorfer Weg. Zwischen dem Abzweig Wandlitz und dem Abzweig Seefeld sind Pferde auf der Straße. In Falkensee, Schwarzkopfstraße bis Potsdamer Straße, da arbeiten die Ampeln heute Morgen fehlerhaft. Und Eugen hat noch einen Blitzer gesehen, der steht auf der B5 in Ponitz Richtung Küritz. Danke und gute Fahrt.
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6: Kurz nach 7:30.
4: Schönen guten Morgen.
6: Grüße auch auf die Campingplätze bei uns in Brandenburg, zum Beispiel am Grebendorfer See. Da ist Retro-Camping angesagt. Uwe, das heißt im Konkreten was?
7: Wir haben noch Blumsklo. Ne? Da wird früh Kalk reingekippt und dann musst du 10 Minuten Luft anhalten, wenn du aufs Klo bist.

0: 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Und jetzt landen wir auf der Brandenburg-Karte in
1: Grieschow.
2: Im Landkreis Spree-Neiße, westlich von Cottbus.
0: Gerade mal 500 Einwohner.
2: Jede Menge Acker.
0: Und ganz nebenbei gibt es dort eine der besten Fußballmannschaften des Landes. Und zwar den VfB Grieschow. Spielt Ende dieses Monats sein allergrößtes Spiel der Vereinsgeschichte. Und zwar gegen den Bundesligisten Mainz 05.
2: Ja, beim DFB-Pokal am 23. August ist das Spiel in Grieschow. Und Sie können sich jetzt schon Tickets kaufen. Gibt's im Internet. Antenne-Reporter Holger Kessler, wie viele Tickets werden verkauft?
3: Rund 4.000 Zuschauer werden das Spiel live erleben können. Knapp 2.800 Tickets sind für die Fans von Grieschow reserviert. Gut 1.000 kann der FSV Mainz 05 an seine Anhänger verkaufen. Es gibt aber nur noch Sitzplätze. Die Stehplätze sind bereits ausverkauft.
2: Das ist eine riesengroße Sache. DFB-Pokal. Ist der Grieschower Sportpark für das Spiel vorbereitet?
3: Er wird es auf jeden Fall sein, ganz bestimmt. Aber er ist es noch nicht ganz. Am Ende der Woche beginnt der Bau einer zusätzlichen Sitzplatztribüne. Bis Mittwoch kommender Woche soll die dann stehen, also rechtzeitig zum Spiel am Sonntag danach.
0: Ach, das wird unvergesslich. Das ist wieder so eine Geschichte, die man sich in 20, 30, 40 Jahren immer noch erzählen wird da in der Region und überall in ganz Brandenburg. Erinnerst du dich noch damals? Mainz 05 gegen Grieschow. Wir waren alle dabei.

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0: Schön, dass Sie auf Empfang sind. Hier ist Antenne Brandenburg.
1: Guten Morgen.
0: Vielleicht hören Sie uns auch über Stream, ne, ARD Sounds App. Vielleicht über WLAN, das geht ja auch, ne?
1: Ja, das geht auch.
0: Und das klingt so, als wenn das die neueste Erfindung wäre. Ne, was aber tatsächlich ganz lustig und unterhaltsam ist, sind diese ganzen WLAN-Router-Namen. Also wenn Sie ein WLAN-Netz suchen, dann finden Sie ja die ulkigsten Dinger. Was ist es bei Ihnen? 0331 78 98 100. Moin!
2: Guten Morgen, hier ist der Stefan aus Berlin.
0: Wie heißt dein WLAN-Router?
2: Mein WLAN-Router heißt Autsch, das tut WLAN.
1: Autsch, das tut WLAN, das ist sehr schön.
0: Und gibt's bei dir in der Nachbarschaft auch noch irgendwie, gibt's da auch noch ein paar Namen?
2: Tatsächlich ja. Wenn ich in die Leitung gucke, dann hat ein Kollege immer, ich weiß nicht, ob es mein Nachbar ist oder der drüber oder keine Ahnung, der hat Genghis-LAN.
0: Jing, Jing, Genghis-LAN. Hey Router, ho Router, Hauptsache Router, ne?
1: Die Zeit 7:51 Uhr.
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1: Im Studio Mario Köhne, guten Morgen. In Brandenburg hat es in diesem Jahr schon mehr als 260 Waldbrände gegeben. Das sagte der Waldbrandschutzbeauftragte des Landes Engel im RBB-Fernsehen. Im ganzen vergangenen Jahr waren es 317. Engel plädiert dafür, den Waldumbau fortzusetzen, also mehr Mischwald statt Monokulturen wie beispielsweise Fichten.
2: Wir haben angefangen, aber das reicht nicht. Was wir aber hinkriegen müssen, ist auch dieses Verhältnis, dass der Wald auch wachsen kann, ohne dass das Wild ihn auffrisst. Also einen gesunden Wildbestand in einem gesunden Wald, das brauchen wir. Also hier muss die Balance geschafft werden. Und da müssen wir also auch an ein Wildmanagement ran, genauso als Teil des Waldbaus.
1: Sie sollen versucht haben, einen Mann zu töten, weil sie ihm Schmuck im Wert von 50.000 Euro stehlen wollten. Vor dem Landgericht in Frankfurt-Oder müssen sich deswegen ab heute drei Männer wegen Totschlags verantworten. Das Trio soll sein Opfer im vergangenen September in Korin im Barnim in eine Falle gelockt haben. Der Mann konnte sich aber befreien. Ein Urteil wird im Dezember erwartet. In den Regionalzügen der Bahn hat es in Brandenburg im ersten Halbjahr mehr Übergriffe auf Zugbegleiter gegeben. Laut DB Regio gab es bis Ende Juni 37 Fälle. Das sind 10 mehr als im Vorjahreszeitraum. Die Bahn hat angekündigt, auch in Regionalzügen die Sicherheit erhöhen zu wollen. In der Region Rhein-Neckar-Pfalz laufen ab Oktober Tests mit Bodycams. Wer mit der Lufthansa oder Eurowings fliegt, bleibt erstmal von Streiks verschont. Laut Gewerkschaft Vereinigung Cockpit gibt es eine Schlichtung mit dem Unternehmen. Die Lufthansa hat das bestätigt, wie Andreas Gerlach berichtet.
3: Offiziell geht es um Regelungen der Altersversorgung und der Bezahlung. Kritisiert wird von Cockpit aber auch die Strategie des LH-Vorstands, Flugzeuge und die Crews in Töchter mit niedrigerer Bezahlung zu verlagern. Deshalb hat es in diesem Jahr schon 7 Tage lang Streiks der Piloten gegeben. Viele Flüge fielen aus, auch während des Festakts zum 100. Jahrestag der Gründung der ersten Lufthansa. Streiks gab es auch beim Lufthansa-Kabinenpersonal. Hier laufen Gespräche zwischen dem Unternehmen und der Gewerkschaft UFO.
1: Es war eines der schwersten Erdbeben in Kolumbien seit Jahrzehnten. Mindestens 111 Menschen sind laut Behörden dabei ums Leben gekommen. Rund 2000 Vermisste gibt es noch. Das Land hat den Notstand ausgerufen. Christoph Johansen mit den weiteren Einzelheiten.
4: Das Beben der Stärke 7,4 ereignete sich am frühen Morgen Ortszeit um kurz nach 7:30. Menschen liefen in Panik aus ihren Häusern, um sich in Sicherheit zu bringen. Bilder von vor Ort zeigen eingestürzte Gebäude, Trümmerhaufen und den umgeknickten Turm einer Kathedrale. Noch immer suchen Einwohner und Einsatzkräfte in den Trümmern nach Überlebenden und Opfern. Zum Teil fielen die Mobilfunknetze und die Stromversorgung aus.
1: Das Erdbeben war auch in den Nachbarstaaten Venezuela, Panama und Ecuador zu spüren. Dort hat es keine größeren Schäden gegeben. Und soweit die Antenne Brandenburg Nachrichten. 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
5: Lufttemperatur heute eigentlich identisch mit der Wassertemperatur in den Seen. 21 bis 24 Grad bekommen wir heute. Aktuell sind es um die 15 Grad. Dazu gibt es viel Sonnenschein, auch immer mal ein paar Wolken. Vor allem in Richtung Prignitz und Uckermark wird es zeitweise wolkiger, aber trocken. Und morgen auch viel Sonnenschein bei bis zu 27 Grad.
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5: In Falkensee arbeiten heute mehrere Ampeln nicht richtig. Vor allem zwischen Schwarzkopfstraße bis Potsdamer Straße. Im Landkreis Oder-Spree gab es einen Unfall zwischen Kolpin und Rauen. In Berlin Vorsicht auf der A100 Richtung Wedding. In Höhe Detmolder Straße steht ein Pannenauto auf der rechten Spur. Und geblitzt wird auf der A10 im Schönefelder Kreuz Richtung Potsdam. Danke Marina fürs Bescheidgeben und gute Fahrt.
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0: 11 Minuten nach 8, hier ist Antenne Brandenburg.
1: Guten Morgen.
0: Mit Marie Günther und Christopher Hameister. Wer ist dran? Hallo?
2: Hier ist der Ralf Seils. Einen schönen guten Morgen.
0: Ralf, wie ist die Stimmung?
2: Wie die Stimmung bei mir ist?
0: Ja.
2: Sehr schön. Wir sitzen hier draußen auf der Terrasse und gucken uns unseren grünen Garten an, der jetzt von der Sonne angestrahlt wird.
1: Ach was, bei der Kälte sind 14 Grad nur gerade.
2: Naja, wir haben einen Glaskasten drumherum um die Terrasse.
1: Ach so, schön.
0: Also Sie wollen unbedingt nicht nur, dass der grasgrüne Rasen angestrahlt wird von der Sonne, sondern demnächst auch ein nagelneues Balkonkraftwerk.
2: Na, ich möchte auch eins haben, was dann auch alleine funktioniert. Das wäre ja wahrscheinlich machbar, dass man mal auch bei Stromausfall ein bisschen Strom noch hat.
1: Ah ja, das ist ein guter Gedanke. Das hat 4 Module und auch so einen Speicher.
0: Also Sie haben alles richtig gemacht?
1: Sie sind auf der Gewinnerliste gelandet. Am Freitag rufen wir den Gewinner zurück.
2: Oh, da muss ich ja aufpassen, das ist ja gefährlich.

0: erwischen Sie gerade beim Frühstücken. Lassen Sie sich schmecken. Also wahrscheinlich suchen Sie sich gerade aus. Also wahrscheinlich suchen Sie sich gerade aus, was Sie so sich auf die Stulle schmieren. Das ist in Ordnung. Jetzt haben Sie aber noch die Minute vielleicht Zeit, sich auszusuchen, was wir am Wochenende hier spielen bei Antenne Brandenburg in den Antenne Sommer Top 30. Am Sonnabend das Motto dieser Woche, Zahlen bitte, Songs von 0 bis unendlich. Einfach abstimmen auf antennebrandenburg.de. Der ist auch zur Auswahl. Britney Spears mit Hit Me Baby One More Time.
1: Ah, One More Time, noch einmal.
0: So,
1: ah,
0: ja. Und einmal spielen wir den auch gleich kurz vor 8:30.
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1: Im Studio Ronald Schleif. Guten Morgen. Die Waldbrandgefahr in Brandenburg wird in den kommenden Tagen steigen. Davon geht der Waldbrandschutzbeauftragte Engel aus. Er sagte im RBB-Fernsehen, auch wenn gerade Verschnaufen angesagt ist, sei es trocken. Lufthansa-Kunden bleiben erstmal von Streiks verschont. Die Pilotengewerkschaft Vereinigung Cockpit und die Fluglinie haben sich im Tarifstreit darauf verständigt, zunächst in der Schlichtung weiterzusprechen. In Kolumbien ist die Zahl der Todesopfer nach einem der schwersten Erdbeben seit Jahrzehnten auf 111 gestiegen. Mehr als 2000 Menschen werden noch vermisst.
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1: Die finanzielle Lage im Landkreis Havelland bleibt angespannt. Deshalb hat der Kämmerer gestern eine Haushaltssperre verhängt. Die Kreisverwaltung begründete das am Abend mit einer aktuellen Prognose des Haushalts für das laufende Jahr, die sich aus dem jüngsten Halbjahresbericht ergibt. Danach hat sich die Lage weiter verschlechtert. Die Sperre gilt ab sofort für sämtliche Budgets der Verwaltung. Auch im Kreis Oberhavel wird das Wasser knapp. Wegen der Trockenheit führen Flüsse, Seen und Gräben immer weniger Wasser. Deshalb ruft der Landkreis zum Sparen auf, besonders im Garten und beim Pool. Mehr dazu von Britta Notnagel.
2: Beim Gießen gilt lieber früh morgens oder abends, damit möglichst wenig Wasser verdunstet. Wer kann, sollte Regenwasser in Tonnen oder Zisternen sammeln und für die Pflanzen nutzen. Bei längerer Trockenheit sollte der Rasen nicht gegossen werden. Auch eine Poolabdeckung hilft, Wasser zu sparen, denn dadurch verdunstet deutlich weniger. Wer Wasser aus Flüssen oder Seen mit einer Pumpe entnehmen will, braucht dafür eine Erlaubnis. Sonst droht ein Bußgeld von bis zu 50.000 Euro.
1: Die Jugendfeuerwehr Großschauen im Kreis Oder-Spree will ein neues Einsatzfahrzeug kaufen. Seit mehr als einem Dreivierteljahr wartet sie auf eine Entscheidung über Fördergelder. Mit einem offenen Brief macht die Jugendfeuerwehr jetzt Druck auf das Innenministerium in Potsdam. Das Ganze gemeinsam mit dem Verein Krasse Dorfkids, wie uns Jugendfeuerwehrsprecher Andreas Fank sagte.
3: Letztes Jahr im September ist unser Jugendfeuerwehrfahrzeug ja abgebrannt. Viele Hörer und auch andere Feuerwehren haben uns bereits unterstützt. Wir haben ganz viel Geld zusammengesammelt, 24.000 Euro. Das würde für ein gebrauchtes Fahrzeug reichen. Wir haben aber dann gemeinsam mit der Stadt Storkow beschlossen, nochmal Fördermittelanträge beim Innenministerium zu stellen, um das Fahrzeug nochmal so moderner zu kriegen. Und da geht es um 10.000 Euro. Und den Antrag haben wir im November gestellt. Und seitdem warten wir eigentlich auf einen Bescheid.
1: Weitere Spenden aus der Bevölkerung will die Jugendfeuerwehr nicht mehr. Die Zeit 8.33 Uhr.
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4: Heute ein guter Tag für Gartenarbeit. Es wird nicht ganz so heiß. Aktuell haben wir um die 15 Grad, 21 bis 24 Grad werden es maximal. Dazu immer wieder Sonnenschein, auch mal dichtere Wolken, vor allem im Norden, aber es bleibt trocken. Und morgen wird es noch ein Ticken wärmer mit viel Sonnenschein.
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4: A19 Rostock Richtung Dreieck Wittstock. Zwischen Röbel und Wittstock wird der Verkehr bis zum Abend über die Standspur geleitet. Und in Berlin haben wir noch einen Hinweis zur S-Bahn. Und zwar wegen einer Streckenstörung kommt es auf der S1 immer noch zu Verspätungen. In Birkenwerder müssen alle in beiden Richtungen umsteigen. Und geblitzt wird auf der A10 im Schönefelder Kreuz Richtung Potsdam. Gute Fahrt.
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0: auf dem duftenden Lavendelfeld in Brüssel. Und heute?
1: Ivo ist in Drense heute, ein paar Kilometer östlich von Prenzlau, auf dem Naturbauernhof Gierke. Und Ivo, du bist heute auch nicht alleine beim Spazieren?
2: Genau, ich habe nämlich ganz besondere Begleiter dann heute noch. Und die leben hier auf dem Bauernhof. Zwischen all den Pferden, Kaninchen habe ich schon gesehen und mit dem Lutz. Lutz ist hier der Chef. Lutz, wir müssen die Begleiter, die wir haben, müssen wir rauslassen. Was kommt denn da jetzt eigentlich?
3: Kommt Flocke. Und Lotter. Zwergziegen. Mit den Ziegen kann man praktisch wandern gehen.
2: Ach, da kommen sie auch schon.
3: Ja, ja.
2: Wer ist es?
3: Das ist Lotter.
2: Lotter guckt erstmal ganz vorsichtig raus aus dem Stall und checkt ab, wer ich bin hier, oder?
3: Richtig. Das ist das Morgenritual. Tiere aus dem Stall lassen. Jetzt gehen sie mal gucken, fressen ein bisschen. Und nachher, wenn sie fertig gemacht, zur Ziegenwanderung. Dann gehen wir in die Landschaft ein bisschen spazieren, eine Stunde. Und dann können sie ein bisschen runterkommen, die Leute, und ein bisschen die ganze Natur genießen und die Ziegen dabei an der Leine führen halt, ne?
2: Okay, jetzt habe ich mich gefragt, da gibt doch nicht umsonst Sprichwörter, zickig sein oder du hast einen Bock oder so.
3: Kann man live kennenlernen. Also Ziegen haben mal einen guten Tag, mal nicht so toll. Also die Ziege geht oder geht nicht halt, ne? Das ist halt, wie sie gerade hier schlafen hat.
2: Ja, also man geht ja mit Pferden spazieren, mit Hunden spazieren, mit Lamas spazieren, aber Ziegen?
3: Ja, Ziegen ist ja nicht so verbreitet. Das haben wir uns mal, oder meine bessere Hälfte, sich mal vor 2 Jahren so im Kopf gesetzt, und dann haben wir praktisch die Sache mal eingeführt. Sind jetzt straßensicher.
2: Ne? Kann man die streicheln?
3: Die kann man streichen. Lotta, komm mal ran.
2: Lotta, komm mal hier.
3: Lotta. Lässt sich gerne streichen, an der Hörner zum Beispiel.
2: Och, geht ja voll, ne?
3: Ja, die ist
2: okay, drauf. Gut. Hunger.
3: Und die kann ja gut in Hochsprung mit meinen Kleinen. Die Weiße hier, die hopst doch schön hoch hier. Die ist super, super Olympia-eigene, sagen wir mal. Also deswegen haben wir hier schon.
2: Gut, aber erstmal füttern, oder? Die Tiere müssen gefüttert werden.
3: Genau.
2: Was passiert jetzt?
3: Da sind auch viele Urlaubskinder dabei, die helfen immer schön mit.
2: Gut, dann machen wir das mal jetzt. Kinder wach machen und füttern.

0: Also schön, dass Sie mit uns unterwegs sind, mit Antenne Brandenburg, aber Vorsicht bitte.
1: Vorsicht auf der A115 Richtung Dreieck-Funkturm. Zwischen Potsdam-Babelsberg und Kleinmachnow gibt es eine ungesicherte Unfallstelle.
0: Sagen Sie, wussten Sie, dass eine Schauspielerin das WLAN erfunden hat?
1: Ja.
0: Hedy Lamarr heißt sie und sie hat neben der Schauspielerei eine Frequenzsprungtechnik für Torpedos erfunden, die Grundlage für das spätere WLAN.
1: Spannend. Fast genauso spannend wie ihre WLAN-Router-Namen, die sie uns heute verraten. Wir hatten schon Autsch, das tut WLAN oder Robert Welandowski. 0331 70 98 100. Ihr Router-Name, Mike?
2: Ich habe zu Hause die Datenschleuder. Mein Bruder hat zu Hause eingerichtet im Buschfunk. Ich hatte mal so einen WLAN-Stellen, der hieß, alle Daten löschen, okay. Und eine Werkseinstellung hatte ich auch noch einen.
0: Ja.
2: Also Werkseinstellung und dann so bestätigen, ist man ja vorsichtig denn damit, wenn man sich da einloggen will. Ne?
0: Ja, da wäre ich vorsichtig, in der Tat. 8.53 Uhr.
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1: Im Studio Mario Köhne, guten Morgen. Wie lief die Evakuierung des Regionalexpress 2 am Sonntagabend zwischen Zeesen und Königs Wusterhausen? 500 Menschen mussten den Zug nach einem technischen Defekt auf freier Strecke verlassen und zum nächsten Bahnhof laufen. Das hat alles ganz gut geklappt, wie jetzt der Fahrgastverband ProBahn einschätzt. Sprecher Thomas Schirmer fordert aber trotzdem, das Evakuierungsmanagement zu überprüfen.
2: Wir fordern, dass das Evakuierungsmanagement besser aufgestellt wird im Land. Das heißt, wenn so eine Maßnahme passiert, müssen Kräfte herangezogen werden. Wie wird evakuiert? Muss auf freier Strecke evakuiert werden? Kann am nächsten Bahnhof evakuiert werden? Das muss situativ entschieden werden. Wir fordern auf jeden Fall von der Deutschen Bahn und vor allen Dingen von DB Regio, dass dieser Prozess überdacht und verbessert wird.
1: Die Hitze macht zwar heute eine Pause, trotzdem geht Brandenburgs Waldbrandschutzbeauftragter Engel davon aus, dass die Waldbrandgefahr in den kommenden Tagen wieder steigt. Trocken sei es ohnehin, sagt der Engel im rbb-Fernsehen.
3: Das wird auch dazu führen, dass wir landesweit die zweithöchste Gefahrenstufe 4 haben werden. Also ob wir vielleicht hier und da sogar die 5 haben werden, kann ich noch nicht sagen. Das müssen wir abwarten. Auf jeden Fall, die Waldbrandsituation ist noch nicht vorbei. Und die Unsicherheiten, was die nächste Woche angeht, da mag ich noch keine Prognose abgeben. Auf jeden Fall steht uns erstmal eine brenzlige Woche vor und insbesondere das Wochenende.
1: Drei Männer sollen im vergangenen September in Korin im Barnim versucht haben, einen Mann zu töten. Sie wollten ihrem Opfer unter anderem Schmuck im Wert von 50.000 Euro stehlen. In diesen Minuten beginnt vor dem Landgericht Frankfurt-Oder der Totschlagsprozess. Gerichtssprecher Michael Smolski.
4: Dazu sollen die Angeklagten den Geschädigten auf dessen Grundstück in eine Falle gelockt haben, überwältigt haben und versucht haben, ihn umzubringen. Der Geschädigte hat jedoch überlebt, konnte sich aus einem Kofferraum, in den ihn die Männer eingesperrt haben sollen, befreien.
1: Ein Urteil ist für Mitte Dezember geplant. Die finanzielle Lage in Brandenburgs Landkreisen wird immer angespannter. Seit gestern Nachmittag gilt auch im Havelland eine Haushaltssperre. Laut Landkreis sind alle Bereiche betroffen. Auch in Oberhavel oder dem Barnim gelten solche Sperren. Was macht ein US-Präsident, wenn es eine iranische Morddrohung gibt? Er wechselt das Flugzeug. Das hat Donald Trump nach dem NATO-Gipfel im Juli in der Türkei gemacht, wie jetzt die Washington Post berichtet. Aber Trump ist nicht die Treppen runter und wieder raufgegangen, er ist mit dem Catering-Wagen gefahren. Aus Washington berichtet Samuel Jakisch.
5: In dem anderen Flugzeug soll er dann weiter Richtung Heimat geflogen sein, so die Berichte, während in der designierten Air Force One alle gedacht haben, der Präsident sei bei ihnen an Bord. Auch die Journalisten und einige Mitarbeiter aus dem Weißen Haus gingen davon aus. Das Weiße Haus hat es weder bestätigt noch abgestritten. Wenn die Sache stimmt, dann zeigt das zwei Dinge. Erstens, man hatte wirklich echte Sorge, der Iran oder seine Verbündeten könnten das Flugzeug von Trump angreifen. Zweitens, die beim Secret Service haben einige Tricks auf Lager, um das zu verhindern. Denn beim Umsteigen in Großbritannien, da war Trump plötzlich wieder aus der alten Maschine ausgestiegen.
1: Und soweit die Antenne Brandenburg Nachrichten. 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
6: Die Sonne strahlt ins Bürofenster. Es wird ein freundlicher Tag mit mal Sonne, mal Wolken. Vor allem im Norden kann es auch wolkiger sein, aber trocken. Und wir erreichen 21 bis 24 Grad. Morgen sind dann bis zu 27 Grad möglich. Und die Sonne scheint fast den ganzen Tag, außer abends, da gibt es ja die Sonnenfinsternis.
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6: Vorsicht auf der 115 Richtung Dreieck Funkturm. Zwischen Potsdam-Babelsberg und Kleinmachnow gab es gerade eben einen Unfall. A19 Rostock Richtung Dreieck Wittstock. Zwischen Röbel und Wittstock wird der Verkehr bis zum Abend über die Standspur geleitet. Und geblitzt wird auf der A10 im Dreieck Potsdam Richtung Leipzig und auf der B5 in Ponitz Richtung Küritz. Gute Fahrt.
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2: Manchmal spiele ich morgens ein Spiel. Ich sitze mit meiner Tasse Kaffee am Küchentisch. Der Tag liegt noch vor mir. Und dann spiele ich, ich packe meinen Koffer. Das Spiel aus Kindertagen. Damals, wenn die Autofahrt zu Oma zu lang wurde oder wir uns die Zeit vertreiben mussten. Nur, dass ich heute keinen Koffer packe, sondern meinen Rucksack. Ich überlege, was müsste passieren, damit ich heute Abend denke, das war ein schöner Tag. Also packe ich ein. Sonnenschein. Eine liebe Nachricht von einer Freundin. Ein Lächeln von einer fremden Person. Ein Eis. Einen Hund streicheln. Laut lachen. Ein Kompliment. Ein bisschen Zeit, in der niemand etwas von mir will. Natürlich weiß ich, bestellen kann ich das alles nicht. Aber das Spiel verändert etwas. Weil ich meinen Rucksack gepackt habe, halte ich Ausschau. Ich entdecke plötzlich die kleinen, schönen Momente, die ich sonst vielleicht übersehen hätte. Das freundliche Nicken an der Ampel, den Duft nach frischen Brötchen, das Stück blauer Himmel zwischen den Häusern. Manchmal ist es auch gar nichts Besonderes. Die Kassiererin, die mir einen schönen Tag wünscht, das Kind, das auf dem Gehweg hüpft, der erste Schluck Kaffee in der Nachmittagspause. Dinge, die früher einfach an mir vorbeigezogen wären. Heute bleiben sie öfter bei mir hängen. Und manchmal ändere ich die Spielregeln. Ich schenke ein Lächeln, sage jemandem etwas Freundliches, lache mit anderen. Abends schaue ich noch einmal in meinen imaginären Rucksack. Er ist selten ganz leer, aber viel leerer, als ich morgens gedacht hätte. Und jedes Mal staune ich, wie viele schöne Dinge in einen ganz gewöhnlichen Tag passen. In der Bibel heißt es, dies ist der Tag, den der Herr macht. Lasst uns freuen und fröhlich an ihm sein. Mir macht dieses Spiel Freude und meinen Tag fröhlicher. Spielen Sie mit? Was kommt heute in Ihren Rucksack?

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1: Im Studio Ronald Schleif. Guten Morgen. Der Fahrgastverband ProBahn fordert von der Bahn zu überprüfen, wie Züge evakuiert werden. ProBahn reagiert damit auf die Räumung eines Regionalzugs im Kreis Dahme-Spreewald am Sonntagabend. Brandenburgs Wälder müssen schneller umgebaut werden, das fordert der Waldbrandschutzbeauftragte Engel. Laut Engel gibt es zu wenig Mischwälder und zu viele Monokulturen, in denen sich Brände schneller ausbreiten können. US-Präsident Trump hat bei seiner Abreise vom NATO-Gipfel in der Türkei im Juli unauffällig das Flugzeug gewechselt. Das berichtet jetzt die Washington Post. Weil es eine iranische Morddrohung gab, wurde Trump mit einem Cateringwagen von einer Air Force One zur anderen gefahren.
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1: Ein technischer Defekt der Lokomotive war die Ursache für den plötzlichen Stopp des RE2 in Zeesen am Sonntagabend. Das hat die Deutsche Bahn auf RBB-Nachfrage erklärt. Wegen der Panne mussten rund 500 Reisende den Zug verlassen und nach Königs Wusterhausen laufen. Der Fahrgastverband ProBahn zeigte sich mit dem Ablauf im Großen und Ganzen zufrieden. Sprecher Thomas Schirmer forderte aber eine Überprüfung des Evakuierungsmanagements.
2: Das heißt, wenn so eine Maßnahme passiert, müssen Kräfte herangezogen werden. Wie wird evakuiert? Muss auf freier Strecke evakuiert werden? Kann am nächsten Bahnhof evakuiert werden? Das muss situativ entschieden werden. Wir fordern auf jeden Fall von der Deutschen Bahn und vor allen Dingen von DB Regio, dass dieser Prozess überdacht und verbessert wird.
1: Der Streit um die Finanzierung des Rettungsdienstes spitzt sich in Brandenburg an der Havel zu. Inzwischen fehlen über 14 Millionen Euro in der Stadtkasse, weil die Krankenkassen die Gebührenbescheide weiter nicht anerkennen. Der zuständige Beigeordnete Thomas Barth sagte uns:
3: Alle Bescheide, die wir hinschicken, werden einfach nicht bezahlt oder werden beanstandet. Und wir sind da eigentlich fast schon wirklich ein bisschen hilflos, was wir da noch machen sollen. Wir werden zwei Dinge nicht tun. Das ist irgendeine Leistungseinschränkung im Rettungsdienst aufgrund von finanziellen Engpässen zu machen. Das Zweite, was wir auch definitiv nicht machen werden, ist, was so als Drohgebärde von manchen Landkreisen gab, dass dann einfach die Leute die Rechnung bekommen und nicht mehr die Krankenkasse.
1: Falls es bis zum Herbst weiter keine Einigung gibt, will die Stadt notfalls gegen den Verband der Ersatzkassen klagen. Das Apfelfest in der russischen Kolonie Alexandrowka in Potsdam bekommt 3.000 Euro vom Land Brandenburg. Kulturministerin Schüle übergibt das Geld in einer Stunde an den Förderverein Museum Alexandrowka. Das Apfelfest findet vom 19. und 20. September schon zum 9. Mal statt. Besucher können dabei die historischen Obstgärten und die Architektur der Alexandrowka entdecken. Diese gehören zum UNESCO-Welterbe. Die Zeit 9.33 Uhr.
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4: Vielleicht heute mal die Badehosen waschen, es wird etwas kühler und wenn es ab morgen wieder wärmer wird, ist alles sauber. 21 bis 24 Grad heute mit Sonne und Wolken im Mix und es bleibt trocken. Morgen dann super viel Sonnenschein und es geht hoch auf bis zu 27 Grad.
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4: A19 Rostock Richtung Dreieck Wittstock. Zwischen Röbel und Wittstock wird der Verkehr bis zum Abend über die Standspur geleitet. Und geblitzt wird aktuell auf der A2 Richtung Berlin im Dreieck Werder und in Großbrese Richtung Bad Wilsnack. Gute Fahrt.
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5: Grüße auch auf die Campingplätze bei uns in Brandenburg, zum Beispiel am Grebendorfer See. Da ist Retro-Camping angesagt. Uwe, das heißt im Konkreten was?
6: Wir haben noch Blumsklo. Da wird früh Kalk reingekippt und dann musst du 10 Minuten Luft anhalten, wenn du aufs Klo bist.

0: Das sind ja die 80er hier zum Frühstück. Die gibt's hier bei uns bei Antenne Brandenburg.
1: Schönen guten Morgen am Dienstag.
0: Sie haben wahrscheinlich schon längst gefrühstückt. Die Kühe hingegen warten noch auf ihr Frühstück. Aber da kommt ja unser Morgenreporter Ivo genau richtig. Der wird heute verfüttert? Nee,
1: er füttert.
0: Achso, er füttert. Ah, ich hab's falsch geguckt. Nee, egal.
1: Er ist auf dem Naturbauernhof Gierke in Drense in der Uckermark. Und Ivo, du machst jetzt die Kühe satt, richtig?
2: Auf jeden Fall, aber ich nicht alleine, denn die ganzen Hofkinder, die helfen mir natürlich, also die Ferienkinder, die Mädels. Wen haben wir denn da?
3: Tilja, Emmy, Zoe
2: und
3: Yari.
2: Und wir füttern die Kühe, die sind schon ganz aufgeregt. Ihr habt schon hier Schrot in der Hand, ja? Oder was habt ihr hier? Was passiert denn damit?
4: Die Kühe füttern wir damit.
2: Der Lutz, der gibt die Anweisungen hier.
5: Richtig.
2: Die Kühe, die sind schon ganz aufgeregt. Die wissen schon genau, was passiert.
5: Viertel 10 ist mal die Futtereinheit hier und die Kinder sind schon ganz gespannt. Und die Kühe warten schon, da kriegen die mal ihr Schrot. Und jeder Kind kriegt ja seinen schönen Topf.
2: Krieg ich dann auch so einen Topf?
5: Du kannst doch mal mitmachen, guck mal hier. Du kriegst sogar den besten. Guck mal. Die habe ich alle aufgehoben noch von Oma.
2: Okay, wer zeigt mir denn mal, wie es geht?
6: Das musst du einfach da reinkippen.
2: In den Trog hier sozusagen. Mhm. Die lassen mich gar nicht richtig reinkippen hier.
7: Man darf sie aber auch streicheln.
2: Wie viel machen wir davon jetzt rein, Lutz?
5: Na ja, immer so ein bisschen. Viertel Topf. Das ist ja praktisch ein kleines Leckerli für die Kühe. Die Hauptmahlzeit besteht ja aus Grünet, Heu. Und das ist praktisch die Zeit, wo die Kinder an die Kühe richtig direkt rankommen, ja?
2: Wer kennt denn alle Namen?
8: Also ich weiß fast alle.
9: Zunge, Luna, Gerhard.
2: Eine Zunge heißt?
5: Ja, das ist meine Älteste, die ist 15 mittlerweile.
2: Warum heißt die Zunge?
5: Ja, wo die Kinder klein waren, hat die Zunge halt praktisch immer mit den Kindern geleckt. Und dann kam ich auf den Nenner, was machen die, warum sagen die mal Zunge? Und dann habe ich mitgekriegt, die meinen die Kuh. Und da hat die halt den Namen weggekriegt, ja.
2: Und die Kinder sind mit Begeisterung dabei, oder?
5: Die Kinder sind dabei und die können dann Äpfel sammeln, ne? Dann müssen wir noch was für die Ziegen mähen mit der Sense. Hühner müssen wir noch Wasser geben und dann geht das ab. Loving

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1: Guten Morgen.
0: Wir haben heute über WLAN-Routernamen geredet.
1: Und Sie haben da echt lustige genannt. Autsch, das tut WLAN zum Beispiel. Oder Martin Router King. Oder Robert Welandowski.
0: Genghis Lan hatten wir auch noch. Mhm. Es gibt aber auch Leute, die sagen, ach, ein bisschen Urlaub jetzt im Sommer ohne das ganze Internet. Und es geht auf dem Campingplatz von Uwe zum Beispiel. Bei euch am Grebendorfer See ist was wichtig?
2: Naja, dass die Kinder auch mal aufs Wasser gucken. Ich sage immer, wenn einer fragt, was ist ein WLAN? Dann habe ich gesagt, setz dich hin, ich habe WLAN. Das Bild fängt nie an mit ruckeln, Datenvolumen wird nie alle.
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1: Die Zeit 9.52 Uhr.
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1: Im Studio Mario Köhne, guten Tag. Eigentlich ist die Räumung des Regionalzugs am Sonntagabend zwischen Zesen und Königs Wusterhausen in den Augen des Fahrgastverbandes ProBahn gut gelaufen. Und 500 Fahrgäste mussten den RE2 verlassen und zu Fuß zum nächsten Bahnhof gehen. Trotzdem soll nachgebessert werden. Dirk Schneider berichtet.
2: Nach Informationen des Fahrgastverbandes lief die Evakuierung geordnet ab. An Bord des Zuges seien vor allem Fußballfans gewesen und mit ihnen auch Beamte der Bundespolizei. Diese hätten die Fahrgäste dann zu Fuß nach Königs Wusterhausen begleitet. Laut Deutscher Bahn hat ein technischer Defekt an der Lokomotive für einen Stromausfall gesorgt. Der Schaden habe durch den Lokführer nicht vor Ort behoben werden können, sodass eine Weiterfahrt nicht mehr möglich gewesen sei.
1: Ja, und wir bleiben auf der Schiene. In den Regionalzügen der Bahn hat es in Brandenburg im ersten Halbjahr mehr Übergriffe auf Zugbegleiter gegeben. Laut DB Regio gab es bis Ende Juni 37 Fälle. Das sind 10 mehr als im Vorjahreszeitraum. Die Bahn hat angekündigt, auch in Regionalzügen die Sicherheit erhöhen zu wollen. In der Region Rhein-Neckar-Pfalz laufen ab Oktober Tests mit Bodycams. Brandenburgs Waldbrandschutzbeauftragter Engel beobachtet die Entwicklung des Klimas mit Sorge. Die Klima- und Wetterlage in Brandenburg wird in seinen Augen dadurch immer kritischer. Engel hat auch auf die großen Waldbrände in Spanien verwiesen und darauf, dass der Juni und Juli in Westeuropa noch nie so warm waren wie in diesem Jahr. Engel sagte im RBB Fernsehen,
3: dass wir Tage erlebt haben, auch hier in Brandenburg, mit über 40 Grad. Das ist schon heftig und das wird vielleicht sogar etwas, was wir jedes Jahr wiederkehrend haben werden. Nur dann haben wir eine Situation, wo unsere Wälder jetzt schon geschwächt sind und wie lange die das dann aushalten. Wir müssen auf jeden Fall ran und müssen auch aktiv was machen, damit es unseren Wäldern und letztendlich uns als Menschen wieder gut geht.
1: Und wir bleiben beim Thema. Hitzeschutz und Klimaanpassung sollen im Grundgesetz verankert werden. Das fordern der Deutsche Städtetag und der Sozialverband VdK. Städtetagspräsident Jung hofft im Redaktionsnetzwerk Deutschland, dass die finanziell unter Druck stehenden Kommunen damit besser unterstützt werden können. VdK-Präsidentin Bentele forderte, Pflegeheime, Schulen und Frauenhäuser besser vor Hitze zu schützen. Nach dem Erdbeben in Kolumbien ist die Zahl der Toten auf 111 gestiegen. Mehr als 2000 Menschen werden vermisst. Das Beben war eines der heftigsten seit Jahrzehnten. Es wurde eine Stärke von 7,4 gemessen. ARD-Korrespondentin Christina Möbus berichtet aus Südamerika.
4: Hunderte Wohnhäuser sind beschädigt, Dutzende komplett eingestürzt. Das ganze Ausmaß der Zerstörung ist noch nicht absehbar. In der südkolumbianischen Großstadt Cali suchen Rettungskräfte und Freiwillige teils mit bloßen Händen Verletzte aus den Trümmern zu bergen. Die Regierung hat den nationalen Katastrophenzustand ausgerufen und Soldaten in das Gebiet entsandt. Diverse Länder haben indessen bereits Unterstützung angeboten, unter anderem die Europäische Union, Mexiko und die USA.
1: Soweit die Antenne Brandenburg Nachrichten. 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
5: Es ist heute eine Mischung aus Sonne und meist lockeren Wolken. Es bleibt dabei trocken. Etwas weniger warm heute. Temperaturen höchstens bei 21 bis 24 Grad. In Berlin bekommen wir 22 oder 23 Grad. Dazu weht ein mäßiger und böiger Wind. Aktuelle Temperaturen, wir haben 15 Grad in Stechlin und Fürstenberg, 16 in Lenzen und Pritzwalk und 17 Grad zur Stunde in Strausberg und in Nauen. Die Nacht ist dann klar oder eben gering bewölkt, kein Regen in Sicht, Temperaturen kühl, 12 bis 6 Grad. In Berlin dann je nach Stadtlage 12 bis 8. Morgen den ganzen Tag über Sonne, es gibt kaum Wolken, bleibt auch trocken, Temperaturen wieder ein bisschen wärmer. 27 Grad bekommen wir. In Berlin sind es aber nur 26.
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5: Der Blick auf die Straßen. Vorsicht auf der A9 Leipzig Richtung Berlin. Zwischen Beelitz-Heilstätten und Potsdam-Nord. Dreieck Potsdam. Gott, da liegen Reifenteile auf der rechten Spur. A19 Rostock Richtung Dreieck Wittstock-Dosse. Zwischen Röbel und Wittstock wird der Verkehr bis zum Abend über die Standspur geleitet. Dann B5 Berlin Richtung Nauen. Zwischen Wustermark Ost und Bredow. Da sind Radfahrer unterwegs. Stadtverkehr Berlin zur S-Bahn. Wegen einer Streckenstörung kommt es auf der S1 zu Verspätungen. Und in Birkenwerder, da müssen die Fahrgäste in beiden Richtungen umsteigen. Und eine Meldung noch wegen einer Signalstörung. Die S5 fährt deswegen nicht zwischen Mahlsdorf und Hoppegarten, beziehungsweise nur alle 20 Minuten. Dann zu den Blitzern, die Sie uns gemeldet haben. Auf der A2 haben wir einen in Richtung Berlin im Dreieck Werder. A10 der nächste im Dreieck Havelland Richtung Stettin. Dann auf der A10 einer und zwar zwischen Vöben und Großkreuz. Und es blitzt in Großbrese Richtung Bad Vilsnack. Staus, Blitzer und Entwarnungen gerne melden beim Antenneverkehrsservice. Die Nummer 0331 70 98 101. Dankeschön fürs Melden. Allen unterwegs eine gute Fahrt. 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
5: So, hallo Gruppe.
6: Hallo René.
5: Also, was ist mit euch los? Also, ich hätte hier schon ein bisschen mehr Feuer erwartet. Also, die Nacht war kühler, leichter Wind, also... Da kann man doch nicht vormittags schon so durchhängen. Was ist denn hier los, wa? Sandra hätte vielleicht einen Grund zum Jammern. Die hat nämlich in den 80ern die Hitze der Nacht erlebt, sagt sie. Und was das war, singt sie. Hier auf Antenne Brandenburg, dem Sender mit der schönsten Musik für Brandenburg.

0: Maroon 5 mit Memories. Und falls Ihnen die Melodie irgendwie bekannt vorkommt, ja, der Song basiert auf dem berühmten Kanon in D-Dur von Johann Pachelbel, komponiert vor mehr als 300 Jahren. Auf die Tantiemen wartet er allerdings bis heute.
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0: Und oh, wie schön, wir sind bei Ute Tribuchheit in Berlin.
2: Ich freue mich, dass das geklappt hat. Wunderbar.
3: Wir freuen uns auch, dass wir Sie dran haben. Um diesen besonderen Namen zu deuten, Tribuchheit, Sie sagen, dass es Ostpreußen, ach hier haben wir es ja stehen, nach dem Krieg in Mecklenburg-Vorpommern gelebt. Jetzt möchten Sie gerne wissen, was der Name denn bedeutet. Soweit korrekt?
2: Ja, richtig, das wäre schön.
3: Herr Professor Udolf, Sie übernehmen, ich habe fertig.
4: Okay, Frau Tribuchheit, schönen guten Tag, hallo.
2: Ja, schönen guten Tag, Herr Professor.
4: Wir gehen nach Ostpreußen, ganz klar. Wir haben einen Namen vor uns, der einwandfrei baltisch ist. Baltisch heißt Litauisch, Lettisch oder Altpreußisch. Auch Herr Wowereit, ne, den wir alle kennen vom Namen her,
2: hat
4: seinen Namen daher. Das Eid da hinten ist Sohn oder Nachkomme. Dann müssen wir das Tribuk noch klären. Ja? Und ich habe hier einen Auszug aus dem absoluten Standardwerk der litauischen Familiennamen. Zwei dicke Bände. Und da steht Folgendes drin auf Litauisch. Ich versuche das mal zu übersetzen, so halbwegs. Der Name kommt aus litauischen Familiennamen Trübe, aber dieser Name im Baltischen kommt aus dem Deutschen.
2: Aha.
4: Es ist der Trieb, ne? Der Trieb, der hier zugrunde liegt. Oder Trieb, sagen wir mal so. Wir haben hier also eine deutsch-baltische Gemeinschaftsproduktion, ja? Hinten das Eid ist baltisch und vorne ist deutsch, ja? Dann haben wir den Trieb vorne. Treiben hat oft etwas zu tun mit Viehtrieb. Viehtreiben heißt dann niederdeutsch auch die Trift. Das ist die Grundlage dann für des deutschen Namens. Kommt dann nach Ostpreußen. Dann kommt das Baltische hinzu, setzt einen Sohn dran mit Eid und sie haben den wunderschönen Namen Tribuchheit. Wunderschöner Name.
2: Ja, vielen Dank für die Auskunft. Das überrascht mich jetzt, aber das freut mich. Dann kann ich das meiner Tochter mal so weitergeben.
4: Bitteschön.
2: Also ganz, ganz herzlichen Dank nochmal an den Professor. Es hat
4: Bitteschön.
2: Mich sehr gefreut.
4: Tschüss. Tschüss.
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0: Alice. Smokey, Living Next Door to Alice. Keine Zahl im Titel, müssen wir nicht drüber reden. Wir knüpfen uns dagegen diese Woche Songs vor, die mit Zahlen zu tun haben.
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0: Zahlen bitte, Songs von 0 bis unendlich. Ja, hier bei uns kommt alles auf den Tisch, was auch im entferntesten eine Zahl im Titel hat. Auch Hot Chocolate fallen damit rein mit Everyone's a Winner. Ja, und kein geringerer als John Lennon hat die Jungs damals quasi gefunden oder denen Starthilfe gegeben. Hot Chocolate hat nämlich mal eine Reggae-Version von Give Peace a Chance aufgenommen, allerdings ohne Erlaubnis. Keiner gefragt. John Lennon hat es damals gehört, fand's gut und sorgte auch dafür, dass die Band den Song offiziell veröffentlichen durfte. Everyone's a Winner in wenigen Minuten. Vielleicht ja ihr Favorit.
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0: Die Backstreet Boys auf Antenne Brandenburg mit Larger Than Life um 10.30 Uhr.
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2: Im Studio Potsdam, Ronald Schleif, guten Tag. Die Deutsche Bahn sollte ihr Evakuierungsmanagement überdenken, das fordert der Fahrgastverband Pro Bahn. Am Sonntagabend mussten in Zeesen rund 500 Reisende den RE2 nach Berlin verlassen und dann 1,5 Kilometer bis zum Bahnhof Königs Wusterhausen laufen. Dirk Schneider berichtet.
3: Nach Informationen des Fahrgastverbandes lief die Evakuierung geordnet ab. An Bord des Zuges seien vor allem Fußballfans gewesen und mit ihnen auch Beamte der Bundespolizei. Diese hätten die Fahrgäste dann zu Fuß nach Königs Wusterhausen begleitet. Laut Deutscher Bahn hat ein technischer Defekt an der Lokomotive für einen Stromausfall gesorgt. Der Schaden habe durch den Lokführer nicht vor Ort behoben werden können, sodass eine Weiterfahrt nicht mehr möglich gewesen sei.
2: Ein besonderes Wohnprojekt für junge Mütter und ihre Kinder ist im Gutshaus in Drewen bei Küritz geplant. Dort will der Berlin-Brandenburgische Unternehmensverbund Kobibe das Gebäude des Architekten Walter Gropius in den nächsten Jahren dafür ausbauen. Mithilfe von therapeutischer Begleitung sollen hier bis zu 7 Mütter und insgesamt maximal 10 Kinder betreut werden, sagt Kobibe-Geschäftsführer Thilo Schwarz-Schlüssler.
4: Im Zentrum werden wir dort eine Einrichtung eröffnen, um Müttern, die Schwierigkeiten haben, wieder einen guten Kontakt zu ihrem Kind aufzubauen, dabei zu unterstützen, weil uns diese Mutter-Kind-Beziehung gerade in den ersten Lebensjahren sehr wichtig ist. Da geht es vor allem um junge Mütter, die in ihrem familiären Umfeld Schwierigkeiten haben. Was für uns entscheidend ist, keine akute Suizidgefahr und kein aktiver Drogenkonsum.
2: Die Sanierungskosten sollen bei rund 4 Millionen Euro liegen. In Premnitz im Havelland kodiert die Polizei seit einer halben Stunde kostenlos Fahrräder. Noch bis 13 Uhr können Interessierte zum Bürgeramt in der Gerhard-Hauptmann-Straße kommen. Eine Anmeldung ist nicht notwendig. Aber wer sein Fahrrad kodieren lassen möchte, braucht einen Ausweis und muss nachweisen, dass ihm das Fahrrad gehört. Zum Beispiel mit einer Rechnung.
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2: Bis zum Mittag scheint noch ganz viel die Sonne, dann zeigen sich einige lockere Wolken am Himmel. Es bleibt aber trocken, nur im Norden und Nordwesten sind die Wolken auch mal etwas dichter. Dazu wird es deutlich kühler als gestern, 21 bis 23 Grad sind die Höchstwerte. Aktuell sind es 15 Grad in Fürstenberg und 17 in Brandenburg an der Havel, die Zeit 10.33 Uhr.
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0: Mit einem Blick auf die A19 Rostock Richtung Dreieck Wittstock-Dosse zwischen Röbel und Wittstock wird der Verkehr bis zum Abend über die Standspur geleitet. Stadtverkehr Berlin, A100 Richtung Wedding. Nach einem Unfall ist der Britzer Tunnel gesperrt. Dann zur S-Bahn. Wegen einer Streckenstörung kommt es auf der S1 zu Verspätungen. Und in Birkenwerder, da müssen Fahrgäste in beiden Richtungen umsteigen. Dann die Blitzer stehen auf der A2 aktuell in Richtung Berlin im Dreieck Werder. Dann auf der A10 im Dreieck Havelland Richtung Stettin. Auf der A10 zwischen Vöben und Kreuz oder Großkreuz haben wir einen, sowie auf der B179 in Leibstamm. In Großbrese Richtung Bad Wilsnack steht dann der nächste. Staus, Blitzer und Entwarnungen können Sie gerne melden beim Antenne Verkehrsservice. Die Nummer 0331 70 98 101. Dankeschön dafür. Allen unterwegs gute Fahrt.
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0: Das sind wieder 3 Songs ohne Unterbrechung, so ein bisschen sommerlich angehaucht. Passt ja, ja. Genau das Richtige, um die 23 Grad heute mal so ein bisschen zu feiern. Man kann ja nicht immer nur von der Hitze der Nacht singen. Gibt ja noch andere Dinge, die man betrellern kann. Die Bengals gleich mit If She Knew What She Wants. Donna Summer singt On The Radio und den Anfang machen Modern Talking mit Sherry Sherry Lady. Jetzt.

0: Die Bangles, If She Knew What She Wants, gehört hier auf ihrer Antenne. So, wenn wir schon einen Balkon haben, der sich im August auf 50 Grad aufheizt, dann soll der doch zukünftig wenigstens Geld verdienen, oder? Mit einem Balkonkraftwerk wird aus ordentlich Sonne immerhin ein bisschen weniger Stromrechnung.
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0: Sie haben es vielleicht schon mitbekommen, die kleinen Solaranlagen, die boomen ja. Entsprechend riesig ist inzwischen auch das Angebot. Aber welche Anlage unter den vielen, die es gibt, ist da eigentlich die richtige? Joshua Jahn von der Verbraucherzentrale Brandenburg empfiehlt da Folgendes.
2: Die HTW-Hochschule hat einen super Stecker-Solarsimulator.

0: entwickelt, da kann man einfach mal im Internet nachsuchen und da kann man das alles mal durchrechnen für sich, lohnt sich das mit Speicher, ohne Speicher, wie viel Ertrag habe ich da, da kann man sich wirklich super informieren und dann eine super Entscheidung auch treffen, was für einen selbst sich lohnt.
1: Es ist nämlich gar nicht so einfach, sich im Dschungel aus Angeboten und mehr oder weniger hilfreichen Ratschlägen zurechtzufinden und wer eine Solaranlage hat, unbedingt im Marktstammdatenregister anmelden, aber keine Angst, das geht relativ schnell und ist überhaupt nicht kompliziert.
0: Das ist eine Übersicht, in der alle Solaranlagen deutschlandweit eingetragen werden müssen. Das ist insbesondere für die Stromnetzbetreiber wichtig, weil die müssen eben wissen, wo wird überall Strom produziert und wo wird auch Strom ins Netz eingespeist. Und ja, die Anmeldung ist auch für Balkonkraftwerke verpflichtend. Die ist aber inzwischen super einfach. Also da müssen nur 5 Daten angegeben werden, wie beispielsweise Adresse, Leistung, Inbetriebnahme. Und die Anmeldung dauert nur so 10 bis 15 Minuten.
1: Ja, und die kostenlos ist ja auch noch. Also dafür müssen sie nichts bezahlen. Und wer dann immer noch nicht durchblicken sollte, die Verbraucherzentrale hilft Ihnen da auch gerne weiter. Und dann kann es losgehen mit der eigenen Stromerzeugung, vielleicht ja auch mit einem Balkonkraftwerk von Antenne Brandenburg. Nächste Chance schon in einer Stunde, immer wenn zwischen 2 Songs die Sonne aufgeht.
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0: Eurythmics, Here Comes the Rain Again. Und hier kommt der Silbermedaillengewinner. Erster Tag gestern bei der Leichtathletik EM in Birmingham. Und gleich die erste große Überraschung aus deutscher Sicht. Mit Florian Brem über 5000 Meter hatte keiner gerechnet.
1: Von Ingebrigtsen, dann Florian Brem. Ingebrigtsen gewinnt und Brem, Brem, Brem, Brem, Brem, Brem. Jabadabadu holt Silber.
0: Er selber war übrigens mehr als überrascht von einer Silbermedaille.
2: Ich habe nie jetzt das Ziel gehabt, ich will mal Europameister werden oder Vizemeister. Oder es ist Wahnsinn, dass ich jetzt hier stehe. Ich habe davon immer geträumt, gehe oft laufen und dann, wenn ich nichts zu tun habe, dann tagträumt man ein bisschen und stellt sich vor, oh, wie toll wäre es doch. Und auch, was man im Interview sagt und wie man alles toll erklären kann. Und jetzt stehe ich hier und weiß ehrlich gesagt nicht, was ich sagen
0: will. Tja, und heute geht's weiter bei der EM. Große Medaillenchancen hat Merlin Hummel heute Abend im Hammerwerfen. Aber wer weiß, vielleicht gibt es ja schon bald die nächste große Überraschung.

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1: Im Studio Mario Köhne, guten Tag. Wie lief die Evakuierung des Regionalexpress 2 am Sonntagabend zwischen Zeesen und Königs Wusterhausen? 500 Menschen mussten den Zug nach einem technischen Defekt auf freier Strecke verlassen und zum nächsten Bahnhof laufen. Das hat alles ganz gut geklappt, wie jetzt der Fahrgastverband Pro Bahn einschätzt. Sprecher Thomas Schirmer fordert trotzdem, das Evakuierungsmanagement zu überprüfen.
2: Wir fordern, dass das Evakuierungsmanagement besser aufgestellt wird im Land. Das heißt, wenn so eine Maßnahme passiert, müssen Kräfte herangezogen werden. Wie wird evakuiert? Muss auf freier Strecke evakuiert werden? Kann am nächsten Bahnhof evakuiert werden? Das muss situativ entschieden werden. Wir fordern auf jeden Fall von der Deutschen Bahn und vor allen Dingen von DB Regio, dass dieser Prozess überdacht und verbessert wird.
1: In Brandenburg hat es in diesem Jahr schon über 260 Waldbrände gegeben. Das sagte der Waldbrandschutzbeauftragte des Landes Engel im RBB Fernsehen. Im ganzen vergangenen Jahr waren es 317. Engel plädiert dafür, den Waldumbau fortzusetzen. Also mehr Mischwald statt Monokulturen wie beispielsweise Kiefern.
3: Wir haben angefangen, aber das reicht nicht. Was wir aber hinkriegen müssen, ist auch dieses Verhältnis, dass der Wald auch wachsen kann, ohne dass das Wild ihn auffrisst. Also einen gesunden Wildbestand in einem gesunden Wald, das brauchen wir. Also hier muss die Balance geschafft werden. Und da müssen wir also auch an ein Wildmanagement ran, genauso als Teil des Waldbaus.
1: Urlaub in Deutschland ist so beliebt wie noch nie. Hotels, Gasthöfe und Campingplätze zählten im ersten Halbjahr knapp 224 Millionen Übernachtungen. Laut Statistischem Bundesamt ist das ein Rekordwert. Mehr dazu von Roman Warschauer.
4: Die meisten Gäste kamen aus Deutschland. Etwa jede sechste Übernachtung hingegen entfiel auf Gäste aus dem Ausland. Während in den ersten sechs Monaten die Zahl der Übernachtungen insgesamt zulegte, ging der Wert im Juni aber um fast 3% zurück. Das lag vor allem an weniger inländischen Übernachtungsgästen. Dagegen zählten die Statistiker mehr Gäste aus dem Ausland. Die wichtigsten Monate für die Hotels oder Pensionen in Deutschland sind Juli und August. Insofern liegen die absoluten Zahlen in der zweiten Jahreshälfte erfahrungsgemäß noch einmal deutlich höher.
1: Was macht ein US-Präsident, wenn es eine iranische Morddrohung gibt? Er wechselt das Flugzeug. Das hat Donald Trump nach dem NATO-Gipfel im Juli in der Türkei gemacht, wie jetzt die Washington Post berichtet. Aber Trump ist nicht die Treppen runter und wieder rauf. Er ist mit dem Cateringwagen gefahren. Aus Washington dazu Samuel Jakisch.
5: In dem anderen Flugzeug soll er dann weiter Richtung Heimat geflogen sein, so die Berichte, während in der designierten Air Force One alle gedacht haben, der Präsident sei bei ihnen an Bord. Auch die Journalisten und einige Mitarbeiter aus dem Weißen Haus gingen davon aus. Das Weiße Haus hat es weder bestätigt noch abgestritten. Wenn die Sache stimmt, dann zeigt das zwei Dinge. Erstens, man hatte wirklich echte Sorge, der Iran oder seine Verbündeten könnten das Flugzeug von Trump angreifen. Zweitens, die beim Secret Service haben einige Tricks auf Lager, um das zu verhindern. Denn beim Umsteigen in Großbritannien, da war Trump plötzlich wieder aus der alten Maschine ausgestiegen.
1: Soweit die Antenne Brandenburg Nachrichten. 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
6: Eine Mischung aus Sonne und ein paar lockeren Wolken. Es bleibt dabei trocken und wird nicht ganz so warm. 21 bis 24 Grad bekommen wir in Berlin, werden 22. Dazu weht ein mäßiger und böiger Wind. Aktuelle Temperaturen, wir haben 17 Grad in Luckenwalde und Bestensee. 18 melden Bad Liebenwerder und Wittstock-Dossau und 20 Grad sind es gerade in Guteborn und Welzow. Die Nacht ist klar oder nur gering bewölkt. Es gibt keinen Regen. 12 bis 6 Grad dazu in Berlin, je nach Stadtlage 12 bis 8. Und morgen, da bekommen wir den ganzen Tag lang die volle Packung Sonne. Es gibt kaum Wolken, es bleibt auch trocken. Temperaturen steigen wieder 23 bis 27 Grad. Am Donnerstag und Freitag strahlender Sonnenschein und weiter trocken. Es wird zunehmend sehr heiß und die Waldbrandgefahr steigt weiter.
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6: Der Blick auf die Straßen, wir schauen zunächst mal auf die A19. Rostock Richtung Dreieck Wittstock-Dossau. Zwischen Röbel und Wittstock wird er verkehrt, bis zum Abend über die Standspur geleitet. Stadtverkehr Berlin zur S-Bahn. Wegen einer Streckenstörung kommt es auf der S1 zu Verspätungen. Und in Birkenwerder, da müssen die Fahrgäste in beiden Richtungen umsteigen. Blitzer stehen von Ihnen gemeldet auf der A10 im Dreieck-Havelland Richtung Stettin. Dann A10 zwischen Vöben und Großkreuz. A113 zwischen Waltersdorfer Dreieck und Schönefelder Kreuz. Es blitzt auf der B169 70 in Leibstamm und auf der Großbärenstraße kurz vor Potsdam. Da haben wir dann auch noch einen. Staus, Blitzer und Entwarnungen können Sie gerne melden beim Antenne-Verkehrsservice. Die Nummer 0331 70 98 101. Dankeschön dafür und allen unterwegs eine gute Fahrt.
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6: 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Ja, und einen kleinen Ausblick auf das, was Mücken gerade so treiben. Ne? Mücken? Irgendwie haben die gerade weniger Appetit auf uns. Ob das nur gefühlt so ist oder die kleinen Blutsauger tatsächlich Pause machen, gleich hier.

0: gemacht ist, von Queen We Will Rock You gehört auf Antenne Brandenburg. So, manchmal hat der heiße Sommer ja auch was Gutes. Ich kann sagen, dass ich weniger Mückenstiche habe als sonst. Weiß nicht, vielleicht geht es Ihnen ja ähnlich. Lisa Bertram, kannst du meine gefühlte Wahrnehmung bestätigen? Was ist denn da los mit den Mücken?
1: Da gibt's gute News für Leute, die oft gestochen werden. Von den Mücken sind gerade weniger unterwegs als normalerweise zu dieser Jahreszeit. Statistisch lässt sich das jetzt nicht super offiziell festmachen, aber diesen Eindruck haben gerade viele Menschen in Deutschland und auch Forscherinnen und Forscher berichten davon. Und das liegt an der Trockenheit, dass es diesen Sommer wenig, bisher eigentlich kaum geregnet hat. Das sorgt nicht nur für Niedrigwasser in Flüssen, sondern auch dafür, dass es weniger so kleine Pfützen und Tümpel gibt. In denen entwickeln Mücken sich nämlich eigentlich besonders gern. Die Larven brauchen so warme, stehende Gewässer. Gibt's dann halt durch die Trockenheit weniger. Und das ist gut für uns, schlecht fürs Ökosystem und auch schlecht fürs nächste Sommertier, Wespen.
0: Ja, weniger Mücken, aber dafür nerven die Wespen irgendwie extra doll. Warum sind die so aggro?
1: Das liegt wohl daran, dass die einfach hangry sind, weil wegen der Trockenheit und Hitze finden Wespen weniger zu essen, zum Beispiel weniger Nektar in Pflanzen und auch Mücken gehören eigentlich zum Wespenfutter. Und wenn Wespen insgesamt weniger zu essen kriegen, dann kommen sie halt zu uns und nehmen unser Essen. Vor allem für ihre Brut brauchen sie Proteine, deswegen sind die so gerne beim Grillen mit dabei. Und im Spätsommer wollen sie dann unsere Spaßgetränke, um sich mit Zucker zu versorgen. Was man gar nicht machen sollte zum Vertreiben, irgendwie wild rumfuchteln, das empfinden Wespen nämlich als Bedrohung und verteidigen sich dann. Auch anpusten macht es nur schlimmer, weil wir stoßen dabei CO2 aus und das macht Wespen noch aggressiver. Das Töten von Wespen ist in Deutschland generell verboten. Was also helfen kann, Wespen mit Wasser zu besprühen. Die denken dann, es würde regnen und dann ziehen die sich kurz in ihr Nest zurück. Und wenn gar nichts mehr geht, dann kann man es mit einem Ablenkungsmanöver versuchen. So ein kleines Stückchen Kuchen oder Fleisch auf den Teller zur Seite legen. Damit beschäftigen sich die Wespen dann hoffentlich und lassen einen in Ruhe.
0: Ja, dafür muss man aber teilen wollen, ne? Zwei Nervtiere im Sommer, die wegen der Trockenheit gerade anders ticken. Ein Song, der mit Blick auf die Mücken zumindest auf die 12 geht, So soll es bleiben. Das sind ich und ich hier auf Antenne Brandenburg.

0: Kenny Loggins, Footloose, und dieser Kenny, der hatte offenbar auch ein echtes Händchen für Kinohits. Von ihm stammt später nämlich auch Danger Zone aus Top Gun. Aber wir reden diese Woche nicht über Soundtracks, sondern über Zahlen.
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0: Alles, was Rang, Namen und eine Zahl im Titel hat, steht bei uns auf dem Zettel und auch online auf antennebrandenburg.de in den Top 30. Und mit dabei auch Houston Du und Nene Cherry mit 7 Seconds. Die 7 Sekunden, ja, die stehen symbolisch für die ersten unschuldigen Momente im Leben eines Neugeborenen, das noch nichts von Gewalt, Diskriminierung und den Problemen der Welt weiß. Das Ganze wird verstärkt in diesem Song durch 3 Sprachen, Französisch, Englisch und der westafrikanischen Sprache Wolof. Hören wir uns gleich nochmal an. Derweil können Sie ja schon mal abstimmen auf antennebrandenburg.de oder in der App.
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0: Deiner Gruß aus den 80ern von New Order, Blue Monday, hier auf der Antenne um 11.30 Uhr.
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2: Im Studio Potsdam, Ronald Schleif, guten Tag. Alte Ortskürze auf Nummernschildern sind in Brandenburg beliebt. Seit 2012 wurden rund 421.000 sogenannte Heimatkennzeichen neu vergeben. Das zeigt eine Auswertung der Hochschule Heilbronn. Laut Studienautor Ralf Borchert vermitteln die alten Kennzeichen vielen ein Gefühl von Heimat und Identität. Was in unserer Region gefragt ist, weiß Marianne Keter.
3: Am häufigsten ist KW für Königs Wusterhausen mit fast 40.000 Zulassungen. Danach folgt RN für Rathenow. Das Kennzeichen wurde schon mehr als 20.000 Mal vergeben. Wesentlich geringer war bisher die Nachfrage nach ZS für Zossen mit rund 1.200 Zulassungen und JB für Jüterborg mit gut 1.000. In Luckenwalde wurde LUK sogar nur 800 Mal vergeben. Und Schlusslicht hier bei uns ist Bad Belzig. Nur 450 Fahrzeuge tragen bisher ein Kennzeichen mit dem Kürzel BEL.
2: Hennigsdorf im Kreis Oberhavel sucht Ideen für den Bürgerhaushalt im nächsten Jahr. Alle Einwohner können sich wieder aktiv mit ihren Vorschlägen beteiligen, sagte uns Daniel Eggers von der Stadtverwaltung.
4: Nur so wird das natürlich auch eine Meinung, die aus der Bürgerschaft kommt. Jetzt ist die Chance, wenn Sie Ideen haben oder Verbesserungsvorschläge, diese einzureichen. Das Ganze geht jetzt noch bis Ende Januar 2027. Jeder kann entweder sich jetzt aktiv beteiligen in der Einreichung oder dann noch aktiv bei der Abstimmung. Die Vorschläge werden ja eingereicht und dann geprüft und da wird natürlich auch eine Kostenschätzung abgegeben.
2: Einzelne Projekte werden mit maximal 25.000 Euro gefördert. Insgesamt stehen 150.000 zur Verfügung. Das Apfelfest in der russischen Kolonie Alexandrowka in Potsdam bekommt 3.000 Euro vom Land Brandenburg. Kulturministerin Schüle übergab das Geld am Vormittag an den Förderverein Museum Alexandrowka. Das Apfelfest findet am 19. und 20. September schon zum 9. Mal statt. Besucher können dabei historische Obstgärten und die Architektur der Alexandrowka entdecken. Diese gehören zum UNESCO-Welterbe.
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2: Bis zum Mittag scheint noch ganz viel die Sonne, dann zeigen sich auch einige lockere Wolken am Himmel, es bleibt aber trocken. Dazu wird es deutlich kühler als gestern, 21 bis 23 Grad sind die Höchstwerte. Die Zeit 11.33 Uhr.
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5: Der Blick auf die Straßen. Zunächst Vorsicht auf der A9 Berlin Richtung Leipzig zwischen Belitz und Brück. Da liegen Spanngurte auf der mittleren Spur. A19 Rostock Richtung Dreieck Wittstock-Dossel zwischen Röbel und Wittstock wird der Verkehr bis zum Abend über die Standspur geleitet. Stadtverkehr Berlin A100 Richtung Treptow. Der Tunnel zwischen Grenzallee und Sonnenallee ist gesperrt. Hier wurde die Höhenkontrolle ausgelöst. A100 Richtung Wedding, hinter dem Britzer Tunnel steht ein Pannenauto auf der rechten Spur, hier bitte Vorsicht. Dann zur S-Bahn, wegen einer Streckenstörung kommt es auf der S1 zu Verspätungen und in Birkenwerder, da müssen Fahrgäste in beiden Richtungen umsteigen. Blitzer habe ich für Sie von der A2 Richtung Magdeburg in der Baustellhöhe Raststätte-Buckautal. Dann eine auf der A2 Richtung Berlin im Dreieck Werder. A113 zwischen Waltersdorfer Dreieck und Schönefelder Kreuz. Aufpassen bitte auch auf der B179 in Leibstamm und auf der Großbärenstraße kurz vor Potsdam. Da steht auch noch eine. Staus, Blitzer, Entwarnungen, all das können Sie gerne melden beim Antenne-Verkehrsservice. Die Nummer 0331 70 98 101. Dankeschön dafür. Allen unterwegs eine gute Fahrt.
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5: Ja, gibt's 3 Songs für Sie und dazu auch noch einen Platz auf der Gewinnerliste, den Sie bekommen, wenn Sie die aufgehende Sonne hören. Wir verlosen ab Freitag ein Balkonkraftwerk, aber dafür müssen Sie zunächst mal auf die Liste.
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0: Amy Stewart. Haut da ordentlich auf Holz, wie wir hören. Rums, bums, bums. Hier ist Antenne Brandenburg mit der schönsten Musik für Brandenburg. Und manche Dinge im Haushalt, die sind ja ausgesprochen genügsam, ja. Und dann gibt es Kühlschrank, Gefriertruhe, Geschirrspüler und die berühmten drei Ladekabel, die ja immer irgendwo in der Steckdose hängen. Da dreht der Stromzähler fröhlich seine Runden und das kann so nicht weitergehen.
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0: Wir müssen da die Dramaturgie mal rausnehmen und bringen die Sonne ins Spiel. Jede Woche verschenken wir eine Solaranlage im Wert von mehr als 1200 Euro. Ein Balkonkraftwerk für den Schuppen, für die Terrasse oder wo immer Platz dafür ist. So, wen kann ich denn jetzt auf unserer Gewinnerliste begrüßen? Schönen guten Tag, hier ist René Hausmann. Wer ist denn da?
2: Hallo, hier ist Kerstin. Ich grüße dich.
0: Hallo Kerstin, Tachchen. Na, heute schon ordentlich Strom verbraucht?
2: Ja. Oh. Ich bin fleißig am Arbeiten mit viel Strom.
0: Oho, da zieht das Radio wahrscheinlich gerade ein bisschen, oder? Ansonsten
2: ja,
0: Kaffeemaschine?
2: Staubsauger und Staubsauger.
0: Oh, alles bei der Arbeit. Poolpumpe hatten wir gestern, jetzt kommt der Staubsauger noch mit dazu. Großartig.
2: Ach, herrlich.
0: Der Start in den Tag, der war ein arbeitsreicher, wie ich gehört habe. Jetzt muss ich trotzdem mal fragen, weil es geht ja darum, Strom zu sparen zukünftig. Was ist denn bei euch das älteste Elektrogerät? Also gibt es da vielleicht irgendeinen Veteran, der vielleicht seit 25 Jahren ordentlich zieht?
2: Also eine Waschmaschine ist schon sehr, sehr alt, von jetzt schon über 10 Jahre. Also
0: gut, dann zieht die auch.
2: Die könnte das gut gebrauchen und die ist auch oft an. Ja, also das wäre natürlich cool dafür.
0: Ja. Kerstin, herzlichen Glückwunsch. Ja. Der Platz auf der Gewinnerliste ist erstmal sicher. Und wenn am Freitag dann das Telefon klingelt, dann wird das was mit dem Balkonkraftwerk, ja?
2: Ja, alles klar.
0: Da fliegt die alte Waschmaschine raus.
2: Ja, genau.
0: Was steht heute noch an bei Ihnen nach der Arbeit? Irgendwas Schönes?
2: Oh, entspannen im Garten. Ja. Mit den Hunden, doch.
0: Wie viel sind es denn?
2: Also einmal eine American Bully Dame, die ist 8, und einmal ein Chihuahua Pinscher, italienisches Windhund.
0: Oh, herrlich. Ein traumhaftes

0: Pärchen, kann ich mir direkt vorstellen.
1: Ja, total. Wie Pat und Butter sind.
0: Herrlich. Dann, Kerstin, nach der Arbeit viel Spaß mit den Hunden. Während der Arbeit begleite ich Sie. Sie bleiben derweil noch am Telefon, damit wir alles von Ihnen erfahren, was wir brauchen. Ja?
1: Jawohl. Alles dann. Klar. Vielen lieben Dank.
0: Schönen Tag noch. Tschüss.
1: Danke gleichfalls. Tschüssi.
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0: immer noch live unterwegs. Orchestra Manovers in the Dark aus den 80ern, Made of Orleans, gehört hier auf Antenne Brandenburg. So, ein bisschen was Buntes rausgesucht. Wichtige Meldung von Anne Hathaway, die Schauspielerin, ja. Sie ist schwanger. Das ist toll. Drittes Kind, Babybauch. Eigentlich, ja, eine ziemlich eindeutige Angelegenheit, könnte man meinen. Aber nachdem sie den Bauch jetzt bei einer Filmpremiere ziemlich prominent präsentiert hat, waren sich da einige Hobby-Gynäkologen im Netz ziemlich sicher. Ey, der Bauch ist niemals echt. Ja, Anne Hathaway hat darauf ziemlich cool reagiert, wie ich finde. Hat ein Video von ihrem Styling gepostet und drunter geschrieben, Haare künstlich, Bauch echt. Ja, damit werden eigentlich die wichtigsten Fragen geklärt. Übrigens nennt die 43-Jährige ihre überraschende dritte Schwangerschaft selbst einen Buzzerbeater. Also im Basketball ist das der Treffer mit der Schlusssirene. Die Zeit 11.54 Uhr.
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0: Running Up That Hill, hier ist Antenne Brandenburg mit Kate Busch und einer Meldung vom Antenne Verkehrsservice. Achtung, wir haben einen Falschfahrer auf der A113 zwischen Waltersdorfer Dreieck und Schönefelder Kreuz. Da kommt Ihnen ein Falschfahrer entgegen. Bitte fahren Sie äußerst rechts und überholen Sie nicht. Auf der A113 zwischen Waltersdorfer Dreieck und Schönefelder Kreuz ist ein Falschfahrer unterwegs. Vorsicht bitte in beiden Richtungen.
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2: Im Studio Mario Köhne, guten Tag. Monatelang waren in Nordwestbrandenburg Busse statt Züge unterwegs. Wegen einer sogenannten Generalsanierung war die Strecke Berlin-Hamburg gesperrt. Alles sollte besser werden danach, aber nur jeder vierte Zug ist aktuell pünktlich. Der Vorsitzende des Verkehrsausschusses im Bundestag, Al-Wazir, hat die Bundesregierung aufgefordert, trotzdem an der Korridorsanierung wichtiger Bahnstrecken festzuhalten. Sie seien effektiv. Verkehrsminister Bilger will die Generalsanierung überprüfen lassen. Und wir bleiben bei der Bahn. Eigentlich ist die Räumung des Regionalzugs am Sonntagabend zwischen Zesen und Königs Wusterhausen in den Augen des Fahrgastverbandes Pro Bahn gut gelaufen. Rund 500 Fahrgäste mussten den RE2 verlassen und zu Fuß zum nächsten Bahnhof gehen. Doch es soll nachgebessert werden. Dirk Schneider berichtet.
3: Nach Informationen des Fahrgastverbandes lief die Evakuierung geordnet ab. An Bord des Zuges seien vor allem Fußballfans gewesen und mit ihnen auch Beamte der Bundespolizei. Diese hätten die Fahrgäste dann zu Fuß nach Königs Wusterhausen begleitet. Laut Deutscher Bahn hat ein technischer Defekt an der Lokomotive für einen Stromausfall gesorgt. Der Schaden habe durch den Lokführer nicht vor Ort behoben werden können, sodass eine Weiterfahrt nicht mehr möglich gewesen sei.
2: Wie geht es nach dem endgültigen Aus weiter für die Mitarbeiter der Glasmanufaktur Czernitz in Spree-Neiße? Zuletzt haben dort noch 160 Menschen gearbeitet. René Richter von der Gewerkschaft IGBCE sagt:
4: Wir als Gewerkschaft haben natürlich einen Sozialplan verhandelt mit den Betriebsräten zusammen. Da wird jetzt natürlich geguckt werden, aber die Mitarbeiter werden jetzt arbeitslos werden und ihren Arbeitsplatz verlieren. Da geht es jetzt hauptsächlich darum, dass wir zusehen, dass für jeden Mitarbeiter eine Lösung gefunden wird durch Weiterqualifikation und Weitervermittlung von Arbeit. Da wird natürlich in enger Zusammenarbeit mit dem Arbeitsamt hier alle weiteren Schritte gegangen werden.
2: Laut Insolvenzverwalter konnte für die Glasmanufaktur Czernitz kein Investor gefunden werden. Damit schließt dann die letzte europäische Solarglasproduktion. Urlaub in Deutschland wird immer beliebter. Laut Statistischem Bundesamt haben Hotels, Gasthöfe und Pensionen im ersten Halbjahr dieses Jahres so viele Übernachtungen gezählt wie noch nie. Insgesamt fast 224 Millionen. Das waren 0,3% mehr als im Vorjahreszeitraum. Die meisten Übernachtungen gab es durch Gäste aus Deutschland. Trotz der Rekordzahlen belasten steigende Kosten und Personalmangel die Branche, wie der Tourismusverband erklärt hat. Hitzeschutz und Klimaanpassung sollen im Grundgesetz verankert werden. Das fordern der Deutsche Städtetag und der Sozialverband VdK. Städtetagspräsident Jung hofft im Redaktionsnetzwerk Deutschland, dass die finanziell unter Druck stehenden Kommunen damit besser unterstützt werden können. VdK-Präsidentin Bentele forderte, Pflegeheime, Schulen und Frauenhäuser besser vor Hitze zu schützen. Und soweit die Antenne Brandenburg Nachrichten. 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
0: Also wir haben gerade viel Sonne vom Fläming bis zur Niederlausitz. Es bleibt auch so in der Prignitz bis zum Oderbruch. Da kommen dann aber noch ein paar kompaktere Wolken dazu. Zum Abend ist die Sonne aber wieder überall da und wir haben angenehme 21 bis 24 Grad, dazu so leichten frischen Wind. Aktuelle Temperaturen. Wir haben 16 Grad zur Stunde in Hangermünde und Heckelberg, 17 Grad in Frankfurt-Oder und Perleberg und 18 sind es in Potsdam und Templin. Die Nacht ist meist sternklar, es kühlt sich auf 12 bis 6 Grad ab im Land und morgen dann wieder viel Sonne, wenn überhaupt dann ein paar einzelne Wolken. Es bleibt auch trocken. Temperaturen steigen wieder leicht, 23 bis 27 Grad.
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0: Der Blick auf die Straßen. Wir haben noch immer den Falschfahrer, von dem ich gerade gesprochen habe, auf der A113. Zwischen Waltersdorfer Dreieck und Schönefelder Kreuz kommt Ihnen ein Falschfahrer entgegen. Bitte fahren Sie äußerst rechts und überholen Sie nicht. Auf der A113 zwischen Waltersdorfer Dreieck und Schönefelder Kreuz ein Falschfahrer unterwegs. Bitte Vorsicht in beiden Richtungen. Wir sagen Ihnen, sobald die Gefahr vorüber ist. A11 Berlin Richtung Stettin. Zwischen Dreieck Barnim und Bernau Süd haben wir Stau aktuell. Hier dauert es 20 Minuten länger. Dann A13, Dresden Richtung Berlin. Zwischen Mittenwalde und Rago haben wir Stau. Hier 10 Minuten mehr einplanen. A19, Rostock Richtung Dreieck Wittstock-Dosse. Zwischen Röbel und Wittstock wird der Verkehr bis zum Abend über die Standspur geleitet. Stadtverkehr Berlin. S-Bahn. Wegen einer Streckenstörung kommt es auf der S1 zu Verspätungen. Und in Birkenwerder müssen Fahrgäste in beiden Richtungen umsteigen. Blitzer, von Ihnen gemeldet, auf der A2 in Richtung Magdeburg in der Baustelle, Höhe Raststätte Buckautal das Ganze. Dann aber einen auf der A113 zwischen Waltersdorfer Dreieck und Schönefelder Kreuz. Und es blitzt auf der B96, wenn Sie in Richtung Fürstenberg fahren, da blitzt es. Und Frank hat uns das durchgegeben. Dankeschön, Frank, für diese Meldung. Staus, Blitzer, Entwarnungen gerne durchgeben, wie der Frank eben, unter 0331 70 98 101. Danke dafür und allen unterwegs. Eine gute Fahrt.
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0: 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So, und ich schaue gleich mal, warum unser Morgenreporter Ivo Ziemann hier jedes Mal mit einem Grinsen vom Einsatz kommt. Das kann aber wohl nicht wahr sein. Was macht der da? Wo war der überhaupt? Und vor allem mit wem? Und was hat er da bekommen, wenn ich den so grinsen sehe? Antworten auf diese Fragen gleich hier nach zwei Songs auf Ihrer Antenne Brandenburg.

0: Dienstagmittag. Einer mit Lost Frequencies und Danik Davy. Yannick Heisler. Reality auf der Antenne. Ich finde ja, unser Morgenreporter Ivo, ja, der hat den absoluten Traumjob, der Bursche. Fährt immer an die schönsten Orte im Land, trifft die nettesten Menschen. Alle hören Antenne Brandenburg. Gestern war er auf einem Lavendelfeld in der Uckermark. Heute mitten unter vielen Tieren auf dem Naturbauernhof Gierke in Drensee. Hören wir mal, wie es war.
1: Also hier ist Ferien auf dem Bauernhof, wirklich Ferien auf dem Bauernhof. Hier gibt es allerhand Tiere. Hier gibt es Ziegen, hier gibt es Kaninchen, hier gibt es Hunde, Katzen, Hühner. Wir sind im Kuhstall und haben die Kühe gerade gefüttert und streicheln die gerade. Der Lutz Gierke ist hier der Chef. Warum lassen die sich einfach so streicheln von den Kindern?
2: Ja, weil die hier zahm sind. Die Zeiten hier, wo die Fütterung beginnt, da ist immer Einlass der Tiere. Und da kommen die alle dicht dran, da kriegen die was zu fressen. Und das ist praktisch schon Ritual bei den Kühen, ja. Und deswegen sind die handzahm, ja.
1: Kinder, macht es Spaß?
3: Ja.
1: Warum?
3: Die Kühe zugucken, dass man die füttern darf und in den Stall rein darf.
1: Man merkt, die Kinder sind hier gut mit Kühestreichen beschäftigt. Aber eine Mama ist da, die Tina aus Berlin.
4: Genau.
1: Warum Ferien auf dem Bauernhof?
4: Wir fahren total gerne hierher, weil wir ja so sehr städtlich wohnen und eigentlich nie Kontakt zu solchen Tieren haben. Und ich persönlich mag es total gerne und finde wichtig für die Kinder, dass sie einfach mal verstehen, wo Milch herkommt, wo Fleisch herkommt, dass das echte Tiere sind, wie beeindruckend die Tiere eigentlich sind und wann kann man schon mal Kühe streicheln und den Kindern auch so viel Freiheit geben, dass sie hier einfach rumlaufen können, ohne dass man immer hinter ihnen stehen muss, immer aufpassen muss, weil einfach die Umgebung hier so schön und kinderfreundlich ist.
1: Und der Lutz, wir hatten vorhin kurz erzählt, hier gibt es regelrecht einen Effekt, ja, bei den Leuten, die hierher kommen.
2: Der Ruheeffekt wird ganz groß geschrieben, wenn die Kinder so aus der Stadt kommen und gar nicht so richtig kennen und den Stress und Verkehr und hin und her, die ganzen Einflüsse. Und hier kommen die wieder runter und nach einer Woche sind die anders drauf wie vorher. Wir machen jetzt 30 Jahre, der Chef, und haben das halt festgestellt, dass die Kinder praktisch richtig wieder geerdet werden.
0: Herrlich, was Tiere und die richtige Umgebung so alles bewirken. Fotos von Ivos Uckermark-Tour in dieser Woche finden Sie immer ganz aktuell bei uns im Netz auf antennebrandenburg.de. Und die schönste Musik, die hören Sie natürlich auch bei uns. Antenne Brandenburg, jetzt aus den 80ern, Sissy Catch.

0: Monty Python, always look on the bright side of life. Die schönste Musik für Brandenburg und gleich ist hier Gänsehaut angesagt. Die Antenne Top 30 beschäftigen sich ja diese Woche mit Zahlentitel. Und dazu passt auch dieser Song von Whitney Houston, One Moment in Time. Passt auch so ein bisschen zu dem, was gerade in Birmingham abgeht. Ja, Europameisterschaft im Leichtathletik. Und wir Deutschen sind gar nicht so schlecht dabei. Also, wählen Sie auch diesen Song in Ihren Top 30. Das Ergebnis gibt es dann am kommenden Samstag ab 15 Uhr. Die Antenne Top 30, diesmal zum Thema Zahlen. 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

Whitney Houston, One Moment in Time. Geschrieben von Albert Hammond und John Battis für die Olympischen Sommerspiele 1988 in Seoul. Einer von Whitneys bekanntesten Hits und klingt heute noch oft bei verschiedensten Wettkämpfen als finale Hymne.

0: Holly Humberstone. To Love Somebody. Die schönste Musik um 12.30 Uhr.
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2: Im Studio Potsdam, Ronald Schleif, guten Tag. Ein technischer Defekt der Lokomotive war die Ursache für den plötzlichen Stopp des RE2 in Zesen am Sonntagabend. Das hat die Deutsche Bahn auf RBB-Nachfrage erklärt. Wegen der Panne mussten rund 500 Reisende den Zug verlassen und bis zum Bahnhof Königs Wusterhausen laufen. Der Fahrgastverband Pro Bahn zeigte sich mit dem Ablauf im Großen und Ganzen zufrieden. Sprecher Thomas Schirmer forderte aber eine Überprüfung des Evakuierungsmanagements.
3: Das heißt, wenn so eine Maßnahme passiert, müssen Kräfte herangezogen werden. Wie wird evakuiert? Muss auf freier Strecke evakuiert werden? Kann am nächsten Bahnhof evakuiert werden? Das muss situativ entschieden werden. Wir fordern auf jeden Fall von der Deutschen Bahn und vor allen Dingen von DB Regio, dass dieser Prozess überdacht und verbessert wird.
2: In Strausberg macht der Neubau des Feuerwehrtechnischen Zentrums für Märkisch-Oderland laut der Kreisverwaltung Fortschritte. Rund 32 Millionen Euro investiert der Landkreis in das neue Zentrum im Gewerbegebiet. Michael Lietz kennt die Einzelheiten.
4: Der Rohbau ist bereits fertig. Derzeit laufen unter anderem Arbeiten an Fassaden und Innenräumen. Geplant sind Verwaltungsräume, Werkstätten, Fahrzeughallen und ein Katastrophenschutzlager. Auch die Feuerwehrausbildung soll künftig bessere Bedingungen bekommen, unter anderem mit einem Kletterturm und Übungsmöglichkeiten für Einsätze bei der Bahn.
2: Im nächsten Juli soll das neue Zentrum fertig sein. In Hennigsdorf im Kreis Oberhavel gibt es auch im kommenden Jahr wieder einen Bürgerhaushalt. Insgesamt stehen dafür 150.000 Euro bereit. Ab sofort können alle Einwohner aktiv mit ihren Vorschlägen sich beteiligen, sagte uns Daniel Eggers von der Stadtverwaltung.
5: Es gibt halt den Bürgerhaushalt jetzt zum 9. Mal. In der Regel sind das so fast 200 Vorschläge, die wir jedes Mal bekommen haben. Das sind viele Vorschläge, die gerade Pflanzungen und Insekten betreffen. Wir haben aber auch sehr kreative Vorschläge. Zum Beispiel ist aus dem Jahr 2022 unser Hennigsdorfer Wimmelbuch entstanden.
2: Ideen können auf der Internetseite der Stadt eingereicht werden.
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2: Um die Mittagszeit scheint noch ganz viel die Sonne, dann zeigen sich einige lockere Wolken am Himmel, es bleibt aber trocken. Nur im Norden und Nordwesten sind die Wolken auch mal etwas dichter. Dazu bleibt es deutlich kühler als gestern, 21 bis 23 Grad sind die Höchstwerte heute. Die Zeit 12.33 Uhr.
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6: Mit einem Blick auf die A11 Berlin Richtung Stettin zwischen Dreieck Barnim und Bernau Süd haben wir Stau. Hier dauert es aktuell 10 Minuten länger. A12 Frankfurt-Oder Richtung Berliner Ring zwischen Frankfurt-West und Müllrose brennt ein Pkw. Vorsicht, hier kann es zu Sichtbehinderungen kommen. A13 Dresden Richtung Berlin zwischen Mittenwald und Ragow haben wir Stau. Hier dauert es aktuell 10 Minuten länger. Dann A19 Rostock Richtung Dreieck Wittstock-Dosse. Zwischen Röbel und Wittstock wird der Verkehr bis zum Abend über die Standspur geleitet. Stadtverkehr Berlin. A100 zwischen Beckstraße und Detmolder Straße. 10 Minuten in beiden Richtungen. Bisschen Stau an den Baustellen. Dann zur S-Bahn. Wegen einer Streckenstörung kommt es auf der S1 zu Verspätungen. Und in Birkenwerder müssen Fahrgäste in beiden Richtungen umsteigen. Blitzer stehen aktuell auf der A2 Richtung Magdeburg in der Baustellhöhe Raststätte-Buckautal. A113 einer zwischen Waltersdorfer Dreieck und Schönefelder Kreuz. Und es blitzt auf der B96 vor Fürstenberg. Staus, Blitzer, Entwarnungen, all das können Sie gerne melden beim Antenne-Verkehrsservice. Die Nummer 0331 70 98 101. Danke fürs Melden. Allen unterwegs eine gute Fahrt.
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6: Tja, drei Songs ohne Unterbrechung gibt's dazu und mit Glück ein Balkonkraftwerk am kommenden Freitag. Ich habe den nächsten Platz auf der Gewinnerliste zu vergeben.
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0: Antenne Brandenburg hier mit Karat und der blaue Planet. 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Wir machen das so ein bisschen cleverer.
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0: 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Schönen guten Tag, hier ist René Hausmann. Wer ist denn da?
2: Hallo, hier ist Toni aus Bernau.
0: Na, gerade raus aus der Mittagspause oder kurz davor?
2: Feierabend.
0: Was? Um kurz nach 23:30 ist hier Feierabend? Ich glaube es ja wohl nicht. Früh angefangen?
2: Na du, um 16:30.
0: Oh Gott, okay, ich nehme alles zurück. Der Feierabend ist mehr als verdient. Und ich hoffe, Sie waren fleißig wie eine Meise.
2: Natürlich.
0: Ist ja wohl ganz klar. Toni, sind Sie so einer, der überall brav das Licht ausschaltet oder brennt bei Ihnen, wie bei mir zu Hause, auch schon mal die komplette Bude? Also ich meine, das Licht natürlich.
2: Ich habe 4 Kinder zu Hause, muss ich mal irgendwas sagen.
0: 24 Stunden lang ist alles an, ja. Oh mein so Gott, das ungefähr. Kann ich gut verstehen. Wenn Sie Ihren Stromverbrauch zu Hause einer Person in die Schuhe schieben müssten, wer wäre denn sofort verdächtig? Gibt es da jemanden, wo Sie sagen, der ist oder die ist ganz besonders hier?
2: Nein, da sind sie alle gleich.
0: Toni, dann drücke ich die Daumen, dass es vielleicht am kommenden Freitag klappt mit dem Balkon.

0: Kraftwerk, damit man so ein bisschen sparen kann. Das wäre doch super, ja, für so eine große Bude mit vielen Kindern. Ich wünsche einen wundervollen Feierabend. Steht denn noch irgendwas Tolles an heute bei Ihnen, Toni?
1: Also bis jetzt noch nicht, aber der Tag ist ja noch lang.
0: Genau, da kann ja noch eines kommen. Und außerdem ist nicht ganz so heiß heute. Man schafft vielleicht ein bisschen was, wenn es ein bisschen was im Garten zu tun gibt oder so. Ganz viel Spaß, eine Menge Entspannung dazu, Toni. Und ich hoffe, Sie bleiben noch am Telefon. Wir brauchen noch ein paar Daten von Ihnen, ja? Ich
1: bedanke mich erstmal.
0: Liebe Grüße auch an die Kinder, die ganze Familie und schön Antenne hören in der Zukunft weiter, ja?
1: Immer, jeden Tag.
0: Super, ciao.
1: Tschüss, danke.
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0: wie vor, ein wunderschöner Song von John Lennon, Imagine, gehört auf Antenne Brandenburg. Dazu ein kurzer Blick auf die Straßen. A12 Frankfurt-Oder Richtung Berliner Ring, hier noch immer eine Warnmeldung zwischen Frankfurt-West und Müllrose, da brennt ein PKW. Vorsicht bitte in beiden Richtungen, hier kann es zu Sichtbehinderungen kommen. Die Zeit, 12.55 Uhr.
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1: Im Studio Mario Köhne, guten Tag. Alles sollte danach besser werden. Monatelang fuhren in Nordwestbrandenburg keine Züge, sondern Busse, weil die Bahn die Strecke Berlin-Hamburg generalsaniert hat. Doch eine Auswertung zeigt jetzt, nur jeder vierte Zug ist pünktlich. Der Vorsitzende des Verkehrsausschusses im Bundestag, Al-Wazir, hat die Bundesregierung aufgefordert, trotzdem an der Korridorsanierung wichtiger Bahnstrecken festzuhalten. Im rbb24-Inforadio bezeichnete er das als effektiver.
2: Ich glaube, dass man den Kundinnen und Kunden besser erklären kann, dass man mal für 6 Monate sozusagen Ersatzverkehr und Umleitung akzeptieren muss, wenn es danach wirklich läuft. Es muss dann halt aber auch danach wirklich laufen. Aus meiner Sicht brauchen wir für ein langfristig entstandenes Problem auch eine langfristig wirkende Lösung. So ist die Idee der Korridorsanierung entstanden. Die halte ich auch grundsätzlich weiter für richtig.
1: Bundesverkehrsminister Bilger will die Generalsanierungen auf den Prüfstand stellen. Nachdem klar ist, dass die Glasmanufaktur Czernitz in Spree-Neiße schließen muss, geht es jetzt um die Zukunft der noch rund 160 Mitarbeiter. In der vergangenen Woche hatte der Insolvenzverwalter erklärt, dass kein Investor gefunden werden konnte. Die Gewerkschaft IGBCE will mit nach Lösungen für die Belegschaft suchen, so Sprecherin Reni Richter.
3: Ein Teil davon wird natürlich auch in die Rente abgehen können, nicht alle. Und deshalb ist es so, dass wir hier vor allen Dingen für die jungen Leute die Perspektiven wegbrechen sehen, was sehr, sehr schade ist. Denn wir brauchen ja junge Menschen in der Region und auch Arbeitsplätze in der Region, um die Region attraktiv zu halten.
1: Der Bunker in Berlin-Mitte, der zur Nazi-Zeit unter der Reichskanzlei lag, soll erhalten bleiben und eine Art Museum werden. So sehen es Pläne des Vereins Berliner Unterwelten vor. Er will eine Informations- und Dokumentationsstätte einrichten. Bisher ist geplant, dass auf dem Gelände ein Wohn- und Bürogebäude gebaut und der Bunker abgerissen wird. Der Senat lehnt die Pläne des Vereins ab. Urlaub in Deutschland ist so beliebt wie noch nie. Hotels, Gasthöfe und Campingplätze zählten im ersten Halbjahr knapp 224 Millionen Übernachtungen. Laut Statistischem Bundesamt ist das ein Rekordwert. Mehr dazu von Roman Warschauer.
4: Die meisten Gäste kamen aus Deutschland. Etwa jede sechste Übernachtung hingegen entfiel auf Gäste aus dem Ausland. Während in den ersten 6 Monaten die Zahl der Übernachtungen insgesamt zulegte, ging der Wert im Juni aber um fast 3% zurück. Das lag vor allem an weniger inländischen Übernachtungsgästen. Dagegen zählten die Statistiker mehr Gäste aus dem Ausland. Die wichtigsten Monate für die Hotels oder Pensionen in Deutschland sind Juli und August. Insofern liegen die absoluten Zahlen in der zweiten Jahreshälfte erfahrungsgemäß noch einmal deutlich höher.
1: Der jüngste Ausbruch des Vulkans Ätna wird vielen Sizilien-Urlaubern jetzt zum Verhängnis. Sie sitzen auf der Insel fest. Wegen der Aschewolken können kaum Flugzeuge starten und landen. Der Betrieb am größten Airport in Catania ist seit 5 Tagen beeinträchtigt. Seit Freitag stößt der Ätna große Mengen Asche und Gesteinsbrocken aus. An 2 Stellen dringt Lava nach außen. Und soweit die Antenne Brandenburg Nachrichten. 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
5: Mario, schönen Feierabend.
1: Ich danke dir.
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5: Ja, also angenehm gerade und ehrlich mal nicht zu heiß. Wir haben viel Sonne, vom Fläming bis zur Niederlausitz bleibt es auch so. In der Prignitz bis hin zum Oderbruch kommen dann aber noch ein paar Wolken dazu. Zum Abend ist die Sonne aber wieder überall da. Temperaturen heute wirklich angenehm, 21 bis 24 Grad. Dazu gibt es einen leichten, frischen Wind. Aktuell haben wir 17 Grad in Münchenberg und Buckow. 18 sind es in Ried-Neuendorf und Schönefeld und 19 Grad in Cottbus und Welzow. Nachts sternklar, es kühlt sich ab. 12 bis 6 Grad bekommen wir. Morgen dann wieder viel Sonne. Ein paar einzelne Wolken können dabei sein. Gut, bleibt trocken. Temperaturen steigen wieder leicht. 23 bis 27 Grad bekommen wir. Achtung! Wer auf Beifußpollen allergisch ist, der sollte die Tage gut vorbereitet sein. Hier ist die Belastung nämlich gerade noch recht hoch.
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5: Der Blick auf die Straßen. Was haben wir da? Eine Meldung von der A12. Frankfurt oder Richtung Berliner Ring nämlich, zwischen Frankfurt-West und Müllrose. Da brennt immer noch ein Pkw. Nur eine Spur ist hier frei und es kann zu Sichtbehinderungen kommen. Also bitte fahren Sie entsprechend vorsichtig in diesem Bereich. A13 Dresden Richtung Berlin, zwischen Mittenwalde und Rago haben wir Stau. Hier dauert es aktuell 10 Minuten länger. Dann A19 Rostock Richtung Dreieck Wittstock-Dosse. Zwischen Röbel und Wittstock wird der Verkehr bis zum Abend über die Standspur geleitet. Dann im Landkreis Dahme-Spreewald auf der Landstraße zwischen Lübben, Spreewald und Rago liegt ein totes Reh auf der Fahrbahn. Hier bitte besonders aufpassen. Stadtverkehr Berlin, A100, zwischen Beckstraße und Detmolder Straße gibt es in beiden Richtungen ein bisschen Stau an den Baustellen. Hier momentan etwa 10 Minuten mehr ein Plan. Und die Blitzer, die Sie uns gemeldet haben, stehen auf der A2 in Richtung Magdeburg in der Baustelle, Höhe Raststätte Buckautal. Einen haben wir auf der A113 zwischen Waltersdorfer Dreieck und Schönefelder Kreuz und auf der B96 vor Fürstenberg, da steht auch noch einer. Staus, Blitze, Entwarnungen, all das können Sie gerne melden beim Antenne-Verkehrsservice. Die Nummer 0331 70 98 101. Dankeschön dafür, allen unterwegs. Gute Fahrt. 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
5: So, kleine Quizfrage dazu. Wie alt ist eigentlich eine uralte Mühle? In Beelitz zum Beispiel. Da will man es jetzt ganz genau wissen. Da schickt man der Bockwindmühle einen Experten auf die Balken. Ob sie dabei wirklich ihr wahres Alter verrät, das hören Sie nach zwei Songs. Genau hier.

0: Musik aus den 70ern. Aber Dancing Queen gehört auf Antenne Brandenburg. Bei Menschen ist ja die Frage nach dem Alter manchmal, naja, relativ heikel. Bei einer Mühle aber darf man das. Und genau das passiert gerade in Beelitz. Dort steht eine der letzten Bockwindmühlen in Brandenburg. Dass sie schon verdammt viele Jahre auf dem Buckel hat, das weiß man. Wie viele genau, das weiß man eben nicht. Das Landesdenkmalamt will dieses kleine Geheimnis jetzt lüften und hat Fachleute losgeschickt. Mit dabei ist Thorsten Rüdinger von der Mühlenvereinigung Berlin-Brandenburg. Wie findet man denn bei einer Mühle heraus, wann sie Geburtstag hat?
1: Es gibt sehr viele Altersangaben zu Mühlen in Brandenburg, die aber nicht verifiziert sind. Man hat also irgendwoher eine Zahl und hat aber keine Quelle dazu und weiß nicht, wie alt tatsächlich die Standorte dementsprechend sind.
0: Die Beelitzer Mühle, die soll von 1792 sein. Die Quelle bietet das Bauwerk selbst. Der hölzerne Bock nämlich, aus dem Bauhistoriker Klaus Schmidt eine Probe nimmt.
2: Ich setze den Bohrer an und dann bohre ich vorsichtig in das Holz und versuche eigentlich diesen Bohrkern da rauszuholen.
0: Ja, so klingt das dann. Später im Labor kommt dann der sogenannte Dendrochronologe zum Einsatz. Karl-Uwe Häusner, der misst dann unter Mikroskop die Abstände der Jahresringe im Holz, Eiszeit, Klimaerwärmung. Er kann sehen, wie lange der Baum in der Natur gewachsen ist und ab wann nicht mehr.
3: Damit ist das Holz im Winter von 1800 zu 1801 gefällt. Also etwas jünger, als eigentlich erwartet wurde.
0: Tja, das Altersrätsel der Beelitzer Mühle ist also geknackt und die Baumexperten ziehen weiter zur nächsten Brandenburger Mühle. Heute Abend können wir uns die Arbeit der Mühlendetektive nochmal ansehen. In der Tag in Berlin und Brandenburg. Das Ganze ab 18 Uhr im RBB Fernsehen. 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

0: Kylie Minogue, Never Too Late, gehört auf Antenne Brandenburg.
1: So, Zahlen bitte.
0: Bei uns gibt's diese Woche Songs von 0 bis unendlich.
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0: Die laufen in den Ferien immer Samstag ab 15 Uhr. 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Mit dabei ist diese Woche auch der Mann, von dem ich mich frage, war danach Schluss oder gab's danach vielleicht noch eine Wolke 5? Philipp Sittberner.
3: Lass uns die Wolke 4 bitte nie mehr verlassen.
0: Ja, vermutlich war es auf Wolke 7 zu schön. 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Der Song, den wir präsentieren für die Sommer-Top 30. 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

0: Blondie hat die Ruhe weg. Sehr entspannte Musik zur Mittagszeit hier. The Tide is High. Um jetzt 13.30 Uhr.
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2: Mit Britta Notnagel im Studio Potsdam. Schönen guten Tag. Der Streit um die Finanzierung des Rettungsdienstes spitzt sich in Brandenburg an der Havel zu. Inzwischen fehlen über 14 Millionen Euro in der Stadtkasse, weil die Krankenkassen die Gebührenbescheide weiter nicht anerkennen. Der zuständige Beigeordnete Thomas Barth sagte uns dazu:
3: Alle Bescheide, die wir hinschicken, werden einfach nicht bezahlt oder werden beanstandet. Und wir sind da eigentlich fast schon wirklich ein bisschen hilflos, was wir da noch machen sollen. Wir werden zwei Dinge nicht tun. Das ist irgendeine Leistungseinschränkung im Rettungsdienst aufgrund von finanziellen Engpässen zu machen. Das Zweite, was wir auch definitiv nicht machen werden, ist, was so als Drohgebärde von manchen Landkreisen gab, dass dann einfach die Leute die Rechnung bekommen und nicht mehr die Krankenkasse.
2: Ja, und falls bis zum Herbst keine Einigung sich ergibt, will die Stadt notfalls gegen den Verband der Ersatzkassen klagen. Im Altlandsberger Ortsteil Bruchmühle könnte das Mobilfunk-Funklochproblem bald behoben sein. Seit Mitte Juni gibt es dort erhebliche Probleme mit dem Mobilfunk. Telefonate brechen ab, mobiles Internet funktioniert teilweise gar nicht. Erste Maßnahmen wurden bereits jetzt ergriffen, sagt Stadtsprecherin Julia Knär.
4: Am Wochenende wurde durch Vodafone ein mobiler Funkmast aufgestellt in unserem Ortsteil Bruchmühle in Radebrück. Für eine dauerhafte Lösung, einen dauerhaften Funkmast, ist ein Bauantrag erforderlich. Wir wissen leider nicht, wann der beantragt wird, wie schnell das auch bearbeitet wird. Wir unterstützen da als Stadt aber auch bei der Standortsuche und wir verstehen natürlich die Sorgen der Anwohner und sind auch daran interessiert, dass hier eine schnelle und auch dauerhafte Lösung gefunden wird.
2: In der Stadtbibliothek Eberswalde ist heute Spieletag. Dort können seit dem Vormittag verschiedenste Brett- und Kartenspiele der Bibliothek getestet werden. Bis 19 Uhr kann jeder mitmachen, ganz ohne Anmeldung. Außerdem gibt es eine Spieletauschbörse. Dort lassen sich alte Spiele gegen andere eintauschen.
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2: Es gibt bei uns so einen Mix aus Sonne und Wolken. Derzeit ist der Anteil der Wolken stärker ausgeprägt. Zum Abend hin setzt sich dann die Sonne aber wieder durch. Wir haben angenehme 21 bis 24 Grad. Es bleibt auch trocken und dazu gibt es teilweise aber einen frischen Wind. Morgen dann wieder viel Sonne, allenfalls einzelne Wolken. Bleibt trocken, wird ein paar Grad wärmer als heute. Maximal 23 bis 27 Grad sind angesagt. Gucken wir noch auf die aktuellen Temperaturen. Da haben wir aktuell 20 Grad in Hohenneuendorf und 21 in Zossen. Die Zeit, es wird 13.33 Uhr.
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0: Der Blick auf die Straßen, zunächst mal einer auf die A10. Westlicher Berliner Ring, wir haben Baustellenstau vor der Havelbrücke in beiden Richtungen. Planen Sie hier 10 Minuten mehr ein, und zwar Potsdam Nord bzw. Großkreuz. Zur A12, Frankfurt-Oder Richtung Berliner Ring, zwischen Frankfurt-West und Mürose brennt ein Pkw. Hier ist auch nur eine Spur frei. Vorsicht, es kann zu Sichtbehinderungen kommen. A13, Dresden Richtung Berlin, zwischen Mittenwalde und Rago haben wir Stau. Hier dauert es aktuell 10 Minuten länger. A19, Rostock Richtung Dreieck, Wittstock-Dosse. Zwischen Röbel und Wittstock wird der Verkehr bis zum Abend über die Standspur geleitet. Stadtverkehr Berlin auf der A100 Stadtring zwischen Weckstraße und Detmoller Straße. In beiden Richtungen etwas Stau an den Baustellen. Momentan etwa 10 Minuten mehr einplanen. Und die Blitzer, die stehen aktuell auf der A2 Richtung Magdeburg in der Baustelle. Das Ganze in Höhe Raststätte Buckautal. Dann auf der A113 zwischen Waltersdorfer Dreieck und Schönefelder Kreuz. Und auf der B96 vor Fürstenberg da auch nochmal aufpassen. Staus, Blitzer und Entwarnungen gerne melden beim Antenne Verkehrsservice. Die Nummer 0331 70 98 101. Dankeschön fürs Melden. Allen unterwegs eine gute Fahrt.
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0: Und das um kurz nach 13:30. Heißt, für Sie gibt es jetzt nochmal die letzten drei Songs ohne Unterbrechung und den letzten Platz auf der Gewinnerliste in dieser Sendung hier. 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

0: Normal Greenbone. Spirit in the Sky gehört auf der Antenne im Sommer. Da läuft ja zu Hause so einiges auf Hochtouren. Der Kühlschrank, der muss gegen 30 Grad ankämpfen. Der Ventilator dreht seine Runden und ja, nach dem Freibad, da wandern die Handtücher und die Badesachen direkt in die Waschmaschine. Also kurz gesagt, Sommer kann ganz schön Strom kosten.
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0: Und genau hier kommen wir ins Spiel. Wir verschenken jede Woche ein Balkonkraftwerk im Wert von mehr als 1200 Euro. 4 Solarmodule plus Speicher. Da spart man im Jahr bis zu 400 Euro. So, wer möchte denn? Schönen guten Tag, hier ist René Hausmann. Wer ist denn da?
2: Hallo, schönen guten Tag. Hier ist Mike aus Diensdorf Radlo.
0: Hallo Mike, grüß Sie. Na, wo erwischen wir Sie denn gerade?
2: Ich bin gerade nach Hause, Feierabend.
0: Jetzt auch schon jetzt Feierabend?
2: Wollte ich gerade Gassi, aber im Radio schnell noch gehört und dann buff, angerufen. Und bei euch.
0: Da muss der Hund kurz warten, ha? Bitte aufpassen.
2: Die müssen warten kurz.
0: Nicht, dass er gleich umfällt.
2: Nee, alles gut.
0: Was sind es denn für Hunde?
2: Naja, ist so ein kleiner Pinscher und eine American Bully.
0: Auch wieder zwei. Schön, hatten wir vorhin auch.
2: Genau.
0: Brandenburg ist Hundeland, fällt mir immer wieder auf. Sprechen wir mal über Strom, Mike. Die Anlage tatsächlich bis zu 400 Euro Stromkosten im Jahr spart, das sagt ja der Anbieter, was wäre da so ein Luxus, den Sie sich leisten würden? Vielleicht noch einen dritten Hund oder eine extra Packung Hundefutter?
2: Ach, vielleicht 3-4 Mal mehr im Jahr Rasen mähen.
0: Oh.
2: Mit einem Elektromäher.
0: Das wäre schon ganz gut. Sommerurlaub ohne Strom, was würden Sie da am ehesten vermissen? Handy, Kühlschrank oder Kaffeemaschine?
2: Gar nicht. Ich brauche gar nichts. Mit dem Zelt irgendwo hin und gut.
0: Sie klingen sehr entspannt. Sie klingen so, als wären Sie schon im Urlaub gewesen. Oder geht es erst noch hin?
2: Nein, erst im September.
0: Och, doch so lange durchziehen?
2: Ja, klar.
0: Da muss man noch eine Weile gehen mit den Hunden, Gassi, ne? Und die Hitze auch durchhalten. Lieber Mike, da drücke ich ganz fest die Daumen, dass es klappt. Vielleicht wird es ja am kommenden Freitag so sein, dass sich die Kollegen bei Ihnen melden. Ansonsten wünsche ich Ihnen noch eine entspannte Restwoche. Und heute, der Tag, was wird er noch bringen? Steht noch was an bei Ihnen?
2: Ja, Rasenmähen.
0: Doch wieder Rasenmähen.
2: Ich habe heute nicht so heiß, ist angenehm.
0: Dann also, Mike, durchhalten und dranbleiben am Telefon. Viel Spaß beim Gassi gehen. Wenn Sie reinkommen, gleich wieder Radio an und Antenne hören, ne?
2: Richtig.
0: Dann tschüss, Mike.
2: Ciao.
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0: Joachim Witt mit dem Goldenen Reiter. Und das war Hallo Brandenburg vom Dienstag. Die Sonne bleibt, ich gehe. Antenne Brandenburg. Aber hey, deshalb wird hier nichts ausgeknipst. Nein, die Kollegen aus den Studios in Frankfurt, in Cottbus und Potsdam übernehmen. Und die kümmern sich nur um sie und ihren Nachmittag. Ja, das Einzige, was sie noch besorgen müssen, sind vielleicht 2 Stück Eierschecke und ein Liebesknochen. Ja, dann wird es ein Premium-Event nach 14 Uhr. Ich gehe derweil mal testen, ob das, was die Kollegen heute Mittag hatten, wirklich so gut war in der Kantine oder ob die mich einfach nur ärgern wollten. Mein Name ist René Hausmann. Ich bedanke mich bei Ihnen fürs Zuhören und wünsche maximales Durchatmen bei erträglichen Temperaturen und viel Entspannung zu guter Musik. Die Zeit 13.54 Uhr.
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1: Im Studio Jasmin Becker, guten Tag. Monatelang waren in Nordwestbrandenburg Busse statt Züge unterwegs. Wegen einer sogenannten Generalsanierung war die Strecke Berlin-Hamburg gesperrt. Alles sollte besser werden danach, aber nur jeder vierte Zug ist aktuell pünktlich. Der Vorsitzende des Verkehrsausschusses im Bundestag, Al-Wazir, hat die Bundesregierung aufgefordert, trotzdem an dieser Korridorsanierung wichtiger Bahnstrecken festzuhalten, sie seien effektiv. Bundesverkehrsminister Bilger hingegen will die Generalsanierungen überprüfen lassen. Wie geht es nach dem endgültigen Aus weiter für die Mitarbeiter der Glasmanufaktur Czernitz in Spree-Neiße? Zuletzt haben dort noch 160 Menschen gearbeitet. Rene Richter von der Gewerkschaft IG BCE.
2: Wir als Gewerkschaft haben natürlich einen Sozialplan verhandelt mit den Betriebsräten zusammen. Da wird jetzt natürlich geguckt werden, aber die Mitarbeiter werden jetzt arbeitslos werden und ihren Arbeitsplatz verlieren. Da geht es jetzt hauptsächlich darum, dass wir zusehen, dass für jeden Mitarbeiter eine Lösung gefunden wird durch Weiterqualifizierung. Qualifikation und Weitervermittlung von Arbeit. Da wird natürlich in enger Zusammenarbeit mit dem Arbeitsamt hier alle weiteren Schritte gegangen werden.
1: Laut Insolvenzverwalter konnte für die Glasmanufaktur Czernitz kein Investor gefunden werden. Damit schließt die letzte europäische Solarglasproduktion. Der Maschinenbau in Ostdeutschland ist gefragt. Laut Branchenverband sind im zweiten Quartal dieses Jahres 27% mehr Aufträge eingegangen als im Vorjahresquartal. Vor allem aus dem Euroraum gibt es eine starke Nachfrage. Zum Verband gehören rund 350 Unternehmen. Der Verband hat gefordert, Bürokratie abzubauen und die Infrastruktur zu verbessern. Mitten in Berlin gibt es noch einen Bunker, den Adolf Hitler in seinen letzten Tagen genutzt hat. Eigentlich soll auf dem Grundstück ein Geschäftshaus entstehen. Der Verein Berliner Unterwelten will diesen Bunker aber erhalten und ihn zu einem Informations- und Dokumentationszentrum umbauen. Matthias Wetzel berichtet.
3: Der Verein bietet an, den Bunker unter dem Neubau auf eigene Kosten auszubauen. Die Senatsbauverwaltung sieht das anders und lehnt die Pläne ab. Bausenator Gäbler äußerte außerdem die Sorge, der Bunker könnte zu einem Wallfahrtsort werden. Der Verein sagte dazu, entscheidend seien die historische Einordnung und Vermittlung. Hitler ließ die neue Reichskanzlei in der Vossstraße ab 1938 bauen. Nach Kriegsende wurde das Gebäude abgerissen. Unter der Fläche blieben nur die Reste des Bunkers der Fahrbereitschaft erhalten.
1: Urlaub in Deutschland wird immer beliebter. Laut Statistischem Bundesamt haben Hotels, Gasthöfe und Pensionen im ersten Halbjahr dieses Jahres so viele Übernachtungen gezählt wie noch nie. Insgesamt fast 224 Millionen. Das waren 0,3% mehr als im Vorjahreszeitraum. Die meisten Übernachtungen gab es durch Gäste aus Deutschland. Und soweit die Antenne Brandenburg Nachrichten. 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
4: Raus aufs Fahrrad, solange es erträglich ist. Genießen Sie diesen herrlich angenehmen warmen Augusttag, bevor uns die nächste Hitzerewelle überrollt. 21 bis 24 Grad heute maximal. Sonne und Wolken schauen sich ausgeglichen in die Augen. Es bleibt trocken. Aktuell 20 Grad bei Ihnen in Lehnitz und in Falkensee. Ebenfalls 20 Grad in Blankenfelde-Marlow. Die Nacht oft sternenklar. Es kühlt sich aber deutlich ab. 12 bis 6 Grad die Tiefstwerte. Morgen früh also besser noch eine Jacke drüber ziehen. Im Tagesverlauf brauchen Sie dann aber nicht mehr diese Jacke. 23 bis 27 Grad bekommen wir.
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4: Auf der A10, dem westlichen Berliner Ring, stehen Sie mal wieder im Stau. Baustellenstau vor der Havelbrücke in beiden Richtungen. 10 Minuten dauert es länger ab Potsdam-Nord bzw. Großkreuz. A12 Frankfurt-Oder Richtung Berliner Ring. Zwischen Frankfurt-West und Mühlrose, Vorsicht, da brennt ein Auto und hier ist nur eine Spur frei. Rechnen Sie in beiden Richtungen mit Sichtbehinderungen durch Rauch. Im Landkreis Prignitz bitte Fuß vom Gas auf der Straße zwischen der BN195 und Seedorf. Hier laufen Pferde umher. Stadtverkehr Berlin plus 10 Minuten einplanen für den Stadtring 100 zwischen Wechsstraße und Detmolder Straße in beiden Richtungen. Es staut sich an der Baustelle. 0331 70 98 101, die Nummer vom Antenneverkehrsservice. Geblitzt wird heute an der A2 Richtung Magdeburg, an der Baustelle Höhe Raststätte Buckautal. Außerdem an der 113 zwischen Waltersdorfer Dreieck und Schönefelder Kreuz sowie an der B96 vor Fürstenberg. Kommen Sie gut, kommen Sie sicher durch.
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4: Hallo zusammen. Wäsche waschen und aufhängen, das macht heute Spaß, denn es sollte schnell gehen mit der Trocknerei. Draußen der Wind, ja, da sind die Lagen schnell trocken.
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0: ist Ihre Lieblingsantenne am Dienstagnachmittag mit einem wichtigen Hinweis von den Straßen. Achtung bitte auf der A24 Berlin Richtung Hamburg. Zwischen Herzsprung und Dreieck Wittstock-Dosse gibt es eine ungesicherte Unfallstelle. Hier die Standspur blockiert. Kommen Sie gut, kommen Sie sicher durch.
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0: Antenne Brandenburg, Sarah Schiebe hier. Wer braucht unbedingt Solaranlage und Balkonkraftwerk?
2: Cool, ich. Ich.
0: Wer ist denn ich und freut sich?
2: Ich bin Jessica und wir sind gerade dabei, einen neuen Pool zu bauen, einen großen Pool, und den würden wir gerne danach mit Solar betreiben.
0: Das klingt nach einem guten Plan. Wir heißt Sie, Ihr Freund, Ihr Mann?
2: Mein Mann und meine Teenager-Söhne, die anschließend nämlich ganz viele Poolpartys schmeißen wollen.
0: Und die sich dann auch mit der ganzen Technik da auseinandersetzen, ne? Wie viel haben wir eingespeist, wie viel können wir nutzen und wann am besten und so weiter. Das machen die dann, ne?
2: Sowieso. Ich habe davon ja keine Ahnung. Ich hoffe nur, dass ich für meine Männer gewinne.
0: Das wünsche ich Ihnen auch, liebe Jessica, denn Sie sind so selbstlos. Sie denken erst an die Jungs und dann an sich.
2: Ja, danke. Das ist schon immer so.
0: Jessica, Ihren Namen schreiben wir auf die Liste der Bewerberinnen und Bewerber. Und ob es dann klappt, hören Sie Freitag früh und guten Morgen Brandenburg. Ich drücke die Daumen.
2: Ja, danke, danke.
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0: That's just the way it is, baby, die Rembrandts.
1: Ganz gelassen, am Dienstagnachmittag auf Antenne Brandenburg. Cyndi Lauper macht gleich ein bisschen mehr Tempo. Mädels wollen Spaß, und zwar nur Spaß, singt Cyndi Lauper seit vielen Monaten, seit 1983. Und diesen großartigen Song hören wir gleich in voller Länge. Übrigens, bevor Cyndi Lauper als Sängerin berühmt wurde, musste sie sich auch erstmal durchschlagen und versuchen, Kohle zu verdienen. Beispielsweise als Kellnerin, als Model für Malkurse und mein Highlight, sie war außerdem Karate- und Judo-Trainerin, obwohl sie von beidem absolut keine Ahnung hatte.
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0: bringen gute Laune ins Büro, das so leer ist während der Sommerferien. Es tut mir leid. 14.30 Uhr.
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2: Im Studio Potsdam, Britta Notnagel. Schönen guten Tag. Die Menschen in Europin sollen in den geplanten Sanierungsprozess des Kulturhauses eingebunden werden. Nach Informationen der Stadt müssen im Haus wichtige Arbeiten erledigt werden. Unter neuropin.de ist jetzt eine Umfrage dazu freigeschaltet, berichtet Jörn Pisowatzki.
3: Wie haben Neuropiner das Kulturhaus bislang erlebt? Und wie soll das Gebäude in der Zukunft aussehen? Über Antworten von Einwohnern dazu würden sich die Verantwortlichen bei der Stadt freuen. Das Kulturhaus Neuropin wird seit 130 Jahren unterschiedlich genutzt. Unter anderem als Künstleratelier, Escape Room oder Kursraum der Jugendkunstschule. In der Umfrage wird auch gefragt, wie es zukünftig zur Verfügung stehen soll. Beispielsweise für Veranstaltungen oder als Kreativzentrum.
2: Altkennzeichen feiern ein Comeback, das zeigt eine Studie der Hochschule Heilbronn. In unserer Region sind demnach vor allem die Kürzel KW für Königs Wusterhausen und RN für Rathenow beliebt. Wie man solche Kennzeichen bekommt, hat uns Carsten Brumme vom Straßenverkehrsamt im Kreis Dahme-Spreewald gesagt.
4: Wenn Sie zu uns in die Zulassungsstelle kommen, können Sie sagen, ich hätte gerne ein KW-Kennzeichen. Und dann wird Ihnen entweder ein Serienkennzeichen gegeben, also eins, was jetzt gerade frei wäre. Oder aber Sie sagen, ich hätte gerne meine Initialen oder ich hätte gerne ein besonderes Datum. Dann läuft das als Wunschkennzeichen und da zahlen Sie dann eine Wunschkennzeichengebühr, die dann zusätzlich zum Antrag zu entrichten ist.
2: Brumme vermutet, dass die alten Ortskürzel beliebt sind, weil sie Heimatgefühl ausdrücken. Es ist eine Radtour gegen das Vergessen. Der Bürgermeister von Schönwalde-Glien, Bodo Oehme, fährt seit heute erneut den Berliner Mauerweg entlang. Die Radtour erinnert an den Bau der Berliner Mauer vor 65 Jahren und die Folgen der deutschen Teilung. Gemeinsam mit Partnern aus 2 Nationen und 4 Bundesländern führt die 188 Kilometer lange Strecke an historischen Orten vorbei. Abschluss ist übermorgen eine öffentliche Gedenkveranstaltung an der Steinernen Brücke in Schönwalde-Glien.
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2: Ja, wir haben im Moment einen Mix aus Sonne und Wolken. Derzeit ist allerdings der Anteil der Wolken stärker ausgeprägt. Zum Abend hin setzt sich dann die Sonne aber wieder durch bei angenehmen 21 bis 24 Grad. Morgen gibt es auch wieder viel Sonne, allenfalls einzelne Wolken, soll trocken bleiben, wird ein paar Grad wärmer. 23 bis 27 Grad maximal sind für morgen angesagt. Wir gucken noch auf die Zeit. Es wird 14.33 Uhr.
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0: Grüße auf die Brandenburger Autobahnen, Bundes- und Landstraßen und mal wieder 10 Minuten mehr einplanen für die A10, den westlichen Berliner Ring. Baustellenstau vor der Havelbrücke in beiden Richtungen. Einmal ab Großkreuz 10 Minuten mehr einplanen und einmal ab Potsdam Nord. Auf der A24 Berlin Richtung Hamburg immer noch Behinderungen an einer ungesicherten Unfallstelle zwischen Herzsprung und Raststätte Prignitz Ost. Achtung, es liegen außerdem Reifenteile auf der rechten Spur. Im Kreis Ostprignitz-Ruppin gab es einen Wildunfall auf der Straße zwischen Bezin und Fähr Berlin. Müssen Sie mit Behinderungen rechnen, auch diese Unfallstelle noch ungesichert. Rettungseinsatz im Landkreis Potsdam-Mittelmark zwischen Buchholz bei Niemeck und Rädecke ist die Straße zurzeit gesperrt. Stadtverkehr Berlin, Stadtring 100, zwischen Wechsstraße und Detmolder Straße, Baustellenstau in beiden Richtungen, 10 Minuten mehr einplanen. Und bitte langsam fahren, es blitzt einmal an der A2 Richtung Magdeburg in der Baustelle Höhe Raststätte Buckautal. Außerdem Blitzer an der B96 vor Fürstenberg und auch an der BN102 in Niemeck. Blitzt es, wenn Sie aus Haseloff kommen, bei Tempo 60. Dankeschön an Mirko. Eine Foto, eine unfallfreie Weiterfahrt.
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0: Morgen Abend wird ganz Brandenburg den Kopf gen Himmel recken, um die partielle Sonnenfinsternis zu sehen. Morgen Abend, je nachdem von wo Sie gucken, schiebt sich der Mond vor die Sonne und wird ca. 85% der Sonne bedecken. Und zwar zwischen 19 und 20.10 Uhr. Ich hoffe, Sie haben dann freie Sicht Richtung Nordwesten. Aber bitte nur mit so einer speziellen Schutzbrille gucken, ne? Sie haben keine? Auf antennebrandenburg.de haben wir Ihnen eine Sonnenfinsternis-Schutzbrillen-Videoanleitung verlinkt. Schauen Sie mal rein.

0: 11 Minuten nach 3:30, schönen Nachmittag.
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0: Eigentlich schlägt sein Herz ja für Jazzmusik, aber bekannt wurde der britische Musiker Paul Hardcastle 1985 durch seine Elektrobeats. Die 19 ist auch vertreten bei unserer wunderschönen Zahlenwoche. 19 heißt die Nummer 19, die Sie in dieser Woche in die Sommertop 30 wählen können. Es ist der Song, der Paul Hardcastle den Durchbruch verschafft hat. Er hat den Track unter anderem mit Mike Oldfield geschrieben, ein Lied über viel zu junge US-Soldaten. Hardcastle hat damals die Fernsehdokumentation Vietnam Requiem gesehen und dabei erfahren, dass die US-Soldaten damals im Schnitt 19 Jahre jung gewesen seien. Es macht überhaupt nichts besser, aber nur mal so zum Vergleich, im Zweiten Weltkrieg waren die US-Soldaten im Schnitt 26 Jahre alt. Wie auch immer, die Zahl 19 hat Spuren bei Paul Hardcastle hinterlassen. Er hat sich ein paar Schnipsel aus der Dokumentation genommen, die treibenden Freestyle-Beats drunter gelegt und das Ganze noch mit Synthesizern aufgepeppt. Fertig war sein erster und einziger Welthit. Vielleicht ja einer Ihrer Sommer-Top 30 Hits. Hören Sie Sonnabend bei uns zwischen 15 und 17 Uhr.
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0: Wie sollen wir das nur machen? Diese Frage stellen sich viele werdende Eltern bei uns in Brandenburg. Die geplante Krankenhausreform, sie hat auch bei uns in Brandenburg weitreichende Konsequenzen. Nachdem gerade erst in Potsdam im St. Josephs Krankenhaus die Geburtenstation und Gynäkologie geschlossen wurden, soll genau das auch zum 1. Oktober im Immanuel Krankenhaus in Bernau passieren. Gründe für die Schließung? So sagt die Klinik: Fachkräftemangel, gesetzliche Kürzungen und vor allen Dingen sinkende Geburtenzahlen. Die Versorgung soll künftig von umliegenden Kliniken übernommen werden, so Klinikgeschäftsführerin Verena Plocher.
1: Wir haben das ja geprüft, dass wir im Umkreis von 20 bis 30 Minuten wirklich in allen Himmelsrichtungen andere Geburtskliniken und andere Gynäkologien haben. Das ist Berlin-Buch, dann Oberhavel-Klinik in Oranienburg, die GLG in Eberswalde und auch unser Schwesterklinikum Immanuel in Rüdersdorf. Und alle haben ausreichend Kapazitäten.
0: Möge das auch bitte so bleiben. Für viele Bernauerinnen und Bernauer bleibt die Schließung der Frauenklinik aber trotzdem ein gravierender Einschnitt. Antenne Brandenburg ist hier mit einem lieben Gruß an alle, die bald Mama und bald Papa werden.
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1: Im Studio Jasmin Becker, guten Tag. Bei dem Projekt zur Herstellung von neuartigem Kerosin auf dem Gelände der PCK-Raffinerie in Schwedt scheint es derzeit keine Bewegung zu geben. Das geht aus einer Antwort des Bundeswirtschaftsministeriums hervor, die dem RBB vorliegt. Martin Kraus mit den Einzelheiten.
2: Aus der Antwort des Ministeriums auf eine Anfrage der Grünen geht hervor, dass die Gesellschafter noch nicht die Bereitstellung eines dafür benötigten Grundstücks gebilligt hätten. Jedoch soll ein darauf bezogener Antrag derzeit geprüft werden. Dafür seien noch erforderliche Dokumente einzureichen. Der Produktionsstart von Concrete Chemicals zur Herstellung von Kerosin aus nachhaltigen Brennstoffen sei weiterhin für 2030 vorgesehen. An der Situation hat sich demnach bislang nichts weiter geändert, obwohl noch im Frühjahr Bundeswirtschaftsministerin Reiche eine Förderung von 350 Millionen Euro für das Vorhaben zugesagt hatte.
1: Alles sollte besser werden nach der Generalsanierung der Bahnstrecke Berlin-Wittenberge-Hamburg. Doch eine Auswertung zeigt jetzt, nur jeder vierte Zug ist pünktlich. Der Vorsitzende des Verkehrsausschusses im Bundestag, Al-Wazir, hat die Bundesregierung aufgefordert, trotzdem an der Korridorsanierung wichtiger Bahnstrecken festzuhalten. Im rbb24-Inforadio bezeichnete er das als effektiver.
3: Ich glaube, dass man den Kundinnen und Kunden besser erklären kann, dass man mal für 6 Monate sozusagen Ersatzverkehr und Umleitung akzeptieren muss, wenn es danach wirklich läuft. Es muss dann halt aber auch danach wirklich laufen. Aus meiner Sicht brauchen wir für ein langfristig entstandenes Problem auch eine langfristig wirkende Lösung. So ist die Idee der Korridorsanierung entstanden. Die halte ich auch grundsätzlich weiter für richtig.
1: Bundesverkehrsminister Bilger hingegen will die Generalsanierungen auf den Prüfstand stellen. Der Bunker in Berlin-Mitte, der zur Nazi-Zeit unter der Reichskanzlei lag, soll erhalten bleiben und ein Museum werden. So sehen es Pläne des Vereins Berliner Unterwelten vor. Er will eine Informations- und Dokumentationsstätte errichten. Bisher ist geplant, dass auf dem Gelände ein Wohn- und Bürogebäude gebaut und der Bunker abgerissen wird. Der Senat lehnt die Pläne des Vereins ab. Ein syrisches Gericht in Damaskus hat den gestürzten Machthaber Assad in Abwesenheit zum Tode verurteilt. Die Richter sprachen den ehemaligen Präsidenten unter anderem des Mordes sowie der Folter und Verbrechen gegen die Menschlichkeit schuldig. Unsere Korrespondentin für die Region, Nina Amin.
4: Das Urteil wurde live im Staatsfernsehen verlesen. Vor dem Justizpalast versammelten sich währenddessen Menschen. Augenzeugen zufolge jubelten die dort Anwesenden, nachdem das Todesurteil verkündet wurde. Assad floh im Dezember 2024 mit seiner Familie nach Russland, nachdem er von islamistischen Kämpfern gestürzt wurde. Anführer des Umsturzes damals war der heutige syrische Übergangspräsident el-Shara. Das Gericht forderte die Auslieferung der Verurteilten nach Syrien.
1: Und soweit die Antenne Brandenburg Nachrichten. 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
5: Ideal, um heute mal wieder den Wocheneinkauf zu machen. Es ist nicht zu heiß und schweißtreibend. Wenn Sie da mit Eis rauskommen, macht auch nichts, schmilzt nicht sofort dahin. Temperaturen heute sehr angenehm. 20 Grad in Kerzin, auch bei Ihnen in Sedin und ebenfalls 20 Grad zur Stunde in Trebin. Vielleicht werden heute 24 Grad raus, aber wahrscheinlich bleibt es eher so bei diesen 20, 21 Grad aktuell. In der kommenden Nacht auf jeden Fall wieder frischer, 12 bis 6 Grad. Morgen dann viel Sonne, paar einzelne Wolken, wird wärmer, 23 bis 27 Grad. Und dann ab dem Donnerstag, da gehen die Temperaturen wieder über 30 Grad hinaus. Der Sonnabend wird der heißeste Tag der Woche. 35, 37 Grad sind möglich.
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5: 3:04, ab nach Hause, aber es dauert ein bisschen länger. Auf der A10, dem westlichen Berliner Ring, Baustellenstau vor der Havelbrücke in beiden Richtungen. 10 Minuten brauchen Sie mehr ab Potsdam-Nord bzw. Großkreuz. Achtung, es gab einen Wildunfall im Landkreis Ostprignitz-Ruppin auf der Straße zwischen Betzin und Fair-Berlin. Müssen Sie mit Behinderungen rechnen, die Unfallstelle noch ungesichert. Im Kreis Potsdam-Mittelmark läuft ein Rettungseinsatz. Zwischen Buchholz bei Niemeck und Rädecke ist die Straße zurzeit gesperrt. Stadtverkehr Berlin im Bereich Stadtring 100 plus 10 Minuten zwischen Wechsstraße und der Detmolder in beiden Richtungen. Es staut sich ein bisschen an der Baustelle. Geblitzt wird an der A2 Richtung Magdeburg. Höhe der Baustelle, Höhe Raststelle Städte Buckautal, außerdem an der B96 vor Fürstenberg und Blitzer auch an der BN102 in Niemek, wenn Sie aus Haseloff kommen. Bei Tempo 60 ist bitte Schluss. 0331 70 98 101, das ist die Nummer vom Antenne-Verkehrsservice, falls noch was fehlt. Dankeschön.
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5: Und Nadja Scharschmidt aus Cansdorf am Sediner See. Hören Sie mal, was die für Sie hat und was sie gerne dafür hätte.
6: Ich habe einen großen Haufen Meerschweinmist im Garten, der ein super Dünger ist. Und als Tausch eine Erdbeertorte würde ich dafür gerne haben.
5: Tausche Meerschweinchenkögel gegen Erdbeertorte. Klingt für Sie nach einem guten Deal? Dann bleiben Sie dran. Gleich hören Sie, warum diese Tauschmanöver momentan möglich sind und wie Sie mitmachen können bei Bedarf. Nach zwei Songs am Stück.

0: Gefällt mir gut, die neue Single von Olivia Rodrigo, Drop Dead. Hoffe, sie hat Ihnen auch gefallen. 12:35. Biete Kompost gegen Europaletten oder einen Fahrradhelm gegen eine Kiste Bier. Warum eigentlich immer alles mit Geld bezahlen, wenn man auch einfach tauschen kann? Genau das ist die Idee hinter Kikeriki, einer neuen Nachbarschaftstauschbörse. Ausgedacht haben sich diese Börse Nadja und Ben aus Kensdorf am Sediner See und seit Juni ist ihre Plattform online. Tauschen können sie dort Dinge, wie eben zum Beispiel auch Bier gegen Fahrradhelm, eine Schaufel beispielsweise gegen Meerschweinchenkögel.
1: Ich habe einen großen Haufen gut gereift Meerschweinmist im Garten, der ein super Dünger ist. Und als Tauschgegenstände hätte ich mir vorgestellt, zum Beispiel eine Erdbeertorte würde ich dafür gerne haben oder auch einfach ein Päckchen Haribo, selbstgemachter Eierlikör kommt auch immer gut. Das waren so meine Ideen, was man mir dafür anbieten könnte.
2: Meerschweinmist gegen Erdbeertorte. Für Nadja Scharschmidt wäre das ein perfekter Tausch. Zusammen mit ihrem Ehemann Ben hat sie die Online-Tauschplattform kikeriki.io gegründet. Getauscht wird das, was man hat, gegen das, was man gerade gebrauchen kann.
1: Wir wollten einfach eine Plattform schaffen, die ganz explizit auf das Thema Tauschen, Nachhaltigkeit ausgerichtet ist und die eben auch noch zusätzlich dafür da ist, dass so ein Nachbarschaftsaustausch stattfinden kann.
2: Auch Hilfe, Wissen oder Talente können angeboten werden. Nadja und ihr Mann arbeiten in der IT-Branche. Im Netz kennen sie sich aus. Deshalb haben sie die Tauschbörse auch mit Hilfe von künstlicher Intelligenz erstellt.
3: Wir verwenden die KI auch zwei unterschiedliche Varianten. Einmal für die Programmierung der Seite selbst und einmal, um die Sachen, die reingestellt werden, automatisch zu analysieren. Das heißt, man stellt eigentlich nur das Bild ein, man lädt das Bild hoch, das man gemacht hat, und die Plattform erkennt anhand des Bildes, was es ist und was es sich handelt. Macht also den Titel automatisch und auch die Beschreibung.
2: Wenn es nach Nadja und Ben Scharschmidt geht, soll Kikeriki jetzt möglichst schnell die Runde machen, damit bald auch anderswo aus Dingen, die übrig sind, gute Tauschgeschäfte werden.
0: Ich finde den Namen so super, Kikeriki. Antenne-Reporterin Jacqueline Pivon zu Besuch in Kensdorf am Sediner See. Dort, wo seit ein paar Wochen die Nachbarschaftstauschbörse Kikeriki den Gemeinschaftssinn im Ohr.

0: kurz vor 3:30 am Dienstagnachmittag werden sie gleich abgeholt von ihrem Schatz, von einer guten Freundin. Vielleicht machen die es ja wie mein Papa heute. Der hat mir ein Stracciatella-Eis zum Sender gebracht. Das war super lieb, das war super lecker. Ja, falls sie gleich abgeholt werden, dann wünsche ich, dass ihr Abholer, ihre Abholerin endlich aufmerksam sein wird.
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0: Seit so vielen Jahren schon behauptet er, dass er nicht tanzen kann. Phil Collins, I Can Dance, der schönste Sound aus dem Jahr 92. Schönen Nachmittag.
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2: Mit Britta Notnagel im Studio Potsdam. Schönen guten Tag. Vorsicht beim Trinkwasser in Deetz und Schmergow im Havelland. Dort ist der Grenzwert für Mangan derzeit überschritten. Grund ist ein technischer Defekt in der Aufbereitungsanlage. Der Wasser- und Abwasserverband empfiehlt, das Wasser vor dem Trinken so lange laufen zu lassen, bis es nicht mehr gelbbraun verfärbt aus dem Hahn kommt. Schwangere, stillende, Säuglinge und Kleinkinder sollten das Wasser nicht trinken. In der Gemeinde Rosenau gibt es Streit um das Haus am Sportplatz Fiesen. Die Gemeinde wollte die morsche Hütte ersetzen, aber die untere Baubehörde des Landkreises will dort kein neues Funktionshaus bauen. Grund: Das Gebäude steht außerhalb des Sportplatzes. Jetzt muss das alte Haus aufwendig saniert werden, sagte uns der Wusterwitzer Amtsdirektor Michael Hase. Denn die Räume sind wichtig.
3: Das dient dort als Funktionsgebäude für die Dorffeste, die sie dort haben, und vor allem natürlich auch für die Ausbildung der Jugendfeuerwehr, und haben sie auf dem Sportplatz Sanitäreinrichtung, weil das Gebäude von der Feuerwehr ungefähr 500 Meter entfernt ist. Statt eines Ersatzneubaus, der natürlich sehr viel preiswerter ist, müssen wir jetzt Wand für Wand sanieren, über einen Zeitraum von 3 bis 4 Jahren, was natürlich die Kosten sehr viel erhöht.
2: Brandenburger Jugendliche können sich jetzt für ein Kurzfilmprojekt bewerben. Es heißt Klappe auf für Demokratie und Kinderrechte. 5 Gruppen können in den Herbstferien mit professioneller Unterstützung in ihrem eigenen Wohnort einen Kurzfilm produzieren. Bewerben geht bis Anfang September, sagt Projektleiter Jonathan Mahlendorf.
4: Für die Bewerbung muss man noch keine Idee für einen Film haben. Die entwickeln wir dann gemeinsam mit den Jugendlichen in Videocalls, die vorher stattfinden. Da wählen die Jugendlichen ihren Schwerpunkt selbst, aber es geht immer um das Recht auf Beteiligung und Teilnahme vom Jugendlichen im öffentlichen Leben. Das kann politische Teilhabe sein, aber auch Teilhabe an Stadtgestaltung, Themen, die den Jugendlichen wichtig sind.
2: Alle Infos dazu gibt es auch online auf klappeauf.org.
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2: Im Moment haben wir einen Sonne-Wolken-Mix, wobei die Wolken im Moment überwiegen. Zum Abend hin soll es aber wieder sonniger werden, bei 21 bis 24 Grad im Moment. Es bleibt trocken, weht aber heute ein recht frischer Wind. Morgen gibt es viel Sonne, allenfalls einzelne Wolken, soll aber auch morgen trocken bleiben bei Temperaturen zwischen 23 und 27 Grad maximal. Es wird 15.33 Uhr.
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0: Achtung, Personen auf der A10, dem östlichen Berliner Ring, zwischen Erkner und Rüdersdorf, in beiden Richtungen bitte vorsichtig fahren. A10 westlicher Berliner Ring, hier nach wie vor in beiden Richtungen Baustellenstau vor der Havelbrücke. 10 Minuten länger dauert es ab Potsdam Nord und auch ab Großkreuz. Auf der A24 Berlin Richtung Hamburg aufgepasst. Zwischen Pritzwalk und Meinburg liegt ein totes Tier auf der linken Spur. Stadtverkehr Berlin, es stockt auf dem Stadtring 100. Zwischen Tempelhofer Damm und Schmargendorf in beiden Richtungen brauchen Sie 10 bis 15 Minuten länger. Und länger dauert es auch auf der 103 am Kreuz Schöneberg. Und zwar auf den Überfahrten Richtung Treptow und Richtung Sachsendamm. Friedrichshagen, die Dahlwitzer Landstraße, ist am Fürstenwalder Damm gesperrt. Hier gab es einen Unfall und leider haben sich rundherum lange Staus gebildet. Blitzer stehen heute Nachmittag an der B96 vor Fürstenberg und auch an der BN102 in Niemeck, aus Haseloff kommend bei Tempo 60. 0331 70 98 101, die Nummer vom Antenne Verkehrsservice. Sollte noch was fehlen, Dankeschön schon mal vorab.
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0: Die Sonnenblumen zwischen Angermünde und Zossen, sie wiegen sich im mitunter böigen Nordwestwind. Und das sieht einfach nur schön aus bei uns im Land. Und es klingt auch schön, dass wir die 80er. Peter Schilling, Neue Deutsche Welle, Major Tom, völlig losgelöst natürlich.

0: Die gute Laune, Jungs von Show Waddy Waddy. Mit dem schönsten Sound aus dem Jahr 77. Das ist Antenne Brandenburg am Dienstagnachmittag.
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0: Hören Sie noch in dieser Woche und auch nächste Woche, solange die Sommerferien laufen, schlaufen bei uns die Sommer Top 30. Jede Woche mit einem neuen Motto. In dieser Woche heißt es Zahlen bitte. Songs von 0 bis unendlich. Gefällt mir sehr gut. Und die große Frage ist jetzt, was passiert eigentlich, wenn ein Erlebnis Ihre Sicht auf die Welt komplett verändert? Beispielsweise, wenn Sie auf Gott treffen. Was, wenn Sie erkennen, dass Gott genauso ein, ich weiß nicht, Chaot, Tölpel, vielleicht auch Nichtsnutz oder Waschlappen ist, wie viele von uns? Oder eben auch nur ein heimfahrender Fremder im Bus? Darüber singt Joan Osborne jetzt in ihrem einzigen Hit One of Us. Dürfen Sie gerne wählen in Ihre Sommer-Top 30. Wenn es klappt, dann hören Sie One of Us am Sonnabend 15 bis 17 Uhr bei uns.
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1: Im Studio Jasmin Becker, guten Tag. Bei dem Projekt zur Herstellung von neuartigem synthetischem Kraftstoff auf dem Gelände der PCK-Raffinerie in Schwedt scheint es derzeit keine Bewegung zu geben. Das geht aus einer Antwort des Bundeswirtschaftsministeriums hervor, die dem RBB vorliegt. Christian Görke von den Linken und ehemaliger Finanzminister von Brandenburg sagte dazu:
2: Also es ist erstmal richtig, natürlich auf synthetische Kraftstoffe zu setzen. Das ist das Zukunftsmodell. Aber bevor man dieses Produkt dann marktfähig hat, braucht es eine Übergangszeit. Und die ist durch die Abmoderation oder die Absage der Ertüchtigung der Pipeline von Rostock nach Schwedt in Frage gestellt. Und insofern ist das eigentlich das Ziel jetzt natürlich, auch Geld zu verdienen, um dann in diese neue Technologie zu investieren.
1: In Deetz und Schmergow im Havelland ist der Grenzwert für Mangan überschritten worden. Das hat der Wasser- und Abwasserverband Havelland mitgeteilt. Ursache sei wahrscheinlich ein technischer Defekt in einer Aufbereitungsanlage. Schwangere, stillende Säuglinge und Kleinkinder sollen kein Leitungswasser trinken. Allen anderen wird geraten, das Wasser vor dem Trinken so lange laufen zu lassen, bis es nicht mehr gelbbraun ist. Mitten in Berlin gibt es noch einen Bunker, den Adolf Hitler in seinen letzten Tagen benutzt hat. Eigentlich soll auf diesem Grundstück ein Geschäftshaus entstehen. Dafür würde der Bunker aufgegeben. Der Verein Berliner Unterwelten will den Bunker aber erhalten und ihn zu einem Informations- und Dokumentationszentrum umbauen. Matthias Wetzel berichtet.
3: Der Verein bietet an, den Bunker unter dem Neubau auf eigene Kosten auszubauen. Die Senatsbauverwaltung sieht das anders und lehnt die Pläne ab. Bausenator Gäbler äußerte außerdem die Sorge, der Bunker könnte zu einem Wallfahrtsort werden. Der Verein sagte dazu, entscheidend seien die historische Einordnung und Vermittlung. Hitler ließ die neue Reichskanzlei in der Vossstraße ab 1938 bauen. Nach Kriegsende wurde das Gebäude abgerissen. Unter der Fläche blieben nur die Reste des Bunkers der Fahrbereitschaft erhalten.
1: Die Ostsee wird immer wärmer. Nach Angaben der Behörden lag die durchschnittliche Wassertemperatur im Juni bei 15,7 Grad. Das waren über 3 Grad mehr als normalerweise. Die Klimaexpertin Barkhorn rechnet damit, dass dieser Prozess nicht mehr umkehrbar ist. Im RBB 24 Inforadio sagte sie, die Ostsee erwärme sich wegen des Klimawandels viel stärker als die anderen Meere.
4: Sie ist von der starken Erwärmung an den Polen betroffen. Außerdem ist die Ostsee vergleichsweise flach, das heißt, Hitze kann nicht, wie beispielsweise im Nordatlantik, in die Tiefe abtransportiert und dafür 1000 Jahre gespeichert werden. Wir erwarten durchaus eine Erwärmung von noch um die 2 Grad bis 2100 verglichen mit den letzten Jahrzehnten.
1: Und soweit die Antenne Brandenburg Nachrichten. 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
5: Einheit herrscht über Brandenburg oder in Brandenburg. 22 Grad sind es in Rathenow, 22 Grad in Luckenwalde und auch bei Ihnen in Motzen. Höher klettern die Thermometer heute nicht mehr und Sonne und Wolken bleiben im lockeren Wechsel mit ein bisschen lockerem Wind. Lockerem Wind, ich weiß nicht, gibt's das? Ich glaube ja. In der Nacht gehen die Temperaturen, Achtung, ordentlich zurück. Es braucht dann doch eine Jacke, wenn Sie noch mal raus wollen. Wir erwarten 11 bis 6 Grad im Tiefstfall. Morgen am Mittwoch dauert es ein bisschen, bis es wieder wärmer wird, aber es wird warm, 24 bis 27 Grad ohne Regen. Danach dann wird es allmählich wieder heiß. Samstag, der heißeste Tag der Woche, 36 Grad im Schatten.
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5: Und es ist immer noch so, dass es auf der A10 länger dauert, dem westlichen Berliner Ring Richtung Dreieck Werder. Baustellenstau zwischen Potsdam-Nord und Vöben plus 10 Minuten. B5, Nauen Richtung Küritz, zwischen der B273, Nauen-Ost und der Kitziner Straße, Behinderungen nach einem Unfall aktuell. Hunde auf der Fahrbahn, Vorsicht bitte, im Landkreis Teltow-Fläming auf der Maulbeerstraße, zwischen dem Abzweig nach Rangsdorf und dem Abzweig nach Klein-Kienitz sind Hunde auf oder an der Fahrbahn. Hier bitte besonders vorsichtig fahren. Etwas länger dauert es noch in Potsdam auf der Alleestraße und am Neuen Garten in beiden Richtungen und auch auf der B273, wenn Sie von Sanssouci nach Bornstedt fahren. Außerdem stockt es vor Erkner auf der Fangschleusenstraße. Stadtverkehr Berlin, es stockt immer mal wieder zwischen Tempelhofer Damm und Schmargendorf auf der A100 und das in beiden Richtungen. 10 bis 15 Minuten mehr einplanen und auch voller die A103 am Kreuz Schöneberg und zwar an den Überfahrten Richtung Treptow und Sachsendamm. Friedrichshagen, die Dahlwitzer Landstraße nach einem Unfall gesperrt am Fürstenwalder Damm. Es haben sich rundherum lange Staus gebildet. Geblitzt wird auch an der B102 in Niemek, wenn Sie aus Haseloff kommen, bei Tempo 60. 0331 70 98 101, die Nummer vom Antenne Verkehrsservice. Falls noch was fehlt, sagen Sie es uns. Wir sagen es weiter.
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5: Ideales Wetter, um heute nach der Arbeit noch eine Runde joggen zu gehen. Mit oder ohne Hund, mit oder ohne besten Kumpel. Eine Runde im Fitnessstudio. Vielleicht eine Runde mal wieder auf dem Tennisplatz oder Paddle. Paddle-Tennis ist ja so der neue Trend. Habe ich neulich ausprobiert. Macht großen Spaß. Und die Temperaturen? Perfekt.

0: herein, Chris Norman und Susi Quattro, in die schönste Musik für Brandenburg zum langsam eintretenden Feierabend. 13 Minuten nach 4 haben wir es. Solaranlagen, Balkonkraftwerke hauen wir auch in dieser Woche wieder raus. Freitag ist es soweit. Einen guten Morgen Brandenburg. Unter allen, die sich jetzt die ganze Woche über bewerben und mitspielen, verlosen wir ein super Balkonkraftwerk mit 4 Solarmodulen und Speicher. Also falls Sie bislang noch nicht mitgespielt haben, tun Sie es in der Antenne Brandenburg App. Und einer, der schon so ein Balkonkraftwerk hat und sogar noch mal aufgerüstet hat, ist Dennis Bohne aus Brandenburg an der Havel. Wie viel er tatsächlich an Strom einspart und warum ihn diese Technik auf Anhieb überzeugt hat, Antenne-Reporterin Tina Knob hat das verraten.
1: Auf Dennis Bohnes Einfamilienhaus mitten in der Brandenburger Innenstadt fangen 9 Solarmodule auf dem Dach das Sonnenlicht ein. Von morgens 8.30 Uhr bis Sonnenuntergang.
2: Gibt es eine Leitung, die vom Dach oben runterläuft?
3: Die läuft dann hier runter und hier ist der Speicher.
2: Sonne scheint, der Speicher ist voll.
3: Es sind 5 Kilowatt, also bei uns reicht dieser Speicher einmal für mindestens die Nacht und den halben Tag am nächsten Tag.
1: Angefangen hat alles vor 2 Jahren mit einem Balkonkraftwerk auf der Dachterrasse.
3: Klassisches Balkonkraftwerk, 2 Module, ungefähr 1,80 Meter mal 1,20 Meter. Haben damals eine Leistung gehabt von 400 Watt.
1: Obwohl er selbst in der Freiflächensolarbranche arbeitet, war er beim eigenen Heimmodell erstmal skeptisch.
3: Ich habe am Anfang immer gedacht, dass sich nur große Anlagen rechnen. Und wir haben aus Experimentierfreude einfach eine kleine Anlage gekauft mit einem Speicher dazu. Und das war so schnell, so sparsam.
1: Rund ein Drittel des Stromverbrauchs konnte Familie Bohne so jährlich einsparen. Dank Strommeter und App genau nachvollziehbar.
3: Es gibt ja dann auch bei jedem Anbieter die Möglichkeit zu schauen, wie viel Strom produziere ich jeden Tag. Und natürlich haben wir auch unser Nutzungsverhalten umgestellt. Tagsüber ist am meisten Strom. Dann wird alles, was an Großverbrauchern ist, Geschirrspüler, Waschmaschine, Trockner etc., wird dann einfach über Mittag laufen gelassen.
1: Außerdem konnte die Familie wie Spione im eigenen Haus Stromfresser aufspüren und abschalten.
3: Es war vor allen Dingen alles, was in der Küche ist. Kaffeemaschine verbraucht relativ viel, wenn sie im Standby ist. Fernseher, alte Telefone, ein Rasenmäher, der ständig geladen wird. Die Handstaubsauger, die am Strom hängen, permanent. Wir haben am Ende des Tages unseren Energieverbrauch komplett reduziert.
1: Um noch mehr zu sparen, hat der Brandenburger das Balkonkraftwerk nun aufgerüstet.
3: Und damit kommen wir ungefähr von März bis Oktober, manchmal auch bis November, kommen wir ohne weiteres mit dem Tagesverbrauch aus. Es ist einfach ein gutes Gefühl, tagsüber energieunabhängig zu sein.
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0: Die Patti Smith Group heizt uns noch mal ein zum Feierabend und da kommt hier in Potsdam schön die Sonne raus. So muss es sein. 16:30.
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2: Mit Britta Notnagel im Studio Potsdam. Schönen guten Tag. Im Kiessee in Bestensee hat es einen tödlichen Badeunfall gegeben. Zeugen fanden dort laut Polizei gestern Abend eine 23-Jährige bewusstlos im Wasser und begannen sofort, sie wiederzubeleben. Die Frau wurde dann mit einem Rettungshubschrauber ins Krankenhaus gebracht, wo sie jedoch trotz Behandlung starb. Die Polizei ermittelt nun zur Todesursache. Die Menschen in Neuruppin sollen in den geplanten Sanierungsprozess des Kulturhauses eingebunden werden. Nach Informationen der Stadt müssen im Haus wichtige Arbeiten erledigt werden. Unter neuruppin.de ist jetzt eine Umfrage freigeschaltet, berichtet Jörn Pissowotzki.
3: Wie haben Neuruppiner das Kulturhaus bislang erlebt? Und wie soll das Gebäude in der Zukunft aussehen? Über Antworten von Einwohnern dazu würden sich die Verantwortlichen bei der Stadt freuen. Das Kulturhaus Neuruppin wird seit 130 Jahren unterschiedlich genutzt. Unter anderem als Künstleratelier, Escape Room oder Kursraum der Jugendkunstschule. In der Umfrage wird auch gefragt, wie es zukünftig zur Verfügung stehen soll. Beispielsweise für Veranstaltungen oder als Kreativzentrum.
2: Ein Stück Heimat auf dem Nummernschild. In Brandenburg sind die Altkennzeichen sehr beliebt. Seit 2012 wurden rund 421.000 alte Ortskürzel neu vergeben. In unserer Region liegt laut einer Studie KW für Königs Wusterhausen vorn mit fast 40.000 Zulassungen. Carsten Brumme vom Straßenverkehrsamt im Kreis Dahme-Spreewald hat eine Idee, woran das liegen könnte.
4: Eine richtige Antwort habe ich nicht, ich könnte das nur vermuten. Also erstmal war es ja so, dass der Altkreis Königs Wusterhausen sehr, sehr groß war. Und momentan ist es ja so, dass eben in den Gemeinden, die jetzt da sozusagen um den Kreis Königs Wusterhausen drumherum sind, eben ein sehr hoher Bevölkerungszuwachs zu verzeichnen ist. Und man identifiziert sich dann eben auch mit der Umgebung und nimmt dann eben KW dann eher vielleicht mehr als dann LDS. Aber eine statistische Erhebung, warum das so ist, kann ich Ihnen nicht sagen.
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2: Im Moment oft wolkig, zum Abend hin soll es aber überall wieder sonniger werden. Dazu sind es jetzt zwischen 21 und 24 Grad. Die Nacht meist sternenklar, es kühlt sich auf 12 bis 6 Grad ab. Morgen gibt es dann wieder viel Sonne. Ein paar Wolken sind auch mit dabei, die sind aber harmlos. Es bleibt morgen trocken bei 23 bis 27 Grad maximal. Die Zeit, es wird 16.33 Uhr.
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0: Aufgepasst bitte, Autofahrer auf der A10, westlicher Berliner Ring Richtung Dreieck Havelland, Gegenstände auf der Autobahn zwischen Großkreuz und Vöben. A10 westlicher Berliner Ring Richtung Dreieck Werder im Baustellenbereich zwischen List und Vöben, Unfall und momentan die linke Spur blockiert. B5 Küritz Richtung Nauen, auch hier gibt es Behinderungen nach einem Unfall zwischen Nauen Ost und der Ketziner Straße. Dann dauert es generell ein bisschen länger im Feierabend in Potsdam auf der Alleestraße und am Neuen Garten in beiden Richtungen. Sowie auch auf der B273 von Sanssouci nach Bornstedt. Und stockender Verkehr auch vor Erkner auf der Fangschleusenstraße. Stadtverkehr Berlin, es stockt streckenweise auf dem Stadtring 100 zwischen Tempelhofer Damm und Schmargendorf. Beidseitig ca. 10 bis 15 Minuten mehr einplanen. Und länger dauert es auch auf der 103 am Kreuz Schöneberg auf den Überfahrten Richtung Treptow und Richtung Sachsendamm. Ein Hinweis zur Berliner S-Bahn. Wegen Reparaturarbeiten im Bereich ist die S3 zwischen Wuhlheide und Köpenick unterbrochen. Die S46 und die S8 sind wegen einer defekten Weiche zwischen Adlershof und Grünau unterbrochen. Und das war's von uns. Haben wir was vergessen? 0331 70 98 101, die Nummer vom Antenne Verkehrsservice. Kommen Sie gut ans Ziel.
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0: Mr. Ich weiß alles. Teddy Swims, Mr. Know It All.
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0: Da sind richtig, richtig gute Songs dabei in dieser Woche. Alle Songs, die eine Zahl mit drin haben. Von 1 bis unendlich, nein, von 0 bis unendlich kann da alles mit dabei sein. Mit 1, ich habe mal nachgezählt, sind die meisten Songs sowas wie One More Time. Ja, Hit Me Baby One More Time von Britney Spears. Können Sie beispielsweise wählen in die Sommer Top 30. Und ja, wenn es genug Stimmen gibt, dann hören Sie die Nummer auch am Sonnabendnachmittag zwischen 15 und 17 Uhr hier auf Ihrer Antenne. Oder aber Sie geben Ihre Stimme Secret Service. Die hatten doch einen Riesenhit mit 10 O'Clock Postman. Wurde auch mal von Wolfgang Petri gecovert, war auch ein großer Erfolg. Aber bei uns geht es um die 10, um die 10, 10 O'Clock Postman. Und bitteschön, stimmen Sie gerne ab in der Antenne Brandenburg App.
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0: wieder schön, die Nummer. So lebensbejahend. Higher Love aus den 80ern, Steve Winwood auf Antenne Brandenburg. 70er und 80er hören Sie natürlich auch, damit Sie bestens nach Hause kommen bei Claudia Heber nach 17 Uhr. Und ja, bei ihr gibt's wieder die Chance auf einen, ja, ich nenne es mal Bewerberplatz für unser Balkonkraftwerk. Ja, also gehen Sie nicht so weit weg vom Radio, auch wenn Abendbrotzeit ist demnächst. Lassen Sie das mal. Bleiben Sie in der Nähe des Radios. Wir spielen schon ganz bald hier auf Antenne Brandenburg. Ich bin Sarah Schiwi. Bis morgen.
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1: Im Studio Jasmin Becker. Guten Tag. Die Stiftung Brandenburgische Gedenkstätten ist Opfer eines Cyberangriffs geworden. Dabei sind die Angreifer in die internen IT-Systeme eingedrungen und haben sie teilweise verschlüsselt. Für die Entschlüsselung fordern die Täter Geld. Britta Notnagel berichtet.
2: Das gesamte IT-System der Stiftung sei derzeit außer Funktion, sagt Direktor Axel Drehkoll. Betroffen sind sowohl die Gedenkstätten an allen 7 Standorten als auch die Geschäftsstelle. Das könne sich zum Beispiel bei Buchungsanfragen äußern. Ein Besuch der Gedenkstätten sei aber weiterhin möglich, so Drehkoll. Die Stiftung weist darauf hin, dass eventuell Daten abgezwackt wurden. Es könne jetzt vermehrt zu Phishing- und Spam-Mails kommen, bei denen die Stiftung als vermeintlicher Absender drinsteht. Die hat jetzt erstmal Anzeige erstattet und Kontakt zum Landeskriminalamt aufgenommen.
1: Wie geht es weiter mit der PCK-Raffinerie in Schwedt? Im Moment scheint sich da nicht so viel zu tun, obwohl eigentlich für die Zukunft geplant war, dort neuartigen synthetischen Kraftstoff herzustellen. Christian Görke von den Linken und ehemaliger Finanzminister von Brandenburg plädiert für eine Verstaatlichung der PCK, um eine wirksame finanzielle Förderung des Standortes voranzubringen.
3: Jetzt ist es ja so, es wird Förderung angekündigt, aber der Rosneft nach wie vor in der Gesellschafterstruktur verortet ist, gibt es diese Förderung nicht. Es gibt Stillstand. Die PCK wird derzeit nur verwaltet und die 3000 Arbeitsplätze, die direkt oder indirekt mit der PCK und dem Standort in Verbindung gebracht werden, die sind gefährdet, wenn man so weiter auf Sicht fährt.
1: Der Maschinenbau in Ostdeutschland ist gefragt. Laut Branchenverband sind im 2. Quartal dieses Jahres 27% mehr Aufträge eingegangen als im Vorjahresquartal. Vor allem aus dem Euroraum gibt es eine starke Nachfrage. Zum Verband gehören rund 350 Unternehmen. Der Verband fordert, Bürokratie abzubauen und die Infrastruktur zu verbessern. Ein syrisches Gericht in Damaskus hat den gestürzten Machthaber Assad in Abwesenheit zum Tode verurteilt. Die Richter sprachen den ehemaligen Präsidenten unter anderem des Mordes sowie der Folter und Verbrechen gegen die Menschlichkeit schuldig. Unsere Korrespondentin für die Region, Nina Amin.
4: Das Urteil wurde live im Staatsfernsehen verlesen. Vor dem Justizpalast versammelten sich währenddessen Menschen. Augenzeugen zufolge jubelten die dort Anwesenden, nachdem das Todesurteil verkündet wurde. Assad floh im Dezember 2024 mit seiner Familie nach Russland, nachdem er von islamistischen Kämpfern gestürzt wurde. Anführer des Umsturzes damals war der heutige syrische Übergangspräsident el-Sharaa. Das Gericht forderte die Auslieferung der Verurteilten nach Syrien.
1: Und soweit die Antenne Brandenburg Nachrichten. 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
5: Ja, super, ich komme, also ich gehe ins Studio und die Sonne scheint. Keine Ahnung, was das bedeuten soll. Spricht es jetzt für mich oder nicht? Naja, hat nichts mit mir zu tun, wa? Egal. Gut, die Sonne jetzt, die scheint. Es gibt zwar noch ein paar Wolken, aber mehr und mehr setze ich jetzt zum Abendfeierabend die Sonne durch. Es gibt einen frischen Wind und sehr angenehme Temperaturen heute. Wir haben aktuell 19 Grad in Fürstenberg, 21 in Eberswalde und 22 Grad in Ruhland. In der Nacht dann auch meist sternklar. Tiefstwerte frischer, 12 bis 6 Grad. Und morgen Mittwoch wieder viel Sonne bei 23 bis 27 Grad. Und Achtung, wer auf Beifußpollen allergisch ist, der sollte die Tage gut vorbereitet sein. Also hier ist die Belastung gerade doch recht hoch.
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5: Einen schönen Feierabend wünsche ich und es ist ganz schön viel los, also Feierabendverkehr. A10 westlicher Ring in Richtung Dreikwerder zwischen Potsdam Nord und Vöben, Stau an der Baustelle plus 10 Minuten. A11 Richtung Stettin, in Höhe Wandlitz haben wir Stau aktuell auch hier plus 10 Minuten. A12 in Richtung Frankfurt zwischen Storke und Fürstenwalde West, langer Stau an der Baustelle plus 30 Minuten hier. Bitte Vorsicht B101, Berlin Richtung Ludwigsfelde zwischen Berliner Stadtgrenze und Heinersdorf liegen Gegenstände auf der Straße. Bisschen länger dauert es jetzt auch in Potsdam, Alleestraße und am Neuen Garten in beiden Richtungen auf der B273 von Sanssouci bis Bornstedt. Und außerdem stehen sie vor Erkner auf der Fangschleusenstraße. Schauen wir nach Berlin. Da gibt es stockenden Verkehr auf dem Berliner Stadtring, der A100 zwischen Tempelhofer Damm und Schmargendorf in beiden Richtungen. Circa 10 bis 15 Minuten plus. Und Geduld brauchen sie auch aktuell in Wuhlheide auf der Rudolf-Rühl-Allee bis zum S-Bahnhof. Und aktuell ist auch noch zur S-Bahn wegen Reparaturarbeiten im Bereich der S3. Zwischen Wuhlheide und Köpenick ist die S-Bahn unterbrochen. S46 und S8 sind wegen einer defekten Weiche auch unterbrochen zwischen Adlershof und Grünau. Ja, das war's. Oder doch nicht? Also haben Sie noch was für uns? Vielleicht noch ein Blitzer oder Stau oder eine Störung bei der S-Bahn? Dann gerne anrufen. Antenne Verkehrsservice 0331 70 98 101. Gute Fahrt.
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5: 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Schönen Dienstagfeierabend und jetzt geht die Sonne auf.
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0: Und jetzt gibt's Energie.
1: Hallo, hier ist der Basti.
0: Basti, grüß dich, du bist durchgekommen und damit dabei.
1: Das ist toll. Freut mich.
0: Ja, erster Schritt Richtung eigenes Balkonkraftwerk damit gemacht. Und ja, rund geht's dann so richtig Freitagmorgen.
1: Okay.
0: Von wo rufst du an?
1: Wohntruhig in Treuenbrietzen. Ich bin auch noch unterwegs, ich bin auf Arbeit.
0: Ah, alles klar. Dann machen wir es kurz. Wo hast du Platz? Auf dem Balkon oder auf dem Carport?
1: Carport sollte das dann eigentlich hin.
0: Ja, sind 4 Module. Speicher kriegst du natürlich auch, Kabelhalterung, alles mit dabei. Falls du Freitag gewinnst, könntest du also sofort loslegen. Was glaubst du denn, ist dein größter Stromfresser?
1: Ja, wir haben auch noch etwas ältere Waschmaschine. Ich denke mal, die werden ein bisschen mehr ziehen.
0: Ja, ja. Ja, na denne, dann wünsche ich dir ganz, ganz viel Glück für Freitag. Wie lange musst du jetzt noch arbeiten?
1: 21 Uhr.
0: Ich nur bis 20, aber dann bleib doch bei mir, ich vertreibe uns ein bisschen die Zeit. Hab ganz, ganz tolle Musik heute Nachmittag.
1: Ja, machen wir so.
0: Juti, dann alles Gute für Freitag früh, auf dass du angerufen wirst. Ja, Daumen sind dir drückt.
1: Gut, danke schön.
0: Supi, alles Gute, ciao, ciao.
1: Ja, ciao.
0: Ja, noch Sie können mitmachen, entweder morgen früh wieder oder jederzeit bei uns per Web, antennebrandenburg.de oder App. Auch da ganz, ganz, ganz viel Glück.
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0: Klang jetzt hier ein bisschen anders, diese Version von West End Girls, aber es war die Originalversion aus 1984, die Pet Shop Boys und West End Girls auf Antenne Brandenburg. Einen schönen Dienstagfeierabend wünsche ich. Immer noch Sommer bei uns in Brandenburg und Berlin. Und das heißt, es gibt auch immer noch unsere Sommer-Top 30. Jedes Wochenende, immer am Samstag ab 3 Uhr. Und an diesem Samstag geht es um Zahlen, um Songs mit Zahlen drin, wie zum Beispiel diesem hier. Die 9 Millionen Bicycles in Beijing von Katie Melua. 9 Millionen Fahrräder in Peking haben Katie Melua und ihr Manager Mike Bett damals so empfunden auf einer China-Reise. Und so entstand dieser Song mit noch mehr Zahlen drin. Ja? Also die geschätzt rund 12 Milliarden Lichtjahre sind noch dabei, die wir vom Rand des Universums entfernt sind. Und rund 6 Milliarden Menschen, die auf der Erde leben würden. All das Fakten, die man nicht leugnen könne, laut Song. So wie auch die Liebe ein solcher Fakt sei. Also ganz, ganz viele Zahlen drin im Song. Superschöner Text, superschöner Song. Katie Melua, die ist dabei, wenn Sie wollen. Also voten Sie per Web oder App, antennebrandenburg.de. Und den Song, den hören wir gleich.
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0: 1999, Riesenhit von Echt.
1: Echt?
0: Ja, auf Antenne. Einen schönen Dienstag feiern. Und jetzt ist Nachrichtenzeit, 17.30 Uhr.
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3: Im Studio Potsdam, Britta Notnagel. Schönen guten Tag. Vorsicht beim Trinkwasser in Deetz und Schmergow in Potsdam-Mittelmark. Dort ist der Grenzwert für Mangan derzeit überschritten. Grund ist ein technischer Defekt in der Aufbereitungsanlage. Der Wasser- und Abwasserverband empfiehlt, das Wasser vor dem Trinken so lange laufen zu lassen, bis es nicht mehr gelbbraun verfärbt aus dem Hahn kommt. Schwangere, stillende, Säuglinge und Kleinkinder sollten das Wasser nicht trinken. Das vor kurzem in Neuruppin gestartete Pilotprojekt Polizeiassistenz soll auch auf andere Regionen im Land ausgeweitet werden. Das hat das Innenministerium jetzt angekündigt. Seit April sind in der Ostprignitz-Ruppiner Polizeiinspektion 5 Assistenten angestellt, die abwechselnd im Wach- und Wechseldienst, aber auch bei der kriminalpolizeilichen Arbeit eingesetzt werden. So wie Laura Schneider, die vorher am Sozialgericht und bei der Staatsanwaltschaft gearbeitet hat.
4: Also man ist wirklich die erste Anlaufstelle und das finde ich wahnsinnig interessant, was da so für unterschiedliche Menschen auch kommen. Da wächst man auch wirklich über seine Grenzen hinaus. Und gleichzeitig kann man dann hier hoch in die Kriminalpolizei und sieht, was dann mit den Anzeigen, die wir aufgenommen haben, passiert. Also dieses Abwechslungsreiche ist wirklich wahnsinnig faszinierend und aufregend, ja.
3: Ja, und damit können Vorgänge schneller bearbeitet werden und es können mehr Vollzugsbeamte draußen unterwegs sein. Lust im Herbst an einem Kurzfilmprojekt teilzunehmen? Brandenburger Jugendliche können sich jetzt beim Projekt Klappe auf für Demokratie und Kinderrechte melden. 5 Gruppen erhalten in den Herbstferien die Möglichkeit, mit professioneller Unterstützung in ihrem Wohnort einen Kurzfilm zu produzieren. Projektleiter Jonathan Mahlendorf.
5: Das Projekt läuft so ab, dass wir mit professionellen Filmcoaches zu den Gruppen kommen und dann an 4 Tagen einen Kurzfilm-Workshop durchführen. Bei dem Workshop lernen die Jugendlichen, eigenes Drehbuch zu schreiben und ihren eigenen Film zu produzieren. Und im Laufe des Projektes produzieren die Jugendlichen gemeinsam einen Kurzfilm mit einem selbstgewählten thematischen Schwerpunkt, der sich mit ihrem Recht auf Beteiligung auseinandersetzt.
3: Alle Infos gibt's online auf klappeauf.org.
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3: Jetzt zum Abend hin meist sonnig bei uns in der Region bei 21 bis 24 Grad. Nachts meist sternenklar, kühlt sich ab auf 12 bis 6 Grad. Morgen gibt es dann wieder viel Sonne, paar Wolken sind dabei, soll trocken bleiben. Bei maximal 23 bis 27 Grad wird es ein kleines bisschen wärmer als heute. Die Zeit, es wird 17.33 Uhr.
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0: Und da dauert es länger auf der A12 in Richtung Frankfurt-Oder zwischen Stork und Fürstenwalde-West. Stau an der Baustelle, aktuell plus 20 Minuten. Bitte Vorsicht, B112, Guben Richtung Frankfurt-Oder zwischen Steinsdorf und Neuzelle, da sind Fahrradfahrer unterwegs. Stadtverkehr Berlin, Berliner Stadtring, da stockt es streckenweise zwischen Tempelhofer Damm und Schmargendorf in beiden Richtungen ca. 10 bis 15 Minuten mehr mitbringen. Und Geduld brauchen Sie auch in Wuhlheide auf der Rudolf-Rühl-Allee bis zum S-Bahnhof. Und aktuell ist noch zur S-Bahn-Brücken Reparaturarbeiten. Im Bereich ist die S3 zwischen Wuhlheide und Köpenick unterbrochen. Und die S46 und S8 sind wegen einer defekten Weiche zwischen Adlershof und Grünau unterbrochen. Wir wünschen, wenn es dann geht, eine gute Fahrt. Und sollten Sie noch was haben, 0331 70 98 101.
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0: Schönen Abend mit Elton John aus 1983. Da ging es ihm wieder gut nach seinem Zusammenbruch. Deshalb singt er auch Ich stehe immer noch, I'm still standing, sein Comeback quasi. Oder Wiedereinstieg in den 80ern, weil Musik macht er ja immer noch. Zum Glück.

0: Disco aus New York, den späten 70ern, Chic und Le Freak von Nile Rodgers auf Antenne. Sie hören Antenne am Abend. Am Dienstagabend kommen Sie gut nach Hause und vielleicht sind Ihnen ja auf der Fahrt jetzt heimwärts oder auf der Fahrt in die Ferien wieder völlig verrückte, fremdartige Autokennzeichen untergekommen. Ja, auf längeren Fahrten, da guckt man ja gern mal auf Kennzeichen und spielt damit. Und ich versuche dann später mal herauszufinden, woher denn das Auto kommt. Aber manchmal gibt es sogar bei uns hier in Brandenburg Kennzeichen, die man nicht auf dem Schirm hat. Also Brandenburger Kennzeichen, ja? BEL zum Beispiel für Bad Belzig. Obwohl es doch eigentlich in PM, in Potsdam-Mittelmark ist, ja? Mein Kollege, Antenne-Reporter Johann Friedrich Paul, der weiß mehr über diese Heimatkennzeichen.
1: Seit 2012 ist es wieder möglich. Um eine besondere Verbindung mit der Heimatregion zu zeigen, können Kreise Heimatkennzeichen vergeben. Das sind vor allem Kennzeichen, die es früher schon mal gab. Und die sind total beliebt, zeigt eine Studie der Hochschule Heilbronn. Auf Platz 1 in Brandenburg, KW. Königs Wusterhausen mit knapp 41.000 Kennzeichen.
2: Ich glaube, weil man sich dem Ort zugehörig fühlt. Weil man dann gleich sieht, ja, ich komme aus KW. Also als wir damals umgegangen sind, also so als es nur noch LDS gab, war man eigentlich ein bisschen traurig. Und man hat sich eigentlich gefreut, hey, es gibt wieder KW. Man gehört zwar zum LDS, Landkreis Dahme-Spreewald, aber einfach Königs Wusterhausen und ich lebe das.
1: Sagt Silvi aus Königs Wusterhausen. Auch sehr beliebt sind SRB für Strausberg oder BER für Bernau. Nicht so beliebt BEL, also Bad Belzig, mit bis jetzt nur knapp 1.000 Autokennzeichen. Nicht alle wählen das Heimatkennzeichen aber aus Verbundenheit zur Stadt. Niklas war einfach ganz pragmatisch.
3: Es war das einzige Kennzeichen, was frei war tatsächlich, wie ich es haben wollte. OS1 steht für Open Safety und ist meine Firma und deswegen wollte ich das Kennzeichen so haben. Da gucke ich immer nur mit dem KW LDS, LN, LC, ob das halt frei ist oder nicht. Was da jetzt davor steht, ist mir eigentlich egal.
1: Mehr Optionen gibt es auch durch TP für Templin, SPB für Spremberg oder NAU für Nauen. Das ist übrigens auch nicht teurer. Den Wunsch muss man einfach nur bei der Zulassung angeben. Und vielleicht geht das bald in noch mehr Orten. Brandenburg könnte so FKS für Falkensee oder WDR für Werder-Havel bekommen.
0: Ja, wieso nicht, ne? WDR, cool. Also wenn Sie bald ein Auto anmelden müssen, haben Sie vielleicht auch ein paar Kennzeichen, Optionen und das ist doch wirklich klasse. Right.

0: Es ist 17.48 Uhr. Wir müssen kurz auf die Straßenmitte Vorsicht erzielen. Westlicher Ring in Richtung Dreikaveland zwischen Leest und Potsdam Nord. Da steht ein Fahrzeug im Weg. Bitte Vorsicht erzielen. Westlicher Ring zwischen Leest und Potsdam Nord ist ein Fahrzeug liegen geblieben.
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kein Bayerisch, das sind Slade aus Großbritannien in den frühen 80ern mit Kult. So geschafft, endlich Feierabend. Haben Sie einen schönen Dienstagfeierabend, die Zeit 17:53 Uhr.

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1: Im Studio Jasmin Becker, guten Abend. Die Stiftung Brandenburgische Gedenkstätten ist Ziel einer Cyberattacke geworden. Stiftungsdirektor Drehkoll sprach von einem schwerwiegenden Vorfall. Das gesamte IT-System sei außer Funktion. Man habe Anzeige erstattet. Den Angaben zufolge handelt es sich um einen sogenannten Ransom-Angriff. Dabei dringen Hacker in ein fremdes IT-System ein, hier eben von der Stiftung, und verschlüsseln Daten. Um diese wieder zu entschlüsseln, soll die Stiftung Lösegeld zahlen. Hohe Temperaturen, kaum Regen. Wegen des anhaltenden Niedrigwassers haben mehrere Bundesländer das Sonn- und Feiertagsfahrverbot für Lkw bereits gelockert. Auch Brandenburg prüft jetzt mögliche Ausnahmen. Aus unserer Landespolitikredaktion Michael Schon.
2: Die Schifffahrt sei auch auf brandenburgischen Wasserstraßen beeinträchtigt, teilte eine Sprecherin des Infrastrukturministeriums auf Anfrage von RBB 24 mit. Es werde untersucht, ob und in welchem Umfang im Land tatsächlich Güter vom Wasser auf die Straße verlagert würden. Allerdings müssten Ausnahmen vom Fahrverbot erforderlich und verhältnismäßig sein. Eine pauschale Freigabe des Sonntagsverkehrs für Lkw komme nicht in Betracht. Sie müsse auf nachweislich vom Niedrigwasser betroffene Ersatztransporte begrenzt bleiben.
1: Ein 9 Jahre altes Mädchen ist nach einem Badeunfall im Sommerbad Fetschau im Kreis Oberspreewald-Lausitz gestorben. Das hat die Polizei heute mitgeteilt. Das Kind war am vergangenen Mittwoch bewusstlos im Wasser entdeckt und dann in eine Klinik gebracht worden. Es gehörte einer Berliner Schülergruppe an, die einen Ausflug gemacht hatte. Außerdem ist eine Frau nach einem Badeunfall im Besten See im Kreis Dahme-Spreewald gestorben. Zeugen hatten die 23-Jährige gestern Abend bewusstlos im Wasser gefunden und zunächst reanimiert. Sie starb später im Krankenhaus. Es ist zwar noch 5 Monate hin, aber Brandenburgs Agrarministerium sucht ab sofort nach Ausstellern für die Grüne Woche. Viele aus den Vorjahren wollen wieder dabei sein. Das Land wünscht sich, dass auch neue Unternehmen ihre Produkte vorstellen wollen. Die Bewerbungsfrist läuft bis Ende August. Die Landwirtschaftsmesse Grüne Woche in Berlin beginnt am 15. Januar. Grüne und Linke im Bundestag unterstützen die Forderung mehrerer Verbände, Hitze- und Klimaschutz im Grundgesetz zu verankern. Entsprechend hat sich unter anderem Grünen-Parteichef Banacek geäußert. Aus unserem Hauptstadtstudio Jim Bob Nikschas.
3: Der Bund kann sich über Förderprogramme zwar schon jetzt an den Kosten für Hitzeschutz und Klimaanpassung beteiligen, flächendeckend aber geht das nicht. Dazu müsste zuerst das Grundgesetz geändert werden. Genau dafür hat sich nun unter anderem der Präsident des Deutschen Städtetags, Burkhard Jung, ausgesprochen. Er sieht Hitzeschutz als gemeinsame staatliche Aufgabe, die im Grundgesetz verankert werden sollte. Die Bundesregierung aus Union und SPD hat sich im Koalitionsvertrag bereits vorgenommen, eine solche Grundgesetzänderung zu prüfen. Grünen-Co-Chef Felix Banaschak hat sich bei RTL und NTV offen dafür gezeigt. Vermisst bei der Regierung aber noch die Einsicht, dass es beim Hitzeschutz gerade wirklich ein Problem gibt.
1: Und soweit die Antenne Brandenburg Nachrichten. 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
4: Mit dem Duft von Lavendel in der Nase und dem Summen der Hummeln darin im Ohr. Ja? Ein richtig schöner Sommerabend ist das überall. Vor allem durch die Temperaturen, die sind überaus angenehm, sollten wir auch genießen, weil ab morgen geht es wieder Richtung heiß. Jetzt haben wir 20 Grad in Perleberg, 21 in Luckenwalde, 23 Grad in Gutebahn. Dazu ein Sonne-Wolken-Mix, mehr nicht. In der Nacht dann auch meist sternklar, kühler natürlich, geht runter auf 12 bis 6 Grad. Morgen am Mittwoch wieder viel Sonne, trocken und wärmer. 23 bis 27 Grad am Wochenende werden dann wieder bis zu 35 Grad und mehr erwartet.
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4: Und da ist ein bisschen was los. Einen schönen guten Abend auf die Straßen und Vorsicht. Pannenauto auf der A10 westlicher Berliner Ring in Richtung Dreikafelland zwischen Leest und Potsdam-Nord. Bitte aufpassen. A12 in Richtung Frankfurt-Oder, da wird gebaut. Zwischen Storke und Fürstenwalde-Ost, deshalb Stau. Aktuell plus 20 Minuten. A24 in Richtung Berlin, auch hier Behinderungen durch ein Pannenauto. Zwischen Kremmen und Dreikafelland. Bitte aufpassen. Schauen wir nach Berlin. Da gibt es stockenden Verkehr auf dem Berliner Stadtring. Streckenweise zwischen Tempelhofer Damm und Schmargendorf in beiden Richtungen. Planen Sie besser 10 Minuten extra ein. Und noch ein Hinweis zur S-Bahn. Mehrere Hinweise sogar wegen eines Feuerwehreinsatzes. Ist die S2 unterbrochen zwischen Buch und Bernau? Wegen Reparaturarbeiten im Bereich Wuhlheide ist die S3 unterbrochen zwischen Wuhlheide und Köpenick. Und die S46 und 8 sind wegen einer defekten Weiche unterbrochen zwischen Adlershof und Grünau. Na dann, kommen Sie mal gut voran. Und sollten Sie noch etwas zu ergänzen haben, können Sie das gern machen. Machen Sie es unter 0331 70 98 101.
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4: Und ich freue mich, wünsche schönen Dienstagabend und hi! Mit High on Emotion von Mr. Crystal Brandenburg aus den frühen 80ern. Hallo!

0: Radio Star. Einen schönen Feierabend. Wir sind Antenne Brandenburg. Antenne am Abend mit allem, was zu wissen wichtig ist. 9000 Polizisten sollen in Brandenburg im Einsatz sein, laut Koalitionsvertrag bis 2029. Ja, nach aktuellen Angaben aus dem Innenministerium sind es momentan knapp 8400. Also das von der Landesregierung gesetzte Ziel, das scheint machbar. Allerdings fehlen noch ein paar geeignete Kandidaten. Und deshalb verfolgen Innenministerium und Polizeidirektion aufmerksam im Land ein Pilotprojekt an der Polizeiinspektion Ostprignitz-Ruppin. Da sind nämlich seit April 5 sogenannte Polizeiassistenten angestellt. Sabine Löbrig mit den Einzelheiten.
1: Gerade hat Chantal Fahnert eine Anzeige wegen Online-Betrugs aufgenommen. Jetzt geht bereits wieder die Türklingel. Junge Frau in Jeans und T-Shirt ist eine von 5 Polizeiassistenten in der Polizeiinspektion Ostprignitz-Ruppin und diese Woche im Wach- und Wechseldienst eingesetzt, am sogenannten Empfangstresen.
2: Da machen wir die Anzeigenaufnahme, Bürgerkontakt haben wir da täglich und oben bei der Kriminalpolizei machen wir die normale Sachbearbeitung. Und wenn wir Präsenzdienst haben, dann fahren wir auch mit den Kriminalbeamten auch mit raus.
1: Eine abwechslungsreiche Arbeit, findet Chantal, die vorher in der Kfz-Zulassungsstelle in Berlin tätig war. Ähnlich sieht es auch die 32-jährige Laura Schmidt. Sie bringt Berufserfahrung als Sachbearbeiterin am Sozialgericht und in der Staatsanwaltschaft mit.
3: Also man ist wirklich die erste Anlaufstelle und das finde ich wahnsinnig interessant. Und gleichzeitig kann man dann hier hoch in die Kriminalpolizei und sieht, was dann mit den Anzeigen, die wir aufgenommen haben, passiert.
1: Weil der Wach- und Wechseldienst von den Polizeiassistenten im Zweischichtendienst gemacht wird, stehen jetzt mehr Polizeivollzugsbeamte für andere Aufgaben zur Verfügung, sagt der Leiter der Inspektion Erik Herrmann.
4: Gerade die Präsenz auf der Straße, also mehr Polizeipräsenz auch in der Fläche, ist ja auch ein Ziel unserer Regierung. Aber ich empfinde es auch selber als sehr positiv, weil das stärkt das Sicherheitsgefühl.
1: Voraussetzung für eine Bewerbung ist eine abgeschlossene Berufsausbildung, vorzugsweise in der Verwaltung, in der IT oder der Rechtspflege. Vom Innenministerium heißt es jetzt, das Projekt werde auf die anderen Polizeidirektionen im Land ausgedehnt, auch mit jeweils 5 Polizeiassistenten.
0: Also, Polizeiassistenten in Ostprignitz-Ruppin, ein Pilotprojekt, das in ganz Brandenburg Schule machen könnte.

0: Dann wird's ernst. Morgen Abend, bisschen später als jetzt, zwischen 19 und 21 Uhr, gibt es die Sonnenfinsternis und Brillen, so richtige Sonnenfinsternis-Guckbrillen. Die sind so gut wie nicht mehr zu kriegen. Ne? 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Etwa 84% der Sonne verdeckt durch den Mond. Das wird was.
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und Africa aus den frühen 80ern hier auf Antenne. 18.27 Uhr, kurz auf die Straßen müssen wir. Bitte Vorsicht, auch 113 in Richtung Dresden zwischen Waltersdorfer Dreieck und Schönefelder Kreuz. Da sind Fahrradfahrer unterwegs, also bitte Vorsicht. A113 Richtung Dresden zwischen Waltersdorfer Dreieck und Schönefelder Kreuz.

0: gab einen Grammy für die beste Disco-Aufnahme. I Will Survive, Gloria Gaynor hier auf Antenne. Einen schönen Feierabend wünsche ich und jetzt Zeit für die Nachrichten. 18:30.
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2: Mit Britta Notnagel im Studio Potsdam. Schönen guten Abend. Im Kiessee in Bestensee hat es einen tödlichen Badeunfall gegeben. Zeugen fanden dort laut Polizei gestern Abend eine 23-Jährige bewusstlos im Wasser und begannen sofort, sie wiederzubeleben. Die Frau wurde dann mit einem Rettungshubschrauber ins Krankenhaus gebracht, wo sie jedoch trotz Behandlung starb. Die Polizei ermittelt nun zur Todesursache. Das Pilotprojekt Polizeiassistenz aus Neuruppin soll auf weitere Regionen im Land ausgeweitet werden. Das hat das Innenministerium angekündigt. Seit April arbeiten 5 Polizeiassistenten in der Polizeiinspektion Ostprignitz-Ruppin, im Streifendienst und bei der Kriminalpolizei. Eine von ihnen ist Laura Schneider, die zuvor am Sozialgericht und bei der Staatsanwaltschaft gearbeitet hat.
3: Also man ist wirklich die erste Anlaufstelle und das finde ich wahnsinnig interessant, was da so für unterschiedliche Menschen auch kommen. Da wächst man auch wirklich über seine Grenzen hinaus. Und gleichzeitig kann man dann hier hoch in die Kriminalpolizei und sieht, was dann mit den Anzeigen, die wir aufgenommen haben, passiert. Also dieses Abwechslungsreiche ist wirklich wahnsinnig faszinierend und aufregend, ja.
2: Und so können nämlich Vorgänge schneller bearbeitet werden und es können mehr Vollzugsbeamte draußen unterwegs sein. Am Bahnhof in Bernau wird es in der kommenden Nacht lauter. Dort wird von 1.30 Uhr bis 4 Uhr an den Gleisen gearbeitet. Tagsüber geht das nicht, wegen des dichten Zugverkehrs. Deshalb wurden die Bauarbeiten ausnahmsweise für die Nacht genehmigt. Der Bürgermeister von Schönwalde-Glien, Bodo Oehme, fährt seit heute erneut den Berliner Mauerweg entlang. Die Radtour erinnert an den Bau der Berliner Mauer vor 65 Jahren und die Folgen der deutschen Teilung. Gemeinsam mit Partnern aus 2 Nationen und 4 Bundesländern führt die 188 Kilometer lange Strecke an historischen Orten vorbei. Und Abschluss ist dann übermorgen eine öffentliche Gedenkveranstaltung an der Steinernen Brücke in Schönwalde-Glien.
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2: Ist ein recht sonniger Abend bei uns in der Region und es bleibt auch trocken mit Temperaturen bis 23 Grad. Es weht ab und zu ein frischer Wind. In der Nacht dann meist sternenklar, kühlt sich ab. Werte zwischen 12 und 6 Grad werden es in der Nacht. Morgen gibt es dann wieder viel Sonne. Ein paar Wolken sind auch mit dabei. Regnet aber nicht morgen. Bei 23 bis 27 Grad wird es auch ein bisschen wärmer. Und gucken wir noch auf die aktuellen Temperaturen. Da haben wir 21 Grad in Wildau und 22 in Brieselang. Der Blick auf die Zeit, es ist 18.33 Uhr.
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0: Und es wird gebaut und deshalb dauert es ein bisschen. Auf der A12 Richtung Frankfurt-Oder zwischen Stork und Fürstenwalde-Ost brauchen Sie 20 Minuten extra. A24 in Richtung Berlin zwischen Krem und Dreikavland Behinderungen durch ein Pannenfahrzeug. Bitte Vorsicht, A113 in Richtung Dresden. Da sind immer noch Radfahrer unterwegs zwischen Waltersdorfer Dreieck und Schönefelder Kreuz. Landkreis Oder-Spree, die Straße Westend zwischen Fürstenwalde-Spree und Rauen ist nach einem Unfall in beiden Richtungen gesperrt. Schauen wir nach Berlin, da dauert es auf dem Berliner Stadtring. A100 hier stocken streckenweise zwischen Tempelhofer Damm und Schmargendorf in beiden Richtungen. Planen Sie etwa 10 Minuten extra ein. Und aktuelles zur S-Bahn, da gibt es einmal einen Feuerwehreinsatz. Deshalb ist der Zugverkehr der Linie S2 unterbrochen zwischen Buch und Bernau. Dann unterbrochen die Linien S46 und 8 wegen einer defekten Weiche zwischen Adlershof und Grünau. Und wegen Reparaturarbeiten im Bereich Wuhlheide ist der Zugverkehr der S3 unterbrochen zwischen Wuhlheide und Köpenick. Na, das macht ja Spaß wieder. Gute Fahrt wünsche ich, wenn es denn irgend geht. Und alles zum nochmal Nachlesen gibt's in der Antenne-App. Und sollte Ihnen noch was aufgefallen sein, bitte kurz anrufen. Das geht unter 0331 70 98 101.
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0: Schönen Abend mit einem tollen Song hier. Großartiger Anfang. Nochmal das Ganze weit. Das ist die Albumversion von True Faith. Von New Order. So genial. Schönen Abend. Hi.

0: Olivia Dean. Und dann am Abend mit jetzt etwas sehr Schönem. Wir sind hier mitten in den Sommerferien. Und wer nicht weit weg will, der macht Urlaub vor der Haustür. Im Lausitzer Seenland zum Beispiel. Eine Perle im Süden Brandenburgs. Und bei diesem Wetter ist es dort schon nahezu perfekt. Und seit 6 Wochen sind alle 5 Seen miteinander verbunden. Also wer will, mietet sich ein Boot und schippert von See zu See oder erkundet die Seen mit dem Fahrrad. Die Zahlen, die steigen spürbar, erklärt Katrin Winkler vom Zweckverband Lausitzer Seenland.
1: Ja, also wir merken es einerseits in der Geschäftsstelle, dass die Infopost stärker nachgefragt wird. Auf der Internetseite gehen die Klicks nach oben. Aber wir merken es natürlich auch bei den touristischen Anbietern, sei es beim Motorbootverleih oder Bootsverleih grundsätzlich, aber auch natürlich bei den Fahrradverleihen und im Bereich der Übernachtung natürlich, ganz klar.
0: Und auch Alexander Hartmann vom Bike-Stadel in Großkoschen freut sich über mehr Besucher.
2: Nee, zu viel ist es überhaupt nicht. Also ich finde das einfach toll, wenn die Leute hier unterwegs sind. Ich finde es eher manchmal erschreckend, wenn ich hier aus meinem Bike-Stall rausschaue und sehe manchmal keine Radfahrer fahren. Ne, dann frage ich mal die Leute, wo sind die Leute? Dann sind die alle am Strand, ja. Und dann fahre ich mal vorne, gucke und dann sehe ich schon den Parkplatz, wie voll da vorne ist, was am Strand los ist. Und das macht mich einfach happy. Das ist auch an den anderen Seen, wenn ich meine Räder ausfahre mit meinem Fahrrad und ich dort langfahre, egal ob es drüben am Geierswald, am Partwitzer See ist. Das ist einfach schön, wenn man die Leute auf den Rädern sieht oder unterwegs Bahn sieht oder sowas. Also es ist toll.
0: Ja, ganz fertig ist das Seenland. Aber noch nicht. An einigen Seen fehlen noch Übernachtungsmöglichkeiten oder auch Anleger. Aber das soll nach und nach dann alles fertig werden. Ja, und wie das Ganze ausschaut. Jetzt schon, also Eindrückebilder von der 5-Seen-Kette gibt es heute Abend auch im Fernsehen. Bei den Kollegen von RBB24 Brandenburg aktuell ab 19:30 Uhr im RBB.

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0: Heidi Stern, oder Heidi Stern heißt sie eigentlich, als Jennifer Rush. Hat sie aber Karriere gemacht mit unter anderem diesem Song hier, I Come Undone. Ja, und jetzt?
1: Ja, jetzt gibt es Kult aus den 90ern, Alanis Morissette, Ironic, gleich nach dem Tipp hier.
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1: Im Studio Jasmin Becker, guten Abend. Die Stiftung Brandenburgische Gedenkstätten ist Opfer eines Cyberangriffs geworden. Dabei sind die Angreifer in die internen IT-Systeme eingedrungen und haben sie teilweise verschlüsselt. Für die Entschlüsselung fordern die Täter Geld. Britta Notnagel berichtet.
2: Das gesamte IT-System der Stiftung sei derzeit außer Funktion, sagt Direktor Axel Drehkoll. Betroffen sind sowohl die Gedenkstätten an allen 7 Standorten als auch die Geschäftsstelle. Das könne sich zum Beispiel bei Buchungsanfragen äußern. Ein Besuch der Gedenkstätten sei aber weiterhin möglich. So Drehkoll. Die Stiftung weist darauf hin, dass eventuell Daten abgezwackt wurden. Es könne jetzt vermehrt zu Phishing- und Spam-Mails kommen, bei denen die Stiftung als vermeintlicher Absender drinsteht. Die hat jetzt erstmal Anzeige erstattet und Kontakt zum Landeskriminalamt aufgenommen.
1: In Deetz und Schmergow im Potsdam-Mittelmark ist der Grenzwert für Mangan überschritten worden. Das hat der Wasser- und Abwasserverband Havelland mitgeteilt. Ursache sei wahrscheinlich ein technischer Defekt in einer Aufbereitungsanlage. Schwangere, stillende Säuglinge und Kleinkinder sollen kein Leitungswasser trinken. Einen anderen wird geraten, das Wasser vor dem Trinken so lange laufen zu lassen, bis es nicht mehr gelbbraun ist. Der nächste Winter kommt ganz sicher und damit auch die nächste grüne Woche in Berlin. Das Agrarministerium sucht jetzt schon wieder Aussteller für die Brandenburg-Halle auf der großen Messe. Anne Sprung informiert.
3: Schon mal im Kalender anmarkern. 15. bis 24. Januar findet die grüne Woche im kommenden Jahr statt. In diesem Jahr waren nach Messeangaben rund 350.000 Besucher dort. Für viele Aussteller aus den verschiedenen Regionen im Land steht schon lange fest, dass sie wieder in der Brandenburg-Halle dabei sind. Das Agrarministerium sucht aber laut Mitteilung ausdrücklich auch nach neuen Unternehmen, die sich und ihre Produkte vorstellen können. Die Bewerbungsfrist läuft bis Ende August. Auch Antenne Brandenburg wird im kommenden Jahr wieder mit dem gläsernen Studio in der Brandenburg-Halle sein.
1: Nach dem schweren Erdbeben in Kolumbien suchen die Rettungskräfte weiter nach Verschütteten. Bislang ist von rund 200 Toten die Rede, mehr als 3000 Menschen werden noch vermisst. Unsere Korrespondentin für Kolumbien, Christina Möbus.
4: Die ersten 72 Stunden nach einem Erdbeben gelten als entscheidend, um Menschen noch lebend retten zu können. Besonders viel Schaden hat das Erdbeben im Süden und Westen Kolumbiens angerichtet. Vor allem aus Cali und Pereira werden viele tote und zerstörte Gebäude vermeldet. Dort wurden auch nächtliche Ausgangssperren verhängt, um die Rettungsarbeiten zu erleichtern. Der kolumbianische Präsident Abelardo de la Espriella hat den nationalen Katastrophenfall ausgerufen. Der Status erleichtert unter anderem die Annahme und Koordination von Auslandshilfen.
1: Und soweit die Antenne Brandenburg Nachrichten. 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
5: Das ist gerade der Hammer, weil das Licht ist ganz, ganz besonders, ganz weich durch die Abendsonne. Die Temperaturen auch sehr, sehr gut auszuhalten heute. Wir haben aktuell 20 Grad in Wiesenburg, 21 Grad in Stechlin, 22 in Bad Liebenwerda. In der Nacht dann meist sternenklar, kühler dann natürlich, geht runter auf 12 bis 6 Grad. Und morgen Mittwoch wieder viel Sonne, Temperaturen ein Tick wärmer, 23 bis 27 Grad. Und dann wird es heißer wieder Richtung Wochenende. Da klettern die Temperaturen dann wieder auf bis zu 35 Grad.
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5: Schönen guten Abend auf die Straßen und A12 in Richtung Frankfurt. Hier stockend an der Baustelle zwischen Storkow und Fürstenwalde Ost. Sie brauchen 10 Minuten länger. Landkreis Elbe-Elster. Die Landstraße zwischen Prieschka und Abzweig nach Dobra ist wegen eines Feuerwehreinsatzes gesperrt. Wer sich auskennt in diesem Bereich, also Landstraße zwischen Prieschka und Abzweig nach Dobra, weiträumig umfahren. Stadtverkehr Berlin, Berliner Stadtring A100, da stockend in beiden Richtungen zwischen Tempelhofer Damm und Schmargendorf. Sie brauchen etwa 10 Minuten extra pro Richtung und aktuell ist noch zur S-Bahn. Da gibt es Reparaturarbeiten im Bereich Wuhlheide, deshalb ist die S3 unterbrochen zwischen Wuhlheide und Köpenick. Und unterbrochen auch die S46 und S8 wegen einer defekten Weiche zwischen Adlershof und Grünau. Na dann, gute Fahrt und sollten Sie unterwegs noch etwas gesehen haben, 0331 70 98 101.
6: Unser Sandmännchen. Womit kommt das Sandmännchen heute? Dem Fahrrad. Das Sandmännchen hat dir eine Geschichte mitgebracht.
7: Raketenflieger Timmy.
8: In Timmys Kinderzimmer funkeln die Sterne. Ein neuer Planet wartet auf Raketenflieger Timmy und Teddy No Teddy.
9: Raketenflieger Timmy, alles super Roger Poops okay an Bord?
10: Alles super Roger Poops okay an Bord.
9: Startfrei für ein neues Weltraumabenteuer. Yippie!
8: Schwerelos schweben die beiden durch ihre Rakete.
11: Schade.
12: Was ist schade?
11: Dass unsere Rakete kein Auto ist.
12: Wir können zum Autoplaneten fliegen.
11: Juhu, dann machen wir das, Teddy Not Teddy.
12: Super Roger Poops okay, Raketenflieger Timmy.
11: Autoplanet voraus.
12: Autos. Und Straßen.
8: Hart landen sie auf dem Autoplaneten. Überall sind nur Straßen, Autobahnen und Brücken, über die die Autos flitzen.
11: Mann, was für ein Verkehr.
12: Ganz schön gefährlich. Genau.
8: Egal, wohin die beiden wollen, überall fahren Autos. Sie springen über die Straßen und retten sich zu guter Letzt auf eine kleine Verkehrsinsel mit einer Palme. Geschickt klettert Timmy den Stamm hinauf. Und auch Teddy probiert nach oben zu gelangen. Doch leider purzelt er immer wieder herunter.
12: Oh, ich kann noch nicht klettern.
11: Klar.
8: Timmy lässt an einem Seil einen Magneten hinunter. Teddy No Teddy bleibt mit seinem Raumanzug daran haften und wird von Timmy hinaufgezogen. Da sind aber auch schon ein Elefant, ein Nashorn, ein Löwe, eine Giraffe und ein Zebra.
12: Alles voll. Ein bisschen eng hier. Ein bisschen sehr eng hier.
11: Zebra?
12: Löwe?
11: Zebra. Ich muss zu meiner Rakete. Alle gut festhalten.
12: Festhalten ist gut. Los geht's. Was geht los?
8: Die Palme schaukelt hin und her und Timmy lässt sich von ihr zur Rakete schnipsen.
11: Tada!
8: Dort sucht er sich einen Pinsel und Farbe. Überall malt Timmy jetzt Zebrastreifen. Die Autos fahren auch gleich langsamer und halten sogar an. Alle Tiere und Teddy trauen sich wieder auf den Boden.
11: Zebra, das ist die Lösung.
12: Und Löwenzahn.
8: Und plötzlich wächst da ein Löwenzahn. Und noch einer. Und noch einer. Und noch einer. Doch für Raketenflieger Timmy und Teddy No Teddy ist es nun Zeit, nach Hause zu fliegen.
11: Schön, dass wir eine Rakete haben.
12: Und kein Auto.
11: Alles super Roger Poops okay an Bord?
12: Alles super Roger Poops okay an Bord.
11: Dann eine extra Portion Schlaf für alle.
12: Yippie! Genau.
8: Genau.

0: ganz schöne Träume. Gute Nacht.
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0: Tja, und dieser Abend ist aber nochmal schön geworden, oder? Je später der Abend, desto sonniger und wärmer auch nochmal. Ja? Unbedingt genießen. Und wir wünschen einen schönen Abend mit super schöner Musik hier. Pro Young, come back and stay.

0: Keys, Peter Fonda, Dennis Hopper, ein Easy Rider. Ja, und das ist die Musik dazu. Born to be Wild. Aus den 60s von Steppenwolf. Ja, damals waren E-Autos noch nicht zu denken.
1: Eine Erfindung, ne? Dieses automatische.
0: Ja, und wenn heute beim E-Auto der Strom zur Neige geht, dann ist die Luft dick bei der Fahrt in Urlaub. Ja, beim Teenager setzt Panik ein, wenn das Handy schlapp macht, der Akku leer ist, bei den Eltern, wenn die Autobatterie schwächelt. Ja, Antennehörer Wolfgang Kegel hat das Batteriedesaster bereits erlebt und deshalb in der letzten Sendung von Antenne-Autoexperte Ulf Schulz angerufen, weil er hatte einen Verdächtigen ausgemacht.
1: Eine Kürzung, dieses automatische Abschalten des Motors. Ob das die Lebensdauer der Batterie verkürzt? Denn ich bin mit der Funktion nach Norwegen gefahren und hatte in Norwegen Totalausfall der Batterie.
2: Ja, Autos mit Start-Stopp-Funktion, mein Lieblingsthema. Ja, die haben so eine AGM-Batterie, die ist so ein bisschen stabiler gebaut. Also der Anlasser braucht viel Strom, um eben so ein Auto zu starten. Ja, und auf Dauer mögen diese Batterien das gar nicht. Und ich merke in den letzten Jahren immer wieder, dass die Qualität der Batterien auch so ein bisschen runtergegangen ist. Und ganz oft sind die Batterien nach 3 bis 4 Jahren schon müde. Und ich muss ehrlich sagen, wenn ich in so einem Auto drin sitze, drücke ich als erstes die Taste und mache das aus. Da freut sich auch der Motor und nicht nur die Batterie. Psch, darf ich aber nicht laut sagen.
0: Hat ja auch gar keiner gehört. Dankeschön, Ulf. Ja, und noch mehr Tipps rund ums Auto, Moped und so, jetzt am Wochenende wieder. Also am kommenden Samstag ab 11. Das Ulf Schulze wieder hier bei uns bei Antenne Brandenburg. Falls Sie schon eine Frage haben, vielleicht auch zu Ihrem E-Auto oder zu Ihrem Wohnmobil, schicken Sie uns einfach eine Sprachnachricht in der Antenne-App. Gerne Wochenende. Geht's dann zur Sache.

Schönen Dienstagabend mit Berkeley. James Harvest hier auf Antenne. 19:22 Uhr. Der Antenne-Verkehrsservice hier mit einem Vorsicht für alle auf der B169 zwischen Klein-Ausnich und Klein-Gaglo. Da sind Schafe auf der Straße. Das könnte gefährlich werden. Oh, nicht schön fürs Auto. Bitte Vorsicht, B169 zwischen Klein-Ausnich und Klein-Gaglo. Schafe auf der Straße. Schön vorsichtig sein.

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0: Leben nach der Wende in den Discos. Chipmunk, Can't Get Enough. Frühe 90er hier auf Antenne Brandenburg, 19.30 Uhr am Mess.
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0: Viel Sonne jetzt am Abend und die scheint auch noch bis 20.40 Uhr, dann ist Sonnenuntergang. Temperaturen dazu sehr, sehr angenehm. Wir haben 21 Grad jetzt in Hennigdorf, 21 Grad auch in Rago. In der Nacht dann auch meist sternklar, ein bisschen kühler dann natürlich, geht runter auf 12 bis 6 Grad. Morgen dann viel Sonne wieder, Temperaturen ein bisschen wärmer, 23 bis 27 Grad. Ja, am Wochenende wird es dann wieder heiß mit über 30.
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0: Schönen guten Abend auf die Straßen und die A13 in Richtung Dresden zwischen Teupitz und Barutmarkt. Da wird der Verkehr wegen einer Nachtbaustelle bis ungefähr 6 Uhr morgen früh über die Gegenfahrbahn geleitet. Außerdem ist auf der A13 in Richtung Süden der Anschluss Barut gesperrt. Bitte Vorsicht, immer noch auf der B169, da sind Schafe zwischen Klein-Ausnich und Klein-Garglo, die sind auf der Straße da unterwegs. Stadtverkehr Berlin, Berliner Stadtring A100, da stockt es immer noch. Und zwar in beiden Richtungen, zwischen Tempelhofer Damm und Schmargendorf. Planen Sie besser 10 Minuten extra ein. Und immer noch der Hinweis oder die Hinweise zur S-Bahn. Da gibt es Reparaturarbeiten. Und im Bereich Wuhlheide-Behinderung, S3 ist unterbrochen zwischen Wuhlheide und Köpenick. Und unterbrochen auch die S46 und die S8 wegen einer defekten Weiche zwischen Adlershof und Grünau. Na dann, gute Fahrt wünsche ich und sollten Sie unterwegs noch irgendetwas gesehen haben, noch ein Blitzer oder Stau, gern anrufen 0331 70 98 101.
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0: Und einem richtig coolen 80er. Mike Oldfield, beziehungsweise es singt hier Roger Chapman.

0: Diese Stimme, Amanda Lee aus den späten 70ern. Zur Abendsonne, die überall strahlt jetzt zwischen Elbe und Oder. Und das ist gut so.
1: Was ein Sommer, was ein Sommer.
0: Das bedeutet Sonnenenergie, ja, auch Sonnenenergie. Wir sorgen dafür, dass Sie mit Wetter bares Geld sparen. Mit ein bisschen Glück gewinnen Sie auch an dieser Woche ein Balkonkraftwerk für Ihr Zuhause. Ja, und was im Kleinen gut funktioniert, das funktioniert auch im Großen, und zwar im ganz großen Stil in der Gemeinde Steinhöfel im Landkreis Oder-Spree. Da entsteht gerade eine der größten Agri-Photovoltaikanlagen Europas. Das Besondere daran steckt hinter dem Begriff Agri, heißt Landwirtschaft. Und mehr erklärt jetzt Landwirt Benjamin Meiser.
2: Na, das ist schon etwas Neues, dass man diese Doppelnutzung hat. Also, dass quasi weiterhin die Felder bewirtschaftet werden können und trotzdem auch noch die Sonnenenergie geerntet werden kann. Wir sind an der Stelle Pioniere, weil es da noch ganz wenig Erfahrung zu dem Thema gibt.
0: Landwirtschaft unterm Sonnendach. Neuland für den Landwirt, aber er hat schon ganz konkrete Vorstellungen, was künftig unter den 2,10 Meter hohen Solarpaneelen wachsen könnte.
2: Langfristig ist jetzt geplant, dass wir Heil- und Gewürzpflanzen anbauen. Brennnessel, und da gibt es ja so Brennnesseltee oder so, oder auch in der Medizin werden ja auch Brennnesselsäfte und so genutzt. Und Bärlauch wäre auch ein Thema.
0: Und in den kommenden 3 Jahren soll auf einer Fläche von 500 Hektar verteilt auf die 8 Ortsteile der Brandenburger Gemeinde der Klimapark Steinhöfel entstehen. Tausende Haushalte können dann mit Strom versorgt werden und Landwirtschaft ganz neu gedacht. Das Sonnenenergie in groß. 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

0: aus den frühen 90ern, dieser Hit hier, Every Time We Touch von Maggie Reilly. 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Oktober, Maggie Reilly mit ihrer großartigen Band und Special Guest Julia Neigel live in der Kulturkirche Neuruppin, präsentiert von uns Antenne. Mehr Infos deshalb bei uns im Netz, antennebrandenburg.de. Ja, und mit diesen schönen Aussichten sage ich Tschüss für heute. Claudi Heber, bis morgen Abend. Antenne am Abend von 17 bis 20 Uhr wieder. Ich freue mich.
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1: Im Studio Jasmin Becker, guten Abend. Das vor kurzem im Neuruppin gestartete Pilotprojekt Polizeiassistenz soll auch auf andere Regionen im Land ausgeweitet werden. Das hat das Innenministerium angekündigt. Seit April sind in der Polizeiinspektion Ostprignitz-Ruppin 5 sogenannte Polizeiassistenten im Einsatz. Sie bringen Berufserfahrung in der Verwaltung, der Rechtspflege und der IT mit und wurden entsprechend geschult. Sie haben bereits für deutliche Entlastung gesorgt, so der Koordinator des Projektes Sebastian Hoffmann.
2: Wir haben ganz bewusst darauf geachtet oder haben auch die Vorgaben bekommen, dass wir die Schutzpolizei, also den Wach- und Wechseldienst, entlasten. Deswegen werden die Polizeiassistenten zu den Hauptbelastungszeiten, das ist während der Woche zwischen 6 und 20 Uhr, schwerpunktmäßig eingesetzt. Und das bietet uns dann als Behörde die Möglichkeit, zwei Polizeibeamte frei zu bekommen, die dann ihren Dienst nicht in der Polizeiinspektion versehen, sondern auf der Straße präsent sind.
1: Hohe Temperaturen, kaum Regen. Wegen des anhaltenden Niedrigwassers haben mehrere Bundesländer das Sonn- und Feiertagsfahrverbot für Lkw gelockert. Auch Brandenburg prüft jetzt mögliche Ausnahmen. Aus unserer Landespolitikredaktion Michael Schon.
3: Die Schifffahrt sei auch auf brandenburgischen Wasserstraßen beeinträchtigt, teilte eine Sprecherin des Infrastrukturministeriums auf Anfrage von rbb24 mit. Es werde untersucht, ob und in welchem Umfang im Land tatsächlich Güter vom Wasser auf die Straße verlagert würden. Allerdings müssten Ausnahmen vom Fahrverbot erforderlich und verhältnismäßig sein. Eine pauschale Freigabe des Sonntagsverkehrs für Lkw komme nicht in Betracht. Sie müsse auf nachweislich vom Niedrigwasser betroffene Ersatztransporte begrenzt bleiben.
1: Es sind zwar noch 5 Monate hin, aber Brandenburgs Agrarministerium sucht ab sofort nach Ausstellern für die Grüne Woche. Viele aus den Vorjahren wollen wieder mit dabei sein. Das Land wünscht sich, dass auch neue Unternehmen ihre Produkte vorstellen wollen. Die Bewerbungsfrist läuft bis Ende August. Die Landwirtschaftsmesse Grüne Woche in Berlin beginnt am 15. Januar. Im vergangenen Jahr waren 350.000 Besucher dort. In Kolumbien suchen Einsatzkräfte und Freiwillige nach dem schweren Erdbeben in den Trümmern weiter nach Überlebenden. Die Zahl der Toten liegt nach aktuellen Angaben bei mehr als 200. Über 3.000 Menschen gelten immer noch als vermisst. Der neue Staatschef de la Estrella sagte, es seien tausende Häuser zerstört oder beschädigt worden. Soweit die Antenne Brandenburg Nachrichten. 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Das Wetter. Jetzt am Abend und später in der Nacht haben wir nur wenige Wolken und es bleibt trocken. Es kann aber recht frisch werden. Mit Tiefstwerten von 11 bis 6 Grad. Die Zeit 20.03 Uhr.
4: Hier ist der Verkehrsservice für den ARD-Abend. A4 Frankfurt Richtung Dresden zwischen Hainichen und Berbersdorf ist wegen Bauarbeiten nur eine Fahrspur frei. A4 Richtung Frankfurt zwischen Dreieck Dresden Nord und Dresden Flughafen stockender Verkehr nach einem Unfall. Die Abfahrt Dresden Flughafen ist dadurch blockiert. Die Auffahrt ist wegen Bauarbeiten noch bis Freitag früh gesperrt. Soweit unsere Meldungen. Weiterhin gute Fahrt durch diesen Abend.
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4: Und das Ganze aus Dresden mit Frank-Michael Bauer. Und hier ist einer, der ist gerade vor einer Woche in Deutschland aufgetreten. Rick Astley, She Wants to Dance with Me. Guten Abend.

1970 war es. Ja, Lady in Black und Uriah Heep hier bei uns im ARD-Abend. Und wir rücken vor ins Jahr 1987. Gleich gibt's die Gruppe Starship. Der Titel Nothing's Gonna Stop Us Now, der wurde von dem bekannten Singer-Songwriter Albert Hammond geschrieben. Und das tat er gemeinsam mit Dionne Warren und geschrieben. Musikalisch geht's ja in diesem Titel eigentlich ein Duett zwischen Grace Slick und Mackie Thomas am Mikrofon um eine Geschichte, die sehr persönlich ist. Seine persönlichen Erfahrungen hat Albert Hammond eingebracht nach einer überstandenen Scheidung. Parallel dazu diente übrigens die Komposition als offizieller Titelsong für die romantische Kinokomödie Mannequin mit Andrew McCarthy und Kim Cattrall. Das Stück entwickelte sich zu einem weltweiten Charterfolg und belegte unter anderem Platz 1 in den USA und Großbritannien. Starship im ARD-Abend.

Shakira hier bei uns im ARD-Abend und wir widmen uns einem der bekanntesten Titel der Band Chicago aus den frühen 80ern. Die Ballade Hard to Say I'm Sorry ist 1982 als Vorab-Single des Albums Chicago 16 erschienen. Komponiert wurde das Stück vom damaligen Leadsänger Peter Cetera und er hat zusammengearbeitet dabei mit dem Produzenten David Foster. Musikalisch markierte das Werk eine Wende für die Band, die sich hier von ihren traditionellen Bläserarrangements hin zu einem synthelastigen Popsound bewegt hat. Das hat nicht allen gefallen, aber dennoch kam die Nummer sehr gut in den Charts an und wurde dann auch für einen Film verwendet, und zwar für die Kinokomödie Summer's Lovers. Hard to Say I'm Sorry mit Chicago.

0: Hier ist der Verkehrsservice für den ARD-Abend. A4 Frankfurt Richtung Dresden zwischen Hainichen und Berbersdorf ist wegen Bauarbeiten nur eine Fahrspur frei. Die B62 ist zwischen Merkers und Hembach wegen eines Polizeieinsatzes gesperrt. Und damit wünschen wir weiterhin gute Fahrt durch diesen Abend.
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Die Backstreet Boys im ARD-Abend zwischen dem 25. September und 7. Oktober, also im Herbst, singen und tanzen die Jungs bei 10 Konzerten in Düsseldorf in der Arena. Die Nachfrage ist riesengroß. Die Zahl ging schon rauf auf 10 Konzerte. Es sollten ursprünglich weniger sein. Also man kann sagen, eine Boyband mit Jungs, die über 50 sind, ist nach wie vor eine Boyband und sehr gefragt. Und jetzt kommen die Bee Gees bei uns. Die waren ja auch eine Boyband. Wir hören aus dem Spätherbst 1978 die tolle Nummer Too Much Heaven von den Brüdern Barry, Robin und Maurice Gibb ist der Titel geschrieben worden und der landete auch auf Platz 1 der amerikanischen Charts und wurde überhaupt weltweit zu einem großen kommerziellen Erfolg. Und da ist ihr berühmter Falsettgesang natürlich auch wunderbar zu hören. Und dann gab es auch noch einen wohltätigen Hintergrund der Single, denn sämtliche Einnahmen aus den Songrechten sind dauerhaft dem Kinderhilfswerk UNICEF der Vereinten Nationen überschrieben. Too Much Heaven, hier sind die Bee Gees.

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1: Um 21 Uhr mit Jasmin Becker. Guten Abend. Das Pilotprojekt Polizeiassistenz aus Neuruppin soll auf weitere Regionen in Brandenburg ausgeweitet werden. Das hat das Innenministerium angekündigt. Seit April sind an der Polizeiinspektion aus Prignitz-Ruppin 5 Polizeiassistenten im Einsatz. Sie arbeiten im sogenannten Wach- und Wechseldienst, unterstützen bei der kriminalpolizeilichen Arbeit. Das kommt gut an, sagte uns der Leiter der Polizeiinspektion, Erik Herrmann.
2: Also diese positiven Effekte gibt es bei uns. Die sind auch festzustellen, auch in der kriminalpolizeilichen Arbeit. Vorgangsbearbeitung geht dann strukturell auch schneller bei dem Thema, weil halt mehr Leute mit anpacken. Und wir werden das hier bei uns auch fortsetzen. Das wissen die Kollegen, sind dauerhaft eingestellt und sie werden uns dauerhaft unterstützen.
1: Die Stiftung Brandenburgische Gedenkstätten ist Ziel einer Cyberattacke geworden. Stiftungsdirektor Drekoll sprach von einem schwerwiegenden Vorfall. Das gesamte IT-System sei außer Funktion, man habe Anzeige erstattet. Den Angaben zufolge handelt es sich um einen sogenannten Ransom-Angriff. Dabei dringen Hacker in ein fremdes IT-System ein, hier von der Stiftung, und verschlüsseln Daten. Und um diese wieder zu entschlüsseln, soll die Stiftung Lösegeld zahlen. Der nächste Winter kommt ganz sicher und damit auch die nächste grüne Woche in Berlin. Das Agrarministerium sucht schon jetzt wieder Aussteller für die Brandenburg-Halle auf der großen Messe. Anne Sprung berichtet.
3: Schon mal im Kalender anmarkern. 15. bis 24. Januar findet die grüne Woche im kommenden Jahr statt. In diesem Jahr waren nach Messeangaben rund 350.000 Besucher dort. Für viele Aussteller aus den verschiedenen Regionen im Land steht schon lange fest, dass sie wieder in der Brandenburg-Halle dabei sind. Das Agrarministerium sucht aber laut Mitteilung ausdrücklich auch nach neuen Unternehmen, die sich und ihre Produkte vorstellen können. Die Bewerbungsfrist läuft bis Ende August. Auch Antenne Brandenburg wird im kommenden Jahr wieder mit dem gläsernen Studio in der Brandenburg-Halle sein.
1: Die Bundesregierung will die Nachrichtendienste mit deutlich erweiterten Befugnissen ausstatten. Einen entsprechenden Beschluss will das Kabinett morgen fassen. Dabei geht es um die Aufklärung von Terrorismus, Extremismus und geheimdienstlichen Aktivitäten anderer Staaten. Außerdem sollen die Geheimdienste in begrenztem Umfang selbst aktiv werden können, um Gefahren abzuwehren. Dafür soll es klare Regeln geben. Soweit die Antenne Brandenburg Nachrichten. 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Das Wetter. Jetzt am Abend und später in der Nacht haben wir nur wenige Wolken und es bleibt trocken. Es kann recht frisch werden mit Tiefstwerten von 11 bis 6 Grad. Morgen dann scheint fast den ganzen Tag über die Sonne, kaum Wolken und trocken, das Ganze bei maximal 23 bis 27 Grad. Donnerstag und Freitag kann es dann wieder sehr heiß werden. Die Zeit, es ist 21.03 Uhr.
4: Hier ist der Verkehrsservice für den ARD-Abend. A4 Frankfurt Richtung Dresden zwischen Hainichen und Berbersdorf ist wegen Bauarbeiten nur eine Fahrspur frei. Die A30 Bad Oeynhausen Richtung Osnabrück ist zwischen Melle-West und Gesmold nach einem Unfall gesperrt. Die B62 ist zwischen Merkers und Hembach wegen eines Polizeieinsatzes gesperrt. Soweit die Meldungen. Weiterhin gute Fahrt durch diesen Abend.
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4: Aus Dresden von MDR Sachsen, ich bin Frank-Michael Bauer und habe jetzt für Sie die Pet Shop Boys mit Go West. Und gleich danach Bachmann-Turner Overdrive.

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Das war Musik aus dem Jahre 1974. Und jetzt geht's in die 90er Jahre, in die frühen 90er Jahre mit Everybody Hurts. Ist 1992 auf dem Album Automatic for the People von R.E.M. veröffentlicht worden, ist dann auch ein bisschen später als Single rausgekommen. Und da steckt zum Beispiel auch ein Streicherarrangement von Led Zeppelin-Bassist John Paul Jones drin. Den Text haben die Bandmitglieder ganz bewusst in doch einer recht einfachen, direkten Sprache geschrieben. Sie wollten nämlich, dass Jugendliche in schwierigen Lebensphasen das Lied sehr gut verstehen und als auch eine Aufmunterung vielleicht verstehen. Hier ist der Song Everybody Hurts mit R.E.M.

Das war Cher, unverkennbar, If I Could Turn Back Time. Ja, wenn ich die Zeit zurückdrehen könnte, was würde ich da tun? Das ist eine Frage, die man sich ja manchmal auch so stellt. Reist man in die Vergangenheit und verändert was, damit es einen anderen Verlauf nimmt? Im Grunde ist es gut, dass wir das nicht können. Da würde sonst ein großes Durcheinander entstehen. Denn jeder hat ja so seinen Wunsch, was verändern zu wollen, was er vielleicht falsch gemacht hat oder was hätte anders laufen können. Heute Abend, da hören wir auf jeden Fall noch rein in ein neues Album hier im ARD-Abend. Unser Album-Tipp steht also an. Und diese Platte gibt's auch diesmal zu gewinnen. Und Sie sollen jetzt mal raten, wie diese Band überhaupt heißt, von der darf er was Neues spielen. Ich habe drei bekannte Songs der Truppe zusammengemixt, denn diese Band besteht schon eine ganze Weile. Ja, wer ist das? In gut einer Stunde spielen wir einen Song, einen neuen von der Band, aber wer bitteschön ist das? Oh, so schwer, glaube ich, ist es nicht. Sie können mitspielen, wenn Sie Lust haben. 0800 80 80 110 oder eine Mail schreiben. ard-abend@mdr.de. Die Nummer ist übrigens kostenfrei. 0800 80 80 110. Und der Gewinn ist das neue Album dieser noch unbekannten Band in Form einer Langspielplatte. So richtig schön Vinyl. Und jetzt nehmen wir uns Zeit für Bruno Mars. Count on me.

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7: 21.32 Uhr ist der Verkehrsservice für den ARD-Amt. Die A1 Lübeck Richtung Heiligenhafen ist zwischen Scharbeutz und Eutin nach einem Unfall gesperrt. Die A2 Richtung Berlin ist am Kreuz Hannover Ost in der Überfahrt zur A7 Richtung Kassel wegen eines Schwertransportes gesperrt. Dann haben wir noch die A30 Bad Oeynhausen Richtung Osnabrück. Die ist zwischen Melle West und Gersmold nach einem Unfall gesperrt. Soweit die Meldung. Weiterhin gute Fahrt durch den Abend und kommen Sie gut an Ihr Ziel.
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7: Von MDR Sachsen aus Dresden. Ich bin Frank-Michael Bauer und die Dame, die jetzt kommt, die heißt Vanessa Paradis. Und gleich danach Billy Idol.

Hot in the City, Billy Idol war das unverkennbar. Das Stück, das ist im Jahre 1982 entstanden und war auf seinem selbstbetitelten Debütalbum zu finden. Und da geht es eben um die Atmosphäre des New Yorker Nachtlebens. Ja, und er hat musikalisch da nicht nur in die Punkkiste gegriffen, sondern deutlich zu hören, ganz viel Synthesizer. Die New Wave-Ära war angesagt, sind da aufgetaucht. Ja, interessanterweise existieren von der Studioaufnahme verschiedene Versionen, denen Billy Idol im Mittelteil die Namen unterschiedlicher Großstädte ausruft. Aber wir haben jetzt gerade das gehört mit New York und machen weiter mit einer Band, die hatte eine wunderschöne akustische Folkballade abgeliefert und damit den internationalen Durchbruch feiern können. Hier ist die Family of the Year mit Hero im ARD-Abend für Sie.

City am Fenster. City, die Band gibt's nicht mehr, aber der Sänger Toni Kral, der macht ja noch munter weiter. Und jetzt bei uns im ARD-Abend schauen wir mal aufs Datum. Heute ist der 11. August und ein paar Jahre zurückgedreht. Ein paar Jahre ist gut. Am 11. August 1984 hat es ein gewisser Ray Parker Jr. geschafft. Er steht nämlich mit Ghostbusters aus dem gleichnamigen Kinofilm auf Platz 1 der US-Single-Hit-Parade. Musikkollege Huey Lewis verklagt ihn, weil Ghostbusters angeblich fast genauso klingt wie sein Lied I Want a New Drug. Als sich dann aber herausstellt, dass sich sowohl Huey Lewis als auch Ray Parker bei dem 70er-Jahre-Hit Pop Music der Gruppe M groß

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1: Um 22 Uhr mit Ida Leinfelder, guten Abend. In Kolumbien suchen Einsatzkräfte und Freiwillige nach dem schweren Erdbeben in den Trümmern weiter nach Überlebenden. Die Zahl der Toten liegt nach aktuellen Angaben bei mehr als 200. Über 3000 Menschen gelten als vermisst. Tausende Gebäude wurden zerstört oder beschädigt. Als Konsequenz aus dem großen Stromausfall Anfang des Jahres hat der Berliner Senat weitere Schritte beschlossen, um die Stadt widerstandsfähiger zu machen. Wirtschaftssenatorin Giffey sagte in der rbb24 Abendschau, viele Maßnahmen seien bereits umgesetzt.
2: Wir haben mittlerweile an 20 Kilometern Zaun um unsere neuralgischen Punkte Aufstockung vorgenommen. Es gibt einen neuen Standard, 2,40 Meter Sicherheitszaun plus NATO-Draht plus Videoüberwachung plus Sensorik, Einsatz von künstlicher Intelligenz und natürlich auch Prozesse in der Krisenbewältigung, in der Abstimmung miteinander. Da ist deutlich, was passiert, und wir unterstützen die Stromnetz Berlin auch dabei, weiter zu investieren.
1: Berlins Wirtschaftssenatorin Franziska Giffey, SPD. Für die künftige Nutzung des RAW-Geländes in Berlin gibt es eine Einigung. Das haben der Bezirk Friedrichshain-Kreuzberg, die Senatsverwaltung für Stadtentwicklung sowie der Eigentümer mitgeteilt. Agnes Sundermeier, rbb24 Landespolitik.
3: Der Eigentümer, die Kurt Immobiliengruppe, vermietet einen Teil des RAW-Geländes befristet für 2 Jahre an den Bezirk. Das heißt, viele bekannte Kulturanbieter wie der Sommergarten und der Club Cassiopeia können bleiben. Die Vertragspartner haben sich zusätzlich auf die Option geeinigt, den Interims-Mietvertrag um ein weiteres Jahr zu verlängern. Die Miete von 1 Million Euro jährlich wird für die ersten 2 Jahre durch den Bezirk getragen.
1: Die Stiftung Brandenburgische Gedenkstätten ist zum Ziel eines Cyberangriffs geworden. Dabei sind die Hacker in die internen IT-Systeme eingedrungen und haben sie teilweise verschlüsselt. Für die Entschlüsselung fordern sie Geld. Britta Notnagel, rbb24.
4: Das gesamte IT-System der Stiftung sei derzeit außer Funktion, sagt Direktor Axel Drehkoll. Betroffen sind sowohl die Gedenkstätten an allen 7 Standorten als auch die Geschäftsstelle. Die Stiftung weist darauf hin, dass eventuell Daten abgezwackt wurden. Es könne jetzt vermehrt zu Phishing- und Spam-Mails kommen, bei denen die Stiftung als vermeintlicher Absender drin steht.
1: Bei der Schwimm-Europameisterschaft in Paris hat die deutsche Freistil-Schwimmerin Isabel Gose Silber über 800 Meter gewonnen. Die 24-Jährige musste sich nur der Italienerin Simona Quadarella geschlagen geben. Bronze sicherte sich die 2. deutsche Finalteilnehmerin Maja Werner. Eine deutsche Medaille gab es auch bei der Leichtathletik-EM in Birmingham. Der Hammerwerfer Merlin Hummel warf sich zu Silber. Soweit die Nachrichten. 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Das Wetter. Heute Nacht häufig klar bei frischen 11 bis 6 Grad. Aktuell haben wir in Berlin-Schönefeld 18 Grad, 15 Grad in Angermünde. Morgen wieder viel Sonne und blauer Himmel. Maximal 24 bis 27 Grad.
5: Hier ist der Verkehrsservice für den ARD-Abend. Die A1 Lübeck Richtung Heiligenhafen ist zwischen Scharbeutz und Eutin nach einem Unfall gesperrt. Achtung, Falschfahrer auf der A45 Hagen-Gießen. Zwischen Willensdorf und Dillenburg ist ein Falschfahrer unterwegs. Bitte äußerst rechts fahren und nicht überholen. Wir melden, wenn die Gefahr vorüber ist. Gerade reingekommen, diese Meldung, Falschfahrer auf der A45 Hagen-Gießen zwischen Willensdorf und Dillenburg. Ein Falschfahrer, bitte äußerst rechts fahren und nicht überholen. Die A2 Richtung Berlin ist am Kreuz Hannover Ost in der Überfahrt zur A7 Richtung Kassel wegen eines Schwertransports gesperrt. Die A30 Bad Oeynhausen Richtung Osnabrück ist zwischen Melle West und Gersmold nach einem Unfall gesperrt. Soweit die Meldungen. Weiterhin gute Fahrt durch diesen Abend und kommen Sie gut an Ihr Ziel.
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5: Aus dem Studio in Dresden. Hier ist MDR Sachsen mit dem ARD-Abend und ich bin Frank Michael Bauer. Boy Meets Girl machen den Anfang in dieser Stunde Waiting for a Star to Fall.

Die Spice Girls hier am ARD-Abend und es ist 22.11 Uhr. Nochmal der Hinweis, Falschfahrer auf der A45 Hagen-Gießen zwischen Willensdorf und Dillenburg. Ist ein Falschfahrer unterwegs, bitte äußerst rechts fahren und nicht überholen. Nochmal, Hagen-Gießen A45 zwischen Willensdorf und Dillenburg ist ein Falschfahrer unterwegs. Bitte äußerst rechts fahren und nicht überholen. Soweit diese wichtige Verkehrsmeldung. Na, knapp eine halbe Stunde, da lösen wir unser Rätsel auf und da gibt es dann auch Musik aus unserem Album in dieser Woche, unser Album-Tipp. Und viele Lösungen sind eingegangen, eine ganze Menge sind richtig, aber wir haben, und da habe ich gestaunt, doch eine ganze Menge falsche Lösungen bekommen. Deswegen hier nochmal das Schnipselchen, wer steckt hinter dieser Band, also diese Aufnahme, wer ist das? Ja, Sie können ganz einfach eine Mail schicken mit Ihrer Antwort unter ard-abend@mdr.de oder der Anrufbeantworter, der geht auch über die 0800 80 80 110, kostenfrei.

T-Rex, hier ist der Verkehrsservice für den ARD-Abend und eine gute Nachricht, Entwarnung auf der A45 Hagen-Gießen. Kein Falschfahrer mehr zwischen Willensdorf und Dillenburg. Freie Fahrt haben Sie wieder.

White Flag, das war Dido im ARD-Abend. Und morgen werden garantiert viele in den Himmel geschaut haben, wenn wir dann 22.19 Uhr haben, so wie jetzt. Seit Tagen wird natürlich darüber geredet, über die Sonnenfinsternis. Eine Sonnenbrille, haben Sie garantiert schon oft genug gehört, reicht nicht. Auch eine Schweißerbrille aus dem Baumarkt lässt mitunter zu viel UV- und Infrarotlicht durch. Und was auch nicht geht, die Kamera des Handys oder eine Videokamera einfach in die Sonne halten und sich dann die Projektion anzugucken oder sowas, das machen die Chips mitunter nicht mit. Die beste Methode soll die Lochkameramethode sein mit der indirekten Beobachtung. Bohren Sie ein kleines Loch in einen Karton oder eine leere Chipsdose und projizieren Sie das Sonnenlicht auf ein weißes Blatt Papier. Sie betrachten dabei dann ja nur das projizierte Bild mit dem Rücken zur Sonne und laufen überhaupt nicht Gefahr, Ihre Augen zu schädigen. Wir halten uns daran und jetzt haben wir Madonna mit Like a Virgin.

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4: 22.32 Uhr, hier ist der Verkehrsservice für den ARD-Abend. Die A1 Lübeck Richtung Heiligenhafen ist zwischen Scharbeutz und Eutin nach einem Unfall gesperrt. Die A2 Richtung Berlin ist am Kreuz Hannover-Ost in der Überfahrt zur A7 Richtung Kassel wegen eines Schwertransports gesperrt. A30 Bad Oeynhausen Richtung Osnabrück zwischen Melle-West und Gesmold Behinderungen wegen Bergungsarbeiten. Damit weiter gute Fahrt durch den Abend und kommen Sie gut an Ihr Ziel.
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4: Boys. Tja, hier ist das Funkhaus in Dresden und gleich in ein paar Minuten, da kommen wir zur Auflösung unseres kleinen Rätsels.

0: Das war Bed of Roses. Bon Jovi hier bei uns im ARD-Abend. Ja, und wir kommen zur Auflösung unseres Rätsels, denn jetzt gibt's Musik aus unserem Album in dieser Woche. Unser Albumtipp, das sind die Gypsy Kings mit Historia. Und wir hören gleich einen Titel daraus und wir haben viele, viele E-Mails und Antworten per unserem Anrufbeantworter bekommen. Auch mein Telefondienst hat von fröhlich telefoniert, der ist jetzt schon im Feierabend. Ja, und die richtige Lösung, wir spielen den Schnipsel jetzt mal an. Na, Sie werden es gleich raushören. Da stecken drei Titel drin, das ist richtig. Und manche haben das sogar erraten. Und hier mal ein Querschnitt von den ganzen Anrufen, die wir mal schnell zusammengeschnitten haben.
1: Die Gypsy Kings stecken dahinter.
2: Die Lösung sind die Gypsy Kings.
3: Die Gypsy Kings.
4: Das sind die legendären Gypsy Kings.
5: Ja, die Lösung lautet Gypsy Kings.
6: Das sind die Gypsy Kings.
7: Die Gypsy Kings.
8: Das sind die Gypsy Kings.
0: Tschüss. Ja, es waren wirklich viele Anrufer. Und gewonnen hat Susanne Obschinski aus Dülmen. Und ich gratuliere ganz herzlich und auch vielen Dank für alle, die bei uns mitgespielt haben. Ich hätte gerne mit der Gewinnerin telefoniert. Geht leider nicht, muss ich dazu sagen. Unsere Telefonanlage ist gestört. Ich habe hier gerade geguckt. Ich habe 6 Leitungen, die nach draußen gehen und überall steht Invalid drüber. Geht leider nicht. Ist manchmal so. Und jetzt gibt's Musik aus dem neuen Album mit den Gypsy Kings und Susanne bekommt das Ganze als LP, also schönes Vinyl für den Plattenschrank.

0: Chris Rea und On the Beach. Hier ist der ARD-Abend. Und welch Freude. Einmal kurz angerufen an der richtigen Stelle und schon funktioniert wieder unsere Telefonanlage zumindest halbwegs. Und ich müsste jetzt eigentlich auch die Gewinnerin dran haben. Susanne in Dülmen. Guten Abend.
1: Ja, schönen guten Abend. Ja, ich bin Glücksbringer und deswegen funktionieren die Leitungen auch wieder.
0: Das höre ich gerne. Ja, wunderbar. Und Ihnen war ja sozusagen die Glücksfee auch hold gewesen. Also Sie bekommen von uns die Langspielplatte, richtig schöne Vinyl, ganz neu von den Gypsy Kings. Und war es schwer für Sie oder haben Sie es gleich rausbekommen?
1: Pillepalle. Also das ist mein privates Gewinnspiel. Spiele ich jeden Tag, wenn ich Musik höre, also von den Oldies bis Ende 80er kenne ich zu 90%.
0: Geraten, ja, und ich lag wieder richtig. Ja. Wunderbar. So, ja. Und Sie haben auch noch einen Plattenspieler, hoffe ich, parat?
1: Ja, na klar. Ja. Habe ich.
0: Ja. Und morgen Abend, was machen Sie zwischen 19 und 21 Uhr, wenn die Sonne sich verfinstert? Gucken Sie sich das mal an? Wahrscheinlich eher nicht, oder? So, jetzt ist die Leitung wieder gestört, glaube ich, denn ich bekomme keine Antwort mehr. Aber auf jeden Fall haben wir noch mit der Gewinnerin telefonieren können, mit ja, der Susanne in Dülmen. Und ich bedanke mich an dieser Stelle bei allen fürs Mitspielen und wünsche noch allseits einen schönen Abend. Bei uns geht es nämlich um 23 Uhr munter weiter. Die Nachrichten und gleich danach für Sie die ARD-Hitnacht. Die kommt dann aus dem Funkhaus in Thüringen. Aus Erfurt meldet sich für Sie Klaus Schreder-Grau. Ich bin Frank-Michael Bauer, wünsche einen schönen Abend und eine unterhaltsame Nacht und habe hier noch Eric Carmen mit seiner wunderschönen Ballade All by Myself.

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1: Um 23 Uhr mit Ida Leinfelder, guten Abend. Rettungskräfte suchen nach dem schweren Erdbeben in Kolumbien weiter nach Verschütteten. Bislang ist von mehr als 200 Toten die Rede. Über 3000 Menschen werden noch vermisst. Unsere Korrespondentin für Kolumbien, Christina Fee-Möbus.
2: Besonders viel Schaden hat das Erdbeben im Süden und Westen Kolumbiens angerichtet. Dort wurden auch nächtliche Ausgangssperren verhängt, um die Rettungsarbeiten zu erleichtern. Der kolumbianische Präsident Abelardo de la Espriella hat den nationalen Katastrophenfall ausgerufen. Der Status erleichtert unter anderem die Annahme und Koordination von Auslandshilfen.
1: Als Konsequenz aus dem großen Stromausfall Anfang des Jahres hat der Berliner Senat weitere Schritte beschlossen, um die Stadt widerstandsfähiger zu machen. Er verabschiedete Resilienzkonzepte für die Bereiche Mobilfunk und Wirtschaft. Sabine Müller, RBB 24 Landespolitik.
3: 4 Mobilfunkbetreiber wollen laut SPD-Wirtschaftssenatorin Giffey mehr tun als bisher, um bei einem Stromausfall die Mobilfunkversorgung aufrechtzuerhalten. Etwa mit ihren Masten Konkurrenzbetreibern aushelfen, wenn deren Kapazitäten ausfallen. Geprüft werden soll auch, wo zusätzliche Mobilfunkmasten oder Antennen nötig sind. Für die Wirtschaft hat der Senat Informationen zusammengestellt, wo sie sich bei der Krisenvorsorge Unterstützung holen kann.
1: Für die künftige Nutzung des RAW-Geländes in Berlin gibt es eine Einigung. Das haben der Bezirk Friedrichshain-Kreuzberg, die Senatsverwaltung für Stadtentwicklung sowie der Eigentümer, die Kurt-Immobiliengruppe, mitgeteilt. Danach vermietet der Eigentümer einen Teil der Fläche an den Bezirk, befristet auf 2 Jahre. Die Miete von 1 Million Euro pro Jahr trägt der Bezirk. Auf dem Gelände gibt es mehrere Clubs, Bars und Kulturanbieter. Die Stiftung Brandenburgische Gedenkstätten ist Ziel einer Cyberattacke geworden. Stiftungsdirektor Dricoll sprach von einem schwerwiegenden Vorfall. Das gesamte IT-System sei außer Funktion, man habe Anzeige erstattet. Den Angaben zufolge handelt es sich um einen sogenannten Ransom-Angriff. Dabei dringen Hacker in ein fremdes IT-System ein und verschlüsseln Daten. Um diese wieder zu entschlüsseln, sollen die Betroffenen ein Lösegeld zahlen. Bei der Schwimm-Europameisterschaft in Paris hat die deutsche Freistil-Schwimmerin Isabel Gose Silber über 800 Meter gewonnen. Die 24-Jährige musste sich nur der Italienerin Simona Quadarella geschlagen geben. Bronze sicherte sich die zweite deutsche Finalteilnehmerin Maja Werner. 2 weitere Medaillen für Deutschland gab es auch bei der Leichtathletik-EM in Birmingham. Dort hat Hammerwerfer Merlin Hummel am Abend Silber gewonnen. Bronze ging an den 100-Meter-Sprinter Owen Anser. Soweit die Nachrichten. 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Das Wetter. Heute Nacht häufig klar bei frischen 11 bis 6 Grad. Aktuell in Berlin-Wannsee 15, in Cottbus 14 Grad. Morgen wieder viel Sonne und blauer Himmel, maximal 24 bis 27 Grad. Die Zeit, es ist 23.03 Uhr.
4: Guten Abend auf die Straßen. Zunächst eine Gefahreninformation. Durch einen Waldbrand im südlichen Bereich der Stadt Plauen im Waldgebiet Schwarzes Holz kommt es zu einer starken Rauchentwicklung. Eine Gefahr für die eigene Gesundheit kann aktuell nicht ausgeschlossen werden. Meiden Sie bitte das betroffene Gebiet und achten Sie auch auf Durchsagen von Polizei und Feuerwehr. Schließen Sie Fenster und Türen und schalten Sie Lüftungen und Klimaanlagen ab. Betrifft die Stadt Plauen im Waldgebiet Schwarzes Holz, dort im südlichen Bereich ein Waldbrand mit starker Rauchentwicklung. Wir schauen auf die Straßen. A3 Köln Richtung Oberhausen zwischen Leverkusen, Opladen und Solingen. 3 Kilometer Stau an einer Baustelle. A5 Karlsruhe nach Frankfurt zwischen Karlsruhe Mitte und Karlsruhe Durlach. Hier 4 Kilometer Stau. A5 Karlsruhe Richtung Basel nun zwischen Ettlingen und Rastatt Süd. Hier 4 Kilometer Stau wegen Bergungsarbeiten. Dann die 8 Karlsruhe nach Stuttgart zwischen Karlsbad und Pforzheim West. 2 Kilometer Stau. Die A30 Bad Oeynhausen Richtung Osnabrück ist zwischen Melle-West und Gismold nach einem Unfall gesperrt. Die A45 Gießen nach Hagen ist zwischen Siegen-Süd und Siegen ebenfalls nach einem Unfall gesperrt worden. Und die A62 Landstuhl Richtung Nonnweiler ist in Höhe Nohfelden-Türkismühle nach einem Unfall gesperrt. Das war's. Allen unterwegs eine gute Fahrt.
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4: Von MDR Thüringen, ich bin Klaus Schredder-Grau und das sind die Jungs von Two of Us, The Blue Night Shadow. Viel Spaß und kommen Sie gut durch mit uns.

Musik von Alizé mit einem Titel aus dem Jahre 2003, 2 Jahre nach ihrem großen Erfolg, Moi, Lolita. Und damit noch einmal herzlich willkommen zur ARD-Hitnacht von Dienstag auf Mittwoch. Und jetzt gleich eine Nummer, die vor ziemlich genau 35 Jahren veröffentlicht wurde, aus dem Album On Every Street, der Titel Calling Elvis von den Dire Straits. Das war somit das letzte Projekt, was Mark Knopfler mit betreut hat. Danach hat er ja die Truppe verlassen. Morgen hat er übrigens Geburtstag, wird 77 Jahre alt.

Das war auch so ein One-Hit-Wonder. Living in the Box in der ARD-Hitnacht. Ja, und Udo, wie geht's ihm? Wir wissen es leider auch nicht ganz so genau. Er musste ja zuletzt ein paar Termine absagen aufgrund einer verschleppten Gastritis. Das ist auch unangenehm. Ich hoffe, es geht ihm besser, falls er uns in Hamburg zuhört. Wir drücken alle Daumen und gute Besserung. Hier ist er mit Airports.

0: Musik aus dem Jahre 1990, The Beautiful South. Und wir schauen auf die Straßen. Hallo unterwegs, A5 Karlsruhe Richtung Basel, zwischen Ettlingen und Rastatt Süd, 4 Kilometer Stau wegen Bergungsarbeiten. Die A30 Bad Oeynhausen Richtung Osnabrück ist zwischen Melle West und Gismold nach einem Unfall gesperrt. Die 45 Gießen nach Hagen ist zwischen Siegen Süd und Siegen ebenfalls nach einem Unfall gesperrt. Und auch dort ist die Autobahn gesperrt wegen einem Unfall, und zwar auf der A62 Landstuhl Richtung Nonnweiler in Höhe Nohfelden-Türkismühle. Und die A96 München Richtung Lindau ist im Kreuz Memmingen wegen einer Nachtbaustelle gesperrt. Das war's schon. Allen unterwegs eine gute Fahrt.
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0: Mit Klaus Schräder-Grau. Hallo.

Musik mit etwas Country-Einschlag. Und das war auch gewollt. Die US-Band Train hat sich damals die Country-Sängerin Ashley Monroe mit ins Boot geholt. Und das machen US-Bands auch ganz gern, um auch mal in den US-Country-Charts sich platzieren zu können. Und in dem Fall war das auch geglückt. Sowohl in den Airplay-Country-Charts als auch in den Hot-Country-Songs der Billboard-Charts ging das nach vorne. Die ARD-Hitnacht am Dienstagabend jetzt mit Channel 5. Isn't it you?

Ocean und sein Loverboy. Wir funken fröhlich in den Mittwoch, den 12. August. Und in der kommenden Stunde schauen wir auch direkt auf die prominente Geburtstagsliste. Und da gratulieren wir einem Mann aus den Niederlanden, der vor knapp 60 Jahren einen Hit hatte mit einem Titel, der bereits 1938 die musikalische Welt erblickte. Mehr dazu nach den Nachrichten. Und Mitternacht jetzt erst einmal die Eurythmics. 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
1: Um 0 Uhr mit Ronald Lessig. Bundesverkehrsminister Bilger berät heute erneut mit seinen Kollegen aus den Bundesländern über die schwierige Lage der Binnenschifffahrt. Hintergrund sind die niedrigen Wasserstände in mehreren Flüssen, die für den Warentransport wichtig sind. Aus der Nachrichtenredaktion Martin Seiler.
2: Die Ressortleiter wollen auch über mögliche weitere Maßnahmen sprechen. Die Aufhebung des Sonntagfahrverbots für Lkw haben die meisten Bundesländer schon beschlossen, auch wenn nur ein Bruchteil der für Schiffe vorgesehenen Güter so transportiert werden kann. Und Umweltverbände sowie Teile der Opposition kritisieren, dass dieser Schritt alles andere als klimafreundlich ist. Gestern hatte Bilger die Lage als weiterhin sehr angespannt bezeichnet. Man müsse davon ausgehen, dass die Probleme mit Niedrigwasser noch den ganzen August bestehen bleiben, so der CDU-Politiker.
1: Nach dem Drohnenvorfall am Flughafen Leipzig-Halle haben Ermittler eine verdächtige Antenne an einem Baum außerhalb des Flughafens gefunden. Das haben Recherchen von WDR, NDR und Süddeutscher Zeitung ergeben. Demnach könnte die Antenne geholfen haben, die Drohne auf den Flughafen zu steuern. Außerdem wurden mehrere DNA-Spuren am Tatort gefunden. Diese stehen aber laut Sicherheitskreisen nicht mit dem sogenannten DHL-Plot in Verbindung. Dabei hatte vor 2 Jahren ein Netzwerk, das dem russischen Geheimdienst zugerechnet wird, mehrere Brandsätze per Paket verschickt. Zwischen den beiden Sabotagefällen gibt es Parallelen, denen die Ermittler jetzt nachgehen. Bei der Leichtathletik-EM in Birmingham hat das deutsche Team am 2. Wettkampftag 2 Medaillen geholt. Hammerwerfer Merlin Hummel gewann Silber, 100-Meter-Sprinter Owen Ansah holte Bronze. Aus Köln Jens-Jörg Rieck.
3: Was für ein Druck und was für eine Show. Owen Ansah, der deutsche Rekordhalter, der wegen einer verpassten Dopingprobe mit dem Rucksack einer drohenden Sperre an den Start ging, gewann hinter den Briten Glaive und Azu Bronze und damit die erste Medaille für einen deutschen 100-Meter-Sprinter bei Europameisterschaften seit 40 Jahren. Im Hammerwurf sicherte sich Merlin Hummel nach Silber bei den Weltmeisterschaften, jetzt auch Silber bei der EM. Der Bayer musste allerdings bis zum 5. Versuch zittern, ehe die insgesamt 4. deutsche EM-Medaille im Alexander Stadium feststand.
1: Und bei der Schwimm-EM in Paris hat Isabel Gose ihre 3. Medaille gewonnen. Nach 2-mal Gold in den Freiwasserwettbewerben holte die Magdeburgerin über 800 Meter Freistil Silber. Vereinskollegin Maja Werner sicherte sich Bronze. Das waren die Nachrichten. Das Wetter in Deutschland. Meist trocken bei Tiefstwerten von 17 bis 6 Grad. Tagsüber viel Sonne, im Norden ein paar Wolken, an den Alpen einzelne Gewitter. Höchstwerte 19 Grad auf den Nordseeinseln bis 36 Grad im Mittelgebirge. Am Donnerstag sonnig bei 24 bis 37 Grad. Am Freitag heiter, im Westen ein paar Schauer oder Gewitter, 26 bis 39 Grad. Es ist 0 Uhr 3.
4: Und damit hallo auf die Straßen. A5 Karlsruhe Richtung Basel zwischen Ettlingen und Rastatt Süd. 2 Kilometer Stau wegen Bergungsarbeiten. Die A30 Bad Oeynhausen Richtung Osnabrück ist zwischen Melle West und Giesmold nach einem Unfall gesperrt. Die A62 Landstuhl Richtung Nonnweiler ist in Höhe Nofelden-Türkismühle nach einem Unfall gesperrt. Und die 96 München Richtung Lindau ist im Kreuz Memmingen wegen einer Nachtbaustelle gesperrt. Ein unterwegs eine gute und sichere Fahrt.
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4: Mit Klaus Schrader-Grau. Hallöchen.

0: ist der Elton John am Mittwoch, den 12. August. Und es geht los mit der prominenten Geburtstagsliste. Ganz oben steht ein Mann, der oft gegen Boris Becker auf dem Platz stand, auf dem Tennisplatz. Pete Sampras, der US-Profi in Sachen Tennis, wird heute 55 Jahre alt. Und jetzt ein Mann aus den Niederlanden, der hatte 1967 einen riesen Hit. Und zwar hiermit.
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0: Ja, das soll auch schon reichen. Heinche, er wird heute 71 Jahre alt. Nur diesen Song, den er damals als Kind gesungen hat, der wurde bereits 1938 komponiert. Quasi war es dann ein Cover. Dann geht's weiter mit Iris Berben. Die Schauspielerin wird heute 76. Mark Knopfler, dem haben wir in der vergangenen Stunde schon mal leicht gratuliert. Da hatten wir einen Titel von den Dire Straits im Programm. Er wird heute 77 Jahre alt. Und der Film- und Fernsehschauspieler George Hamilton wird heute 87. Und dann ein Mann, der durch eine Serie im ZDF in den 80ern sehr berühmt wurde, als Schauspieler und als Regisseur. Vielleicht erinnern Sie sich an Ich heirate eine Familie. Der Bühnen- und Filmschauspieler Peter Weck aus Österreich wird heute 96 und wir gratulieren.

gehört, das war mehr oder weniger neue Musik von ABBA. Und wenn man hier von neu sprechen möchte, ist man auch schon wieder auf dem Holzweg. Das ist auch schon wieder 5 Jahre her aus ihrem Album Voucher, damals Don't Shut Me Down von ABBA. 20:20 in der ARD-Hitnacht aus Erfurt vom MDR. Und hier Lionel Richie mit seiner Ballade. Hello.

Wichtige Warnmeldung für die Autofahrer. Vorsicht bitte. Auf der B42 Bonn-Koblenz zwischen dem Kreuz Bonn-Ost und Königswinter kommt Ihnen ein Falschfahrer entgegen. Äußerst rechts fahren, nicht überholen. Falschfahrer auf der B42 Bonn-Koblenz zwischen dem Kreuz Bonn-Ost und Königswinter.

0: Halb einsam. Der Waldfahrer auf der B42 Bonn-Koblenz ist noch unterwegs, und zwar zwischen dem Kreuz Bonn-Ost und Königswinter. Hier bitte äußerst rechts fahren und nicht überholen. Falschfahrer auf der B42 Bonn-Koblenz zwischen dem Kreuz Bonn-Ost und Königswinter. Äußerst rechts fahren, nicht überholen. Wir melden, wenn die Gefahr vorüber ist. A5 Karlsruhe Richtung Basel zwischen Ettlingen und Rastatt Süd. 2 Kilometer Stau wegen Bergungsarbeiten. Dann die A38 Halle Richtung Göttingen, zwischen Querfurt und Eisleben 3 Kilometer stockend. Die A62 Landstuhl nach Nonnweiler ist in Höhe Nofelden-Türkismühle nach einem Unfall gesperrt. Die A96 München Richtung Lindau ist im Kreuz Memmingen wegen einer Nachtbaustelle gesperrt. Und jetzt nochmal auf die A7 Hannover nach Kassel. Die Autobahn ist zwischen Hildesheim und der Raststätte Hildesheimer Börde wegen eines defekten Fahrzeugs gesperrt. Das war's, allen unterwegs eine gute Fahrt.
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0: Und das Ganze live aus den Studios des Mitteldeutschen Rundfunks in Erfurt von MDR Thüringen. Ich bin Klaus Schräder-Grau und das ist Stevie Wonder and the Part-Time Lover.

0: Musik von U2 in der ARD-Hitnacht. Und jetzt gleich der Debüthit von Nena und Nur geträumt. Und in den 80er Jahren, damals gab sie ja auch ihr Debüt als Schauspielerin in der Trash-Komödie Gib Gas, ich will Spaß. Und das war mitunter auch etwas anstrengend.
1: Es hat zwar Spaß gemacht, aber es war auch ziemlich anstrengend. Wir wurden morgens um 6 Uhr abgeholt, abends um 10 Uhr waren wir wieder im Hotel. Und ansonsten hatte ich manchmal auch richtige Schwierigkeiten. Also ich musste zum Beispiel irgendwann mal stundenlang in die Kamera verliebt lächeln, ja. Und ich wusste gar nicht, an wen ich da denken sollte.
0: Da könnte man ja direkt widersprechen, denn sie war ja damals mit dem Trommler aus ihrer Band liiert, mit dem Rolf Brendel. Und das Ding war auch tatsächlich kein Flop, wie man immer mal meinen hörte. 1,5 Millionen Zuschauer strömten damals in die Kinos. Von daher, alles gut. Jetzt kommt die Entwarnung für die B42 Bonn-Koblenz. Kein Falschfahrer mehr zwischen dem Kreuz Bonn-Ost und Königswinter.

die Jungs von Depeche Mode, die mitunter auch ganz, ganz tolle Live-Shows machen in Deutschland, ist das schon ein bisschen länger her. Und wann sie wieder herkommen, ist leider auch nicht bekannt im Moment. Depeche Mode. Bis zu den Nachrichten gibt's noch Cliff Richard, Ronan Keaton und jetzt Shelley, the Smooth Operator.

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1: Um 1 Uhr mit Ida Leinfelder. Rettungskräfte suchen nach dem schweren Erdbeben in Kolumbien weiter nach Verschütteten. Bislang ist von mehr als 200 Toten die Rede. Über 3000 Menschen werden noch vermisst. Unsere Korrespondentin für Kolumbien, Christina Fee-Möbus.
2: Besonders viel Schaden hat das Erdbeben im Süden und Westen Kolumbiens angerichtet. Dort wurden auch nächtliche Ausgangssperren verhängt, um die Rettungsarbeiten zu erleichtern. Der kolumbianische Präsident Abelardo de la Espriella hat den nationalen Katastrophenfall ausgerufen. Der Status erleichtert unter anderem die Annahme und Koordination von Auslandshilfen.
1: Auf dem Lake Kariba an der Grenze zwischen Simbabwe und Sambia ist eine staatlich betriebene Fähre mit mindestens 95 Menschen an Bord gekentert. Dabei sollen zahlreiche Passagiere ums Leben gekommen sein. Warum das Boot kenterte, weiß man noch nicht. Korrespondent Stefan Überbach.
3: Videoaufnahmen in den sozialen Medien zeigen das Kiel oben liegende Boot und Menschen im Wasser. In ersten, noch nicht offiziell bestätigten Berichten ist von mindestens 15 Toten die Rede. Rund 70 Fahrgäste sollen gerettet worden sein, viele werden aber noch vermisst. Nach offiziellen Angaben hatte die Fähre 5 Besatzungsmitglieder und 90 Passagiere an Bord, darunter zahlreiche Kinder.
1: Trotz der anhaltenden Niedrigwasserlage sieht Bundesverkehrsminister Bilger derzeit keine Gefahr für die Versorgung. Güter sollen verstärkt von den Wasserstraßen auf Schiene und Straße verlagert werden. Die Bahn habe dafür zusätzliche Kapazitäten bereitgestellt. Dagegen warnte Hauptgeschäftsführer Müller vom Hauptverband der deutschen Bauindustrie gegenüber dem Redaktionsnetzwerk Deutschland vor ersten Lieferengpässen bei Baustoffen, sollte die Dürre länger anhalten. In Deetz und in Schmergow in Kreis Potsdam-Mittelmark ist der Grenzwert für Mangan im Trinkwasser überschritten worden. Das hat der Wasser- und Abwasserverband Havelland mitgeteilt. Ursache sei wahrscheinlich ein technischer Defekt in einer Aufbereitungsanlage. Vor allem Schwangere, stillende Säuglinge und Kleinkinder sollen den Angaben zufolge kein Leitungswasser trinken. Bei der Schwimmeuropameisterschaft in Paris hat die deutsche Freistilschwimmerin Isabel Gose Silber über 800 Meter gewonnen. Die 24-Jährige musste sich nur der Italienerin Simona Quadarella geschlagen geben. Bronze sicherte sich die zweite deutsche Finalteilnehmerin Maja Werner. 2 weitere Medaillen für Deutschland gab es auch bei der Leichtathletik-EM in Birmingham. Dort hat Hammerwerfer Merlin Hummel am Abend Silber gewonnen. Bronze ging an den 100-Meter-Sprinter Owen Ansah. Soweit die Nachrichten. 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Das Wetter. Heute Nacht häufig klar bei frischen 11 bis 6 Grad. Aktuell haben wir in Berlin Buch 11 Grad und 12 Grad in Welzow. Morgen wieder viel Sonne und blauer Himmel. Maximal 24 bis 27 Grad. Die Zeit 1.03 Uhr.
4: Hallo unterwegs. Die A7 Hannover Richtung Kassel ist zwischen Hildesheim und der Raststätte Hildesheimer Börde wegen eines defekten Fahrzeugs gesperrt. Die A62 Landstuhl nach Nonnweiler ist in Höhe Nohfelben-Türkismühle nach einem Unfall gesperrt. Und die 96 München nach Lindau ist im Kreuz Memmingen wegen einer Nachtbaustelle gesperrt. Allen unterwegs eine gute Fahrt.
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4: Von MDR Thüringen mit Klaus Schräder-Gau. Hallöchen, und das ist Tina Turner. I don't wanna lose you.

0: Susan Vega. In Deutschland ist jeder siebte Erwachsene ein funktionaler Analphabet. Das heißt, diese Menschen können zwar einzelne Sätze lesen oder schreiben, haben aber Probleme, zusammenhängende, auch kürzere Texte zu verstehen. Und den Kampf gegen den Analphabetismus hat sich der Berliner Sänger Peter Fox auf die Fahnen geschrieben.
1: Ja, also für mich persönlich ist Lesen und Schreiben immer sehr wichtig gewesen, vor allem das Lesen, weil ich finde, dass ich durch das Lesen von Büchern, was ich auch als Kind schon viel gemacht habe, einfach eine Welt so im Kopf öffnet, die meiner Meinung nach beim Fernsehen oder so sich nicht öffnet. Deswegen schreib dich nicht ab, lern lesen und schreiben.

Whitney Houston. Und jetzt wollte ich gerade Luft holen für eine Meldung über Whitney Houston. Jetzt kommt aber ein Falschfahrer dazwischen. Vorsicht bitte, auf der A565 Meckenheim-Bonn zwischen Bonn-Poppelsdorf und Bonn-Endenich ist ein Falschfahrer unterwegs. Äußerst rechts fahren, nicht überholen. Auf der A565 Meckenheim-Bonn zwischen Bonn-Poppelsdorf und Bonn-Endenich kommt Ihnen ein Falschfahrer entgegen. Äußerst rechts fahren, nicht überholen. Vorsicht in beiden Richtungen. Wir melden, wenn die Gefahr vorüber ist. So, aber jetzt Whitney Houston. Sie haben doch sicherlich auch davon gehört, dass die Whitney jetzt auch als Barbie-Puppe erhältlich ist, beziehungsweise erhältlich war. Denn das Püppchen ist schon vergriffen. Normalerweise hätte man dafür so knapp 80 Euro bezahlen müssen. Und jetzt gibt's natürlich im Internet ganz viele Anzeigen von windigen Händlern, die auch mitunter jetzt plötzlich das Doppelte dafür kassieren wollen. Also da sollte man aufpassen, ob es denn dann auch wirklich Whitney als Barbie sein muss. Gleich Musik von den Cardigans, zuvor die Beatles.

Und dieser Warum Falschfahrer auf der B313 Plochingen-Reutlingen zwischen Köngen und Nürtingen ist er unterwegs. Äußerst rechts fahren, auch hier überholen Sie nicht. Auf der B313 Plochingen-Reutlingen zwischen Köngen und Nürtingen. Ein Falschfahrer, äußerst rechts fahren, nicht überholen.

0: genau halb zwei. Hallo auf die Straßen, hier sind nochmal die beiden Falschfahrer. Zunächst von der A565 Meckenheim-Bonn, der ist unterwegs zwischen Bonn-Poppelsdorf und Bonn-Endenich. Und auch auf der B313 ist ein Falschfahrer unterwegs, Plochingen-Reutlingen zwischen Köngen und Nürtingen. In beiden Fällen äußerst rechts fahren, nicht überholen, wir melden, wenn die Gefahr vorüber ist. Die A7 Hannover nach Kassel ist zwischen Hildesheim und der Raststätte Hildesheimer Börde wegen eines defekten Fahrzeugs gesperrt. Die A62 Landstuhl Richtung Nonnweiler ist in Höhe Nofelden-Türkismühle nach einem Unfall gesperrt. Und die A96 München Richtung Lindau ist im Kreuz Memmingen wegen einer Nachtbaustelle gesperrt. Gute Fahrt.
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0: Mit Klaus Schräder-Grau. Hallo.

0: Musik aus den 80ern von 8th Wonder, I'm Not Scared. 0800 80 80 110, das ist die Nummer unseres Anrufbeantworters, der auch seit einigen Tagen für die ARD-Hitnacht freigeschaltet ist. Ja, und da kommen manchmal Nachrichten rein, ja, die bewegen selbst die Weltpresse. Und uns hat ein Anruf erreicht von einer Dame aus Pößneck. Und da müssen wir jetzt mal ganz genau zuhören. Äußerst wichtig, Achtung.
1: Die Anne ruft an, weil jetzt habe ich gelesen und nachgeforscht und geschaut. Ich verstehe den Namen von dem wunderbaren Moderator nicht. Der Name ist nicht zu verstehen. Omi Andersen, Hanno Bauer, das versteht man alles. Nur ihren Namen verstehe ich nicht und den hätte ich so gerne mal richtig gehört.
0: Ja, Anders und Bauer ist ja auch einfach, ne? Aber wenn da einer daherkommt wie ich mit einem Doppelnamen, dann könnte es schon mal kompliziert werden. Aber Anna hat recht, wenn ich irgendwo mal bei einer Behörde anrufe oder sonst wo, die Frage auch immer, wie heißen Sie? Und dann fange ich immer an, also Klaus geht ja noch, aber dann sage ich, Schräder wie Schröder, nur mit Ä wie Ärger und Grau wie die Farbe. Und schon sind alle Unklarheiten beseitigt. Und ich hoffe, bei Anna aus Pößneck jetzt auch.

Und hier ist die Entwarnung für die A565 Meckenheim-Bonn. Kein Falschfahrer mehr zwischen Bonn-Poppelsdorf und Bonn-Endenich. Der andere Falschfahrer ist noch unterwegs auf der B313 Plochingen-Reutlingen und zwar zwischen Köngen und Nürtingen. Hier ist noch ein Falschfahrer unterwegs. Weiterhin äußerst rechts fahren, nicht überholen. Falschfahrer auf der B313 Plochingen-Reutlingen zwischen Köngen und Nürtingen.

Musik von Fiction Factory, Feels Like Heaven um 2:07. Gleich die Nachrichten. Zuvor gibt's noch ELO, das Electric Light Orchestra. Die Jungs gibt's ja nach wie vor mit dem Sänger Jeff Lynne. Von damals bis heute ist er dabei. Und im Laufe der Jahre wurde da natürlich auch sehr viel durchsortiert bei ELO. Viele der ehemaligen Mitglieder sind auch schon tot, kamen auch mitunter unter sehr mysteriösen Umständen ums Leben. Beispielsweise der ehemalige Cellist der Band Mike Edwards, der starb 2010. Er war mit dem Auto unterwegs und plötzlich raste ein 600 Kilogramm schwerer Futtermittelballen auf ihn zu, der da einen Hang hinuntergerollt kam. Das hat er nicht überlebt, der Gute. Yellow nun. Confusion.

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1: Um 2 Uhr mit Ida Leinfelder. In Kolumbien suchen Einsatzkräfte und Freiwillige nach dem schweren Erdbeben in den Trümmern weiter nach Überlebenden. Die Zahl der Toten liegt nach aktuellen Angaben bei mehr als 200. Über 3000 Menschen gelten als vermisst. Der neue Staatschef De La Espriella sagte, es seien tausende Häuser zerstört oder beschädigt worden. Mehrere Länder haben Kolumbien Hilfe angeboten. Die USA stellen nach eigenen Angaben rund 13 Millionen Euro bereit. Als Konsequenz aus dem großen Stromausfall Anfang des Jahres hat der Berliner Senat weitere Schritte beschlossen, um die Stadt widerstandsfähiger zu machen. Er verabschiedete Resilienzkonzepte für den Bereich Mobilfunk und Wirtschaft. Sabine Müller, RBB 24 Landespolitik.
2: 4 Mobilfunkbetreiber wollen laut SPD-Wirtschaftssenatorin Giffey mehr tun als bisher, um bei einem Stromausfall die Mobilfunkversorgung aufrechtzuerhalten. Etwa mit ihren Masten Konkurrenzbetreibern aushelfen, wenn deren Kapazitäten ausfallen. Geprüft werden soll auch, wo zusätzliche Mobilfunkmasten oder Antennen nötig sind. Für die Wirtschaft hat der Senat Informationen zusammengestellt, wo sie sich bei der Krisenvorsorge